0: Na dann mal rein da. Schönen guten Morgen und herzlich willkommen zum letzten Viertelfinale bei dieser WM. Drei Halbfinalisten stehen fest. Ein Platz ist noch offen und Argentinien und die Schweiz werden diesen letzten Viertelfinalisten ausspielen in Kansas City. Das Stadion kocht hoch, beide Mannschaften auf dem Rasen, Hymnen sind erklungen und Luise Kropf, genauso wie ich, bereit für einen sowas von spannenden Kick mit Favoritenlage für wen eigentlich?
1: Mit was?
0: Favoritenlage für wen eigentlich?
1: Ja, gar nicht so einfach zu sagen, finde ich. Also naturgemäß müsste man und kann man ja eigentlich nur Argentinien sagen. Jetzt sind die aber bisher durch die K.O.-Runde schon so ein bisschen stolperig unterwegs gewesen. Also ich erinnere an das 16. Finale gegen Kap Verde. Da hat sie dieses Miniland, kleinster Teilnehmer bei einer Fußballweltmeisterschaft ever, in die Verlängerung gezwungen auf eine sensationelle Art und Weise. Dann das Spiel gegen Ägypten, lag man 0-2 hinten mit dem Rücken zur Wand, standen die Argentinier, haben das Ding dann noch drehen können und sind ins Viertelfinale eingezogen. Aber so ein bisschen zitterig sind die Argentinier, der Weltmeister, schon unterwegs in dieser K.O.-Phase bei dieser Fußballweltmeisterschaft. Und deswegen ist es für mich persönlich eher so ein 60-40-Spiel pro Argentinien, was dieses Viertelfinale angeht. Ich weiß nicht, wie du es siehst, Jan.
0: Ja, gehe ich mit. Auf jeden Fall Spannung garantiert in diesem imposanten Stadion. Das sechste und letzte Spiel am Arrowhead Drive, das bei dieser WM heißt es offenbar Kansas City Stadium, aber also alle, die dieses Stadion lieben und ins Herz geschlossen haben, nennen es Arrowhead Stadium. Der Himmel ist babyblau, es hat 29 Grad in Missouri und auf dem Rasen und knapp über dem Rasen noch so ein bisschen Rauch, denn eben gab es noch eine kleine Pyroshow, aber nicht auf den Rängen, sondern auf dem Rasen als Teil der Hymnenzeremonie. Und das gibt uns vielleicht die Möglichkeit, mal auf die Aufstellungen beider Mannschaften zu schauen. Bei den Argentiniern natürlich der Boss mittendrin, Lionel Messi, spielt natürlich von Beginn an als Kapitän, vermutlich wieder als hängende Spitze hinter Julian Alvarez. Das ist, finde ich, eine interessante Personale, denn viele hatten schon mit Lautaro Martinez gerechnet, aber er ist nicht von Beginn an mit dabei. Dafür Alvarez, ansonsten keine Überraschungen im Team des Titelverteidigers.
1: Es gibt gerade noch die Schweigeminute für den verstorbenen Spieler von Südafrika, Jaden Adams, der mit 25 Jahren ums Leben gekommen ist. Ursache noch nicht offiziell bekannt. Die Schweigeminute ist rum. Und beide Mannschaften strömen auseinander. Und da Jan gerade auf die Aufstellung der Argentinier geblickt hat, lohnt sich natürlich auch noch ein Blick auf die Schweizer, die einmal gewechselt haben. Wobei man, glaube ich, gerne auch öfter gewechselt hätte, weil dann hätte man Manzambi, den wohl besten Spieler der Schweizer, wieder zurück in die erste Elf rotieren lassen können. Aber der Youngster ist nach wie vor am Knie verletzt und nicht fit für dieses Viertelfinale. Eine enorme Schwächung für die Schweiz. Ein Wechsel gibt es im Vergleich zum letzten K.O.-Spiel gegen Kolumbien, das ja ins Elfmeterschießen gegangen ist. Adon Yashari, so ist richtig, nur auf der Bank in Anführungszeichen und dafür So im zentralen Mittelfeld auf der Außenbahn, müssen wir gleich mal gucken, unterwegs. Aber dementsprechend keine Mega-Rotation bei beiden Mannschaften, weil liegt auf dem Anstoßpunkt und in diesem Augenblick geht das letzte Viertelfinale dieser Fußballweltmeisterschaft los. Argentinien gegen die Schweiz und die Schweizer haben den Bayern.
0: Und spielen komplett in Rot, die Argentinier, so wie man sie kennt, in weiß-hellblau gestreiften Trikots. Und erstmal abwartend, während die Schweiz in der eigenen Hälfte aufbaut, über Akanji, den ehemaligen Bundesliga-Profi. Dann gibt es einen ersten langen Ball auf den linken Flügel und eine erste Hereingabe von Ndoye. Aber in der Mitte kein Abnehmer, wobei die Schweiz auf dem zweiten Bildungsweg nochmal rankommt über Zakaria, den Rechtsverteidiger weit aufgerückt. Der kann den Ball aber nicht aufs Tor bringen. Stattdessen Offensivfoul von Dennis Zakaria und Freistoß. Für die Argentinier, für die Schweiz ist es nicht weniger als das Spiel. Und zwar das komplett großgeschrieben. DAS, das Spiel schlechthin. Erstmals nach 72 Jahren im Viertelfinale einer WM. Es soll die erste Halbfinalteilnahme überhaupt möglich gemacht werden. Und in der Schweiz, ja, ist das natürlich auch mitten in der Nacht, so wie bei uns in Deutschland. Deswegen hat man die Sperrstunde verlängert, naturgemäß. Das muss auch so sein. Ortszeit Kansas City. Im Übrigen kurz nach 20 Uhr. Langer Schlag der Schweizer, abgewehrt von den Argentiniern ins Seitenaus. Ihr hört das sicherlich. Lautstärkevorteile in diesem imposanten Stadion. 73.000 sind da für die argentinischen Fans, aber auch jede Menge Fans der Eidgenossen sind da. Rodriguez für die Schweizer als Linksverteidiger natürlich mit dabei auf der linken Seite. Spielt den Ball nach vorne, bekommt ihn dann wieder zurück, um ihn ganz zurückzupassen zum Keeper von Borussia Dortmund. Absolute Konstante im Spiel der Schweizer. Gregor Kobel ganz in Schwarz gekleidet, schlägt den Ball nach vorne. 2 Minuten sind um, es steht 0-0. Noch nichts Nennenswertes passiert.
1: Das stimmt, das habe ich mir auch so notiert. Also gar nichts bisher. Ich habe übrigens mit einem Schmunzeln gelesen, Jan, dass im Boulevardblatt aus der Schweiz Blick eine Astrologin vorausgesagt hat, dass die Sterne für Argentinien vor diesem Viertelfinale besser stehen sollen als für die Schweizer. Schauen wir mal, was passiert. 3 Minuten rum, Ball ist im Aus, weil es ja da auch von Alvarez einen ja erheblichen körperlichen Einsatz gab gegen den Linksverteidiger, den Jan schon angesprochen hat, Ricardo Rodriguez. Die Schweizer jetzt im Ballbesitz und versuchen jetzt die Seite zu verlagern auf links. Ball kommt erstmal nicht durch, aber trotzdem die Schweiz im Nachfassen dran am Ball. Über links wird jetzt ein bisschen Tempo aufgebaut. Es geht die Seitenlinie runter bis an die Grundlinie, aber dann die Grätsche von Argentinien und von Molina, der den Ball so klärt, dass es Abstoß gibt, weil er mit seiner Grätsche noch das Knie des Schweizers Ndoye anspielt. Der Ball geht über die Grundlinie, also Abstoß jetzt für Argentinien in der 4. Spielminute beim Spielstand von 0-0. Kurz ausgeführt, dieser Abstoß gab einen 50 Zentimeter Pass auf Martinez, den Keeper der Argentinier, der in einem ja, giftgrünen Torwarttrikot, kurzärmlich daherkommt und den Ball jetzt lang nach vorne schlägt, aber keinen Abnehmer findet. Die Schweiz kann das erstmal mit dem Kopf klären. Argentinien ist aber dran. Ist jetzt ein bisschen Platz auf der linken Seite, aber kein überfallartiges. Wir gehen mal in den Raum rein über Enzo Fernandes, sondern der Ball wird erstmal zurückgespielt und Argentinien hier bemüht, Kontrolle in das Spiel zu bringen. Was jetzt erstmal nichts Ungewöhnliches ist, denn Kontrolle wollen sie eigentlich schon gerne haben mit dem Ball, nur hat das nicht immer so herausragend, wenn man auf die Zwischenstände in der K.O.-Runde bei dieser Fußball-Weltmeisterschaft guckt, geklappt. Aber gerade eben Argentinien mit viel mehr Ballbesitz als die Schweizer. Langer Schlag nach vorne. 4 Minuten rum, Jan. 0-0 der Spielstand. Ich hoffe, dieser Bummelfußball wird nicht mehr ganz so bummelig in den nächsten Minuten.
0: Ja, erstmal die Argentinier mit Aufbau tief in der eigenen Hälfte über die linke Seite. Die Schweiz geht offensiv ins Pressing mit Remo Freuler, der da auch ordentlich zugelangt hat. Aber kein Foulspiel gepfiffen vom Schiedsrichter dieser Partie, João Pinheiro aus Portugal. Noch ohne kritische Entscheidung. Der Mann, der, wie ich finde, kein gutes Turnier pfeift, auch keine gute Saison gepfiffen hat, aber irgendwie Fürsprecher in der Schiedsrichtergilde haben muss, die ihn immer wieder für wichtige Spiele aufbieten. Mal sehen, wie er sich heute schlägt. Zakaria treibt den Ball auf der rechten Seite voran für die Schweizer. Die haben ihn sich erobert im Mittelfeld und alle Feldspieler jetzt in der Hälfte der Argentinier. Über Elvedi, den Mann von Borussia Mönchengladbach und Granit Xhaka, geht's wieder raus auf die rechte Seite, wieder zu Zakaria. Der spielt wieder zurück ins rechte Halbfeld. Im Strafraum kein einziger Schweizer, deswegen kommt auch keine Flanke, hat keinen Zweck, also wieder zurückgepasst. Und die Argentinier schieben jetzt mal so zaghaft vor, tatsächlich macht auch Lionel Messi mit. Und dann geht's über Rodriguez ganz zurück bis zu Keeper Gregor Kobel. Ja, die Argentinier und die Stabilität, Luis hat es angesprochen, viele, viele Gegentore in diesen 2 K.O.-Spielen, 4 Stück an der Zahl, trotzdem ist es zum Weiterkommen gekommen, weil die Argentinier dann doch irgendwie immer wieder einen Weg gefunden haben, die Spiele auf ihre Seite zu ziehen. Diese Mannschaft ist unglaublich schwer zu schlagen, unglaublich schwer in die Knie zu zwingen. Moral und Mentalität absolut top. Jetzt aber ein Ballverlust von McAllister und die Schweizer kommen rein in den Strafraum. Linke Seite rausgespielt in den Rückraum, Schussmöglichkeit, Dropkick auf den Rasen geschlagen, sodass der Ball noch mal ein bisschen hoch geht, aber zu wenig Power. Das können die Argentinier klären, ohne dass ihr Keeper Martinez eingreifen muss. Aber nächster Ballverlust Argentinien.
1: Ja, und die Schweizer kommen jetzt über die rechte Seite. Flanke in den 16er hinein, abgefälscht, kommt trotzdem bis auf den Elfmeterpunkt durch. Chaka aus der zweiten Reihe nimmt sich den Abpraller einfach mal mit seinem starken linken Fuß. Und der Kapitän der Schweizer kloppt den Ball so 3 Meter über die Latte drüber und guckt dementsprechend dann auch nachher mit flehendem Blick hoch in den Himmel und denkt sich, oh Mann, den kann ich auch mal saftiger treffen. Und dann gibt es hier vielleicht eine erste gefährliche Gelegenheit für die Schweizer, die wir uns hätten notieren können. Bisher ist das Mangelware auf meinem Notizzettel. Irgendwelche Highlights sind aber...

0: Keeper jetzt über Martinez, der den Ball annimmt, im 16er stehend, jetzt zaghaft angelaufen wird von den Schweizern, jetzt in der öffnenden Ball auf die Sechserposition spielt. Und jetzt kann Tempo von Argentinien aufgebaut werden. Ball wird auf die linke Seite gelegt.
1: Und dort geht es über Tagliafico. Der spielt in die Halblinke. Dann über Fernandes raus auf die halbrechte argentinische Angriffsseite. Molina treibt an und spielt zum ersten Mal zu Lionel Messi. Der geht in das Tempo rein. Molina überläuft. Flanke in die Mitte ist allerdings zaghaft und ohne das ganz große Tempo. Die Schweiz ohne Probleme dazwischen. Zweiter Ball aber bei den Argentinern. Wieder Messi. Rechte Strafraumkante in die Mitte. Zu McAllister. Schuss abgefälscht. Ecke. Das erste Mal Argentinien so richtig vorne, zweimal Messi in Aktion und zweiten Mal vor allem deswegen klug, weil er drei Gegenspieler auf sich zieht, dass er kennt, dass eigenes Durchkommen schwer bis unmöglich wird, deswegen in die Mitte zu McAllister, dessen Schuss an den Popo von Nico Elvedi und von dort ins Tor aus zur Ecke, die natürlich Chefsache ist. Messi von der rechten Seite mit dem linken Fuß vors Tor, per Kopf verlängert. Am Tor vorbei. Aber das war wieder ein Schweizer und wieder McAllister, der dort vorne rumgelungert ist. Der McAllister war dran und es gibt wieder Ecke. Gut erkannt, in dem Fall vom Schiedsrichter. Man muss ihn ja auch loben, wenn er was richtig erkennt. Ja. Embolo war noch mit den Haarspitzen dran und deswegen schreitet der Meister einmal rüber. Lionel Messi. 9 WM-Spiele in Folge mit einem Tor, das muss man auch erstmal hinbekommen, ist jetzt auf der linken Seite angekommen. Also 9 WM-Spiele, die letzten 9. Ne? Also ja, heute ja. Hat er noch nicht getroffen. 0-0, die Ecke segelt rein, Kopfball, Tor! Und wieder McAllister! Einfach mal die Ecke kopiert! Steuerung C, Steuerung V und McAllister, Steuerung T, wie Tor, 1-0 Argentinien.
0: Und da wird sich nicht nur kräftig umarmt auf Höhe der Eckfahne, einer wird da natürlich besonders in den Schwitzkasten genommen, das ist Lionel Messi, der Boss, der argentinische Magier, der Zauberflur, der die Ecke reingebracht hatte, sondern auch auf den Rängen werden die WM-Pokale in den Himmel geschmissen und gejubelt. 10 Minuten rum, Argentinien führt 1-0 nach dem Kopfball von McAllister, den er ja überkurbelt, drüber legt, in die rechte Ecke lang hinein. Der Ball touchiert sogar noch leicht den Pfosten oder geht ganz zart hinten am Pfosten rein, in die Tasche des Tores quasi. Und die Freude bei den Argentiniern groß und noch größer bei Scaloni, dem Trainer von Argentinien, der da an der Seitenlinie im Gegensatz zum Spiel gegen Argentinien mal so richtig euphorisch unterwegs war. Im Spiel gegen Ägypten hat er oft starr quasi auf das Feld geblickt, auch wenn Argentinien Tore machte. Und jetzt ist es anders. Die Schweizer jetzt gefordert natürlich, 12 Minuten rum, 0-1 Rückstand, Ball ist bei Kobel, der ein schwarzes Torwarttrikot trägt, orange Torwarthandschuhe und man hört es, glaube ich, ganz gut im Hintergrund. Die argentinischen Fans in Überzahl und gut gelaunt, wie könnte es auch anders sein. 12 Minuten rum, Argentinien stand jetzt eine Runde weiter im Halbfinale gegen England. Ist ja eben ausgespielt worden. Die Engländer haben gegen Norwegen gewonnen. Da ging es aber in die Verlängerung.
1: Ja, und da reicht eine 1-0-Führung für Norwegen am Ende nicht zum Weiterkommen. Also so weit sind wir noch nicht, aber ich habe Fragezeichen in den Augen und zwar jede Menge, während Akanji dort von Alvarez attackiert wird. Akanji macht das aber clever, schießt Alvarez an und holt den Einwurf raus für die Nati in der eigenen Hälfte auf der linken Seite. Fragezeichen ohne Ende. Wie kann McAllister mit 1,74 Meter Körpergröße bei zwei aufeinanderfolgenden Ecken, die jeweils wirklich deckungsgleich auf den ersten Pfosten gezogen werden, jeweils mehr oder weniger freistehend zum Kopfball kommen. Beim ersten Mal hat er nicht in Richtung Tor geköpft, sondern auf den Kopf von Embolo, deswegen die Wiederholungsecke und dann einfach die gleiche Ecke auf der anderen Seite gespielt. Und wieder ist der McAllister frei, weil die Schweizer Raumdeckung überhaupt nicht greift. Und dann McAllister mit einem Top-Kopfball. Aber also, das war derart schlecht verteidigt, zweimal hintereinander und wird beschädigt.

0: Kraft auf diesem Niveau. Wir reden über ein WM-Viertelfinale und jetzt haben die Schweizer den Salat. Denn wenn Argentinien vorne liegt, wird es noch umso schwieriger, wenn diese Mannschaft aus einer kompakten Deckung kommen kann, mit ihrem Tempofußball nach vorne. Dann lebst du irre gefährlich und das gilt jetzt auch für die Schweiz nach einer knappen Viertelstunde in Kansas City. Die Schweiz mit Ballbesitz, Höhe mit Linie, rechts rausgepasst. Wieder Zakaria, der spielt flach in die Mitte. Embolo als Wandspieler lässt klatschen und dann schlechter Pass beim Versuch auf links zu verlagern vom Ex-Frankfurter von Gibril Sow. Und Doye war in Position gelaufen, aber der bekommt den Ball nicht in den Rücken gespielt. So gibt's Einwurf für Molina. Das Licht in Kansas City ist ja wirklich fantastisch. Also das ist schon fast so rötliche Abendsonne, die ins Stadion hier reinscheint. Begeistert mich fast am meisten.
1: Eigentlich auch die Schweizer Farben, ne? Wenn man nach den Trikots geht. Der Support vom Himmel ist da, aber auf dem Platz müssen es halt die Spieler richten. Zakaria hat den Ball, legt ihn jetzt raus auf die rechte Seite. Ball wird wieder in die Zentrale gegeben. Jetzt zurück auf Innenverteidiger Elvedi, der mit dem Ball jetzt in diesem Augenblick über die Mittellinie kommt, in der zentralen Position. 14 Minuten rum. Die Schweizer versuchen sich irgendwie in den Strafraum der Argentinier fortzurobben, fortzuarbeiten über die rechte Seite. Zakaria jetzt mit dem Versuch, vielleicht ins 1 gegen 1 zu gehen oder vielleicht eine Flanke mal reinzuschlagen. Aber entscheidet sich dann doch für den Rückpass. Die Seitenverlagerung, die darauf folgen sollte, misslingt erstmal, auch weil ein Argentinier dazwischen ist. Der folgende Einwurf wird dementsprechend von Argentinien geklärt. Und Chaka hat jetzt, meine ich, wir gucken mal auf die Zeitlupe. Ich glaube, er hätte da gerne einen Freistoß gehabt bei einem Schubser in den Rücken von Chaka hinein, aber hat den Freistoß eben nicht bekommen, sondern Argentinien hat jetzt den Ball in der 15. Spielminute. Ball wird erstmal hintenrum ausgerichtet über den Keeper Martinez. Ich muss immer, wenn ich an ihn denke, Jan, an das Wording aus der Vorbereitungsmappe, die wir ja bekommen vor so einer Weltmeisterschaft, denken. Da wurde er in einem Block angeteased mit der Mann mit dem Penisjubel, weil der WM 2022 ausgezeichnet wurde als bester Keeper und den Pokal vor einer Weltbühne nach dem Finale, das ja dann gewonnen wurde, in Richtung Blendenbereich hielt. Und ein Bild, was ich nie vergessen werde, ich hoffe, bei dieser Weltmeisterschaft machte es besser, wenn er wieder eine Auszeichnung erhalten sollte. Jetzt aber Argentinien über die rechte Seite mit Lionel Messi, der macht Tempo, kattet den Ball in die Zentrale hinein, wird aber aufgehalten von Chaka. Achtung, gewirbelt da, 20 Meter vor dem Tor und die Schweizer können es erstmal klären. Das könnte der Konter für die Schweizer laufen. Ball ist aber noch nicht über der Mittellinie drüber. Jetzt wird der Konter wieder abgebrochen und über die linke Seite versucht man jetzt erstmal Sicherheit in das Spiel zu bekommen. Also so ein bisschen eine Idee fehlt mir bei den Schweizern aktuell schon. Argentinien, nicht nur, weil sie 1-0 vorne liegen, sondern auch immer wieder durch die spritzige Aktion zum Beispiel von Lionel Messi über die rechte Seite, doch für mich viel besser drin im Spiel, während die Schweizer bisher wirklich noch gar keine richtig gefährliche Torschance geliefert haben. Und das ist schlecht, wenn man nur 1 hinten liegt.
0: Ja, aber Argentinien bis auf diese Ecke ehrlich gesagt auch noch nicht in Aktion vorne offensiv im Strafraum der Schweizer. Das kann man aus Schweizer Sicht zumindest vorsichtig entgegenhalten. Jetzt Aufbau der Argentinier unter höchstem Druck, würde Jogi sagen, weil die Schweizer attackieren. Aber einmal zu viel, Rodriguez tritt De Paul auf dem Fuß, der sinkt zu Boden und es wird dann Freistoß geben für die Albiceleste im eigenen 16er. Also ich finde, man erkennt grob die Idee, die die Schweiz verfolgt. Sie funktioniert halt noch nicht. Meistens lange Bälle in Richtung Embolo, der dann mit dem Rücken zum Tor den Ball ablegen soll. Und die nachrückenden Rieder oder Ndoye oder Gibril Sow eben in Position bringen soll. Aber da ist vor allem das sehr, sehr spielstarke Mittelfeld der Argentinier immer wieder zur Stelle. McAllister, Fernandes, die dann eben zurückeilen und genau diese Ablagen unterbinden. So heißt es nach 17 Minuten in diesem vierten WM-Viertelfinale, dem 100. Spiel dieser XXL-Fußball-Weltmeisterschaft. 1-0 für den Titelverteidiger, für Argentinien. der jetzt kommt über den Torschützen, über Alexis McAllister, Pass zu Lionel Messi, der noch relativ unauffällig bislang spielt, aber schon eine Torvorlage hat durch seine klasse getretene Ecke. Und jetzt auf den Ball an seinem linken Zauberfuß, raus auf die linke Seite. Tagliafico wirtschaftet sich nochmal ein bisschen zurück, dann sind wir auf Höhe der Mittellinie im Anstoßkreis, zentrale Position. Die Möglichkeit jetzt auf rechts zu verlagern, so geschieht es auch. Molina treibt den Ball mit rechts, dann ganz rechts raus zu De Paul und der auf Nummer sicher wieder zu Romero, dem Innenverteidiger in die eigene Hälfte und dann ganz zurück bis zu Emiliano Martinez. Der kann nicht nur Jubel im Lendenbereich, der kann auch Crazy Frisur, hat sich die argentinische Flagge in den Landesfarben rechts in seine Haare rein rasieren lassen und rein färben lassen. Also,
1: wäre das auch was für dich?
0: Nee, auf gar keinen Fall.
1: Für mich auch nicht, um ehrlich zu sein. Aber gut.
0: Also weder in Argentinisch noch, also auch Schwarz-Rot-Gold sehe ich nicht in meinem Haarschopf.
1: Ja, ist halt ein crazy Typ. Ich weiß auch nicht. Also ich glaube, wir haben es genug bewertet. Dadurch, dass wir es beide nicht machen würden, taugt es, glaube ich, nicht als Trendsetter. Jetzt aber erstmal Argentinien über die Zentrale. Messi hat da versucht, einen Steckpass auf McAllister zu spielen, ist aber nicht drangekommen. Jetzt die Schweizer mal mit ein bisschen Platz, weil Argentinien ja gerade vorgerückt war. Aber die Schweizer verbummeln das Tempo so ein bisschen. Ja, die Mannschaft muss auch erstmal nachrücken, weil eben vorne nur Embolo als Anspielstation da war, alleine gegen vier. Und deswegen Tempo rausgenommen. Xhaka hat den Ball, der Mann nicht nur mit der Kapitänsbinde, sondern auch mit der Nummer 10 auf dem Rücken, ist ja eigentlich jemand, der gerne die 34 trägt bei den Vereinen, wo er spielt, in Erinnerung an die Buslinie, die ihn früher immer zu seinen Spielen, als er noch Jugendspieler war, gebracht hat und zu all den Trainings. Aber bei Wettbewerben wie Europameisterschaft und Weltmeisterschaft geht das leider aus seiner Sicht nicht. Schuss jetzt von der Schweiz aus der zentralen Position von Gibrissou, aber genau in die Arme von Martinez, hatte eigentlich, ja, okayes Tempo, aber war kein Problem für den argentinischen Nationalkeeper, weil eben nicht platziert genug. 20 Minuten rum, Argentinien führt 1-0, langer Schlag von Martinez jetzt auf Alvarez, der den Ball sich auf Höhe der Eckfahne, linke Seite runterkratzt und dann geht die Fahne an der Seite hoch, Abseitsposition gewesen und hat er jetzt leider seine Körner bei diesem Sprint einmal gefühlt über das Drittel des Feldes verschenkt, in Anführungszeichen, weil eben die Fahne hochging, aber der Ball, das sei noch dazu erwähnt, ist sowieso so weit nach links geschlagen worden in Richtung Höhe der Eckfahne, dass wohl möglich da jetzt auch nicht was Brandgefährliches draus entstanden wäre. Die Schweizer jetzt im Aufbauspiel in den roten Trikots und man ist bemüht, sich zu sortieren.
0: Ja, den Schweizern fehlt aber aktuell jede Tiefe im Offensivspiel. Vielleicht jetzt mal auf der rechten Seite tatsächlich So, der zur Grundlinie zieht. Flankenversuch wird aber weggegrätscht. Klasse Aktion von Lisandro Martinez, dem Mann von Manchester United, der mit hoch erhobenem linken Bein dort reinkommt, wie ein hereingrätschendes Stoppschild, sich dazwischen wirft, den Ball dann mit diesem hoch erhobenen Bein eben vor der Hereingabe schützt und noch den Gegenspieler angrätscht. Also abwehrt, dann an den Körper des Gegenspielers und dann zum Einwurf, der ist schon ausgeführt. In der Folge gibt es einen Foul an einem Argentinier und Freistoß für die Südamerikaner, die den Titel verteidigen wollen und die nach Meinung vieler ein relativ einfaches Tableau vorgefunden haben in dieser K.O.-Phase, aber mit diesem einfachen Tableau gar nicht so gut zurechtkamen. Kap Verde, Ägypten, beides große Zitternummern. Dagegen ist der vermeintlich schon etwas stärkere Gegner, die Schweiz, bislang noch ganz gut zu managen aus argentinischer Sicht. 1-0 die Führung. Nach diesem frühen Kopfballtor von Alexis McAllister, nach einer Messi-Ecke, mehr oder weniger zwei Messi-Ecken, die erste schon auf den Kopf von McAllister, nur 1,74 groß. Da gab es dann Neckball von der anderen Seite und einfach das gleiche Muster auf die andere Seite rübergestülpt. Wieder zum ersten Posten, wieder zu McAllister und beim zweiten Anlauf dann perfekt ins rechte lange Eck rein. Das Bittere aus Schweizer Sicht, denn ansonsten passiert hier relativ wenig vor beiden Toren den Einschuss von Gibraltar, aber ansonsten relativ spaßbefreiter Angelegenheit.

0: Die Zeitlupe fliegt hier jetzt noch mal rein. Vaha Martinez dran am Ball und auch erst am Ball dran, bevor er da voll reinkracht gegen Embolo. Also mit den Füßen voraus trifft er den Ball und dann natürlich auch den Mittelstürmer der Schweizer. Dementsprechend für mich korrekt, dass es keinen Strafstoß hier gibt, auch wenn das natürlich ordentlich Rums gemacht hat. Hoffen wir mal, dass Embolo weiterspielen kann. In jedem Fall war das mal ja schon eine gefährlichere Annäherung der Schweizer. Also mit das Gefährlichste fast, was wir in den letzten 32 Minuten gesehen haben. Und so kann es ja gehen. Also mit Tempo auf Embolo meinetwegen oder auf irgendwen anders, der vorne sich da in Position bringt. Ndoye ist über die linke Seite da gut. Erstmal hat er gut mit nach hinten gearbeitet, ist dann über links quasi mit Tempo in die Hälfte der Argentinier rein und hat dann wirklich einen guten Pass in die Mitte auf Embolo gespielt. Und wäre er eher am Ball gewesen als der argentinische Keeper, dann hätte es hier ja auch richtig gefährlich werden können. Also Jan, gegen Kap Verde hat Argentinien auch früh mit 1-0 gefühlt, aber dann haben sie so ein bisschen verbummelt, finde ich, das Spiel. Und dann ist eben das rausgekommen, was dann ja so dramatisch war mit Verlängerung gegen Kap Verde. Ich hoffe, dass die Argentinier aus argentinischer Sicht daraus gelernt haben und nicht in so einem Bummelmodus reinkommen und die Schweizer dadurch auch ins Spiel bringen. Aber das wird die Zeit natürlich zeigen. Schweiz baut auf über die rechte, halbrechte Seite, Ball über die Mittellinie drüber. Aber erstmal tut sich keine Option auf.
1: Du willst jetzt, dass ich rede, ne?
0: Ja.
1: Ja, gerne. Beim Spielstand von 1-0 für Argentinien, Ballbesitz für die Schweiz, kurz vor der Mittellinie. Djibril Sow überquert diese mit dem Ball am Fuß, spielt rechts raus zu Zakaria. Das erste Mal eben, dass so ein Steilpass in Richtung Embolo wirklich gezündet hat. Insgesamt fehlt mir diese Tiefe im Spiel, habe ich eben schon mal gesagt. Da fehlt sicherlich auch Mansambi, der Freiburger, der so ein bisschen der Brandbeschleuniger war im Spiel der Schweizer, der genau eben zwischen der zwischen der Mittelfeldreihe und der Sturmreihe beziehungsweise dem Stürmer Embolo dort eben für Unruhe gesorgt hat, also immer wieder auch selber mit dem Ball am Fuß in Richtung Strafraum reingezogen ist. Und diesen Spielertyp hat die Schweiz 1:1 nicht im Kader. Rieder soll das heute sicherlich übernehmen, aber das gelingt nicht. Gibt jetzt einen Eckball für die Schweiz, nachdem Molina per Kopf ins Ausgeklärt hat. Und dann wollen wir mal schauen, was die Eidgenossen per Eckball so drauf haben. Nach wie vor ist dieses leicht rötliche Licht der Abendsonne in Kansas City hier im Stadion zu sehen. Ecke fliegt rein vom angesprochenen Rieder, wird rausgeköpft von den Argentiniern. Ball wandert dann aber über Umwege nochmal raus, auf die linke Seite wieder zu Fabian Rieder. Der Mann vom FC Augsburg wird gefoult. Sah relativ plump aus. War ein Foulspiel von Julian Alvarez, aber der hat tatsächlich nur das Knie von Rieder getroffen. Der Mann von Atletico Madrid, nicht groß gewachsen, der Neuner. Und deswegen kommt das Freistoßspray jetzt zum Einsatz. Joao Pinheiro, der dort so 40, 50 Zentimeter, vielleicht ist es ein bisschen mehr, von der linken Seitenauslinie das Freistoßspray zu Boden gesprüht hat. Und dann gibt es diesen Freistoß entweder Remo Freuler mit rechts zum Tor hin oder Rieder. Freuler dort drüber und Rieder bringt den Ball rein. Das Freistoßspray ist dort einmal quer durch die Luft aufgestäubt, weil er eben Freistoßspray und dann Ball getreten hat. Aber der Freistoß an sich war relativ harmlos, längst geklärt. Bleibt beim 1-0 für Argentinien.
0: Aufbau Schweiz in der 36. Spielminute, Ball in der Zentralen angekommen. Chaka hat sich dazwischen die Innenverteidiger fallen lassen. Jetzt Argentinien mit der Balleroberung, der vermeintlichen Balleroberung, aber Foulspiel in der eigenen Hälfte noch drin, dann eben Rieder und dementsprechend jetzt der nächste Freistoß für die Schweiz, aber sehr weit weg vom Tor, deswegen wird die ganze Kiste kurz ausgeführt. Chaka ist da mitgenommen worden, Akanji kommt jetzt auch über die Mittellinie drüber, der Innenverteidiger, Ball auf links jetzt, Rodriguez hat ihn am rechten Fuß, legt ihn zurück auf Chaka, Chaka jetzt wieder auf Akanji, der mal mit so 30 Meter vor das Tor geht, ein leichtes Dribbling wagt, dann den Ball links raus, legt auf Rieder, Rieder mit der Flanke in den 16er hinein. Aber wo soll die hin? Also, da kommt niemand dran, selbst wenn er 5 Meter groß gewachsen ist. Der Ball geht über die Torauslinie, sogar noch leicht über das Tor drüber. Also, mit leicht meine ich so.

0: locker 5 Meter darüber. Und das ist keine Flanke, das ist kein Torschuss, das ist ja leider relativ wenig. Und Jan Bochner streicht sich zu Recht über die Augenpartien und über die Stirn. Das könnte hier ein langer Abend werden, aber ich gebe jetzt einfach mal die Optimistin, Jan, und gebe nicht auf, dass die Schweiz vielleicht doch nochmal so ein bisschen wie sagt man so schön im Kreisliga-Fußball, das Zielwasser irgendwo findet und vielleicht ein bisschen präziser in allem wird auf dem Platz, denn das brauchen sie definitiv gegen Argentinien.
1: Ja, aber auch weil Argentinien es zulässt, mehr Spielkontrolle bei der Schweiz, ohne Frage, nur noch eben zu wenig Torgefahr und wie von dir angesprochen, zu wenig Präzision, deswegen 1-0 für Argentinien. Also styletechnisch auf der Trainerbank, aber auf jeden Fall die 1-0-Führung für die Schweiz, wie ich finde. Scaloni mit einem T-Shirt, was gefühlt 2-3 Mal zu häufig in der Wäschetrommel gelegen hat. Blau ausgewaschenes Shirt, schon Schweiß unterlaufen unter den Armen. Das kann ich nachvollziehen bei 29 Grad, auch in den Abendstunden in Kansas City. Und auf der anderen Seite Murat Yakin, so wie wir ihn eben kennen. The Unique One, wie sie ihn in der Schweiz schon längst nennen. Der Mann mit dem graumelierten langen Haaren, der auffällig getönten Brille, die er auch heute wieder trägt. Der Silberfuchs auf der Schweizer Trainerbank mit einem weißen Baggy-T-Shirt und einer schönen Hose. Also ich finde, da kann der Scaloni tragen, was er will. Aber bei dem Shirt kommt er nicht mit. Dort die 1-0-Führung für die Schweiz nach Stylepunkten. Viel wichtiger, das sportliche Ergebnis 1-0 für Argentinien. 10. Minute, Alexis McAllister. Kopfball mit 1,74 Meter rechts reingeschweißt nach einer Ecke von Lionel Messi. Dieses Tor macht hier bislang den Unterschied und das nimmt Argentinien zum Anlass, hier Standfußball in der eigenen Hälfte anzubieten. Gut formiert, gut verschiebend, das ja, aber gegen bislang ideenlose Schweizer, die den Ball erneut haben. Können wir alles in Ruhe erzählen, weil die Schweizer sich den Ball durch die Hälfte der Argentinier zuschieben, bloß nicht zu nah rankommen an den 16er. Bloß nicht mal einen Risikopass wagen. So geht's klein-klein. Raus auf die rechte Seite. Zakaria setzt nach. Jetzt mal drin im Strafraum. Läuft dann seinem Gegenspieler Tagliafico in die Hacken. Und es gibt Freistoß. Zakaria hat dort mit beiden Händen so ein bisschen, ja, wie so ein Eichhörnchen. Kurz die Schwalbe einmal signalisiert, war es aber nicht, war ein Foul und deswegen gibt es Freistoß. Also ziemlich einfallslos, was die Schweiz hier anbietet. Argentinien macht es natürlich aber auch den Eidgenossen richtig, richtig schwer mit dieser sehr, sehr defensiven Taktik.
0: Ja, das stimmt, aber die Schweizer geben sich ja auch gar keine Mühe, irgendwie mal schnell zum Beispiel die Seiten zu verlagern. Also die bummeln da ewig zum Beispiel wie gerade gehört und gesehen, auf rechts rum und wollen dann über rechts quasi mit dem Kopf durch die Wand. Und wenn sie es mal mit einer Seitenverlagerung schnell probieren wollen, dann ist das dann oft auch eine unpräzise Geschichte, weil sie es eben versuchen, da mit einem Flugball Geschwindigkeit reinzubekommen. Aber diese Flugbälle kommen eben in den seltensten Fällen an. Und wenn ein Gegner so kompakt defensiv steht, dann musst du es halt eben auch über Seitenverlagerungen probieren. Aber die funktionieren bei den Schweizern wie vieles heute überhaupt nicht. Es gibt jetzt ein Foulspiel, also ein Freistoß für die Schweizer, weil da der Argentinier Lisandro Martinez den Schweizer Dennis Zakaria gehalten hat. Das war eine kräftige Umarmung. Von hinten einmal um die Brust, die Arme geschnürt. Freistoß ist auch schon ausgeführt in der 41. Spielminute und die Schweiz baut auf. Aber jetzt ein schrecklicher Fehlpass im Aufbauspiel. Argentinien, kein Konter, über Lionel Messi. Lionel Messi versucht, einen Ball rechts rauszuspielen, aber abgeblockt das Ding. Jetzt die Kopfballrückgabe auf Gregor Kobel, den Keeper der Schweizer, der den Ball runterpflückt. Aber so wird das nichts für die Schweiz. Also ich weiß, heute historischer Abend für alle Schweizer, auch im Nachbarland. Fette Party, wahrscheinlich vor den Fernsehgeräten. Das erste Mal seit 72 Jahren wird wieder ein Viertelfinale gespielt. Das erste Mal überhaupt könnte man ins Halbfinale einziehen. Aber wenn man sich das so anguckt jetzt in den ersten 41 Minuten, Jan, dann fehlt mir wirklich die Fantasie und die Vorstellungskraft, dass man hier ein Tor gegen Argentinien erzielt.
1: Jetzt gibt's aber einen Freistoß nahe der Strafraumkante. Linke Seite. Ein Einsteigen von Paredes von hinten in die Füße von Gibril Sow. Hat ihn leicht getroffen. Der Sow macht allerdings jede Menge draus. Extrem kleinliche Linie vom Schiedsrichter von Pinheiro. Das Ganze vor den Augen von Patrick Mahomes, der samt Ehefrau in einer Loge sitzt und ein dunkelblaues Trikot trägt. Der Star Quarterback der Kansas City Chiefs, der genau in diesem Stadion sonst die Footbälle an den Mann bringt. Heute wird Fußball gespielt und da gibt es jetzt gleich den Freistoß und der ist vielversprechend. So ein Meter weg von der linken Strafraumbegrenzung, 5 Meter von der Grundlinie entfernt. Also das wird eine ganz kurze Flanke und dann ist man schon direkt vom Tor. 4 Schweizer im Fünfer direkt vor Emiliano Martinez. Und der Ball kommt mit dem rechten Fuß auf den zweiten Pfosten. Wieder schlecht, Leute. Remo Freuler kann das viel, viel besser. Der Mann, der in der Serie A in Italien sein Geld verdient, schlägt den Ball viel zu hoch über alle hinweg und dann direkt am zweiten Pfosten vorbei ins Tor aus. So gibt's Tor ab. Lionel Messi im Gespräch mit Pinheiro, der dort relativ wirsch auf Messi einrede. Ich weiß gar nicht, was der da haben wollte. Denn, also es gibt Tor ab, das war relativ unstrittig. In der Mitte gab es einen kleinen Schubser von einem Schweizer, ja. Aber das war, kann ich nicht. Also, ich kann mir vorstellen, dass Messi vorstellig geworden ist, weil Pinheiro ungefähr jede kleinste Berührung hier zum Anlass nimmt, in die Pfeife zu blasen und Freistoß zu geben. Jetzt allerdings ein härteres Einsteiger für der Mittellinie. Und da sind wir im Bereich der ersten gelben Karte.
0: Ja. Brille Embolo, gerade noch in Erscheinung getreten bei diesem schrecklichen Freistoß, jetzt von hinten angerannt gekommen und komplett den Argentinier Paredes überfahren. Er hat ihn da ordentlich am Bein erwischt und Spiel ist auch schon direkt unterbrochen, inklusive Rudelbildung. Gibt es die gelbe Karte für Brel Embolo für dieses unnötige Einsteigen und diesen Sprint und den wuchtigen Treffer am Bein von Paredes. Hat da richtig Anlauf genommen. Paredes ist in der Passbewegung, sein rechtes Bein ist in der Luft und während Paredes das rechte Bein in der Luft hat, kommt Embolo angebraust und haut dem komplett das Passbein weg. Und das ist eine ganz eklige Gegenbewegung zu der Passbewegung, die ja Paredes da ausgepackt hatte. Ich kenne Leute, die haben sich bei sowas das Kreuzband gerissen. Ich hoffe, dass es für Paredes weiter gehen kann und dass sein Knie stabil genug ist. Er steht auf jeden Fall wieder, aber das war heftig und die gelbe Karte dementsprechend auch total verdient. Gibt jetzt den Freistoß für Argentinien in der 45. Spielminute. Lang reingeschlagen in den 16er auf die linke Seite. Aber der Ball kommt nicht an, geht über die Grundlinie ins Aus, sodass Gregor Kobel, der Schweizer Keeper, jetzt sich den Ball auf die 5-Meter-Linie, gar nicht so genau, aber im 5-Meter-Raum hinlegt und den Ball auch schon wieder zurück ins Spiel bringt. Rodriguez versucht das Spiel schnell zu machen, spielt den Ball auf die zentrale Position. Da ist wieder Embolo, der diesmal in den Zweikampf gegen Martinez gegangen ist. Und sich jetzt beschwert, weil er dem Schiedsrichter sagt, ich bin auch gefoult worden und macht dafür die internationale Geste, Jan, mit den ausgestreckten Handflächen in Richtung Schiedsrichter und sagt ihm, da war nichts, obwohl er da schon so, also ich finde, Embolo den Arm sehr weit oben im Gesicht seines Gegenspielers hatte. Jetzt eine Abseitsposition. Also die Schweiz kommt gerade nicht weiter im Spiel. 4 Minuten Nachspielzeit gibt es in der ersten Hälfte und dann sind 15 Minuten Zeit, um sich was einfallen zu lassen. Jan, wenn du Schweizer Trainer wärst, was würdest du machen?
1: Boah, schwierig.
0: Was würdest du sagen?
1: Ja, also es ist halt gefährlich, ne? Also gegen diese Argentinier jetzt zu sagen, wir gehen mehr offensives Risiko, kann dich natürlich hinten teuer zu stehen kommen. Aber es muss auf jeden Fall mehr in Richtung und in den 16er reingehen. Dieses ständige Drumherumspielen ist ermüdend und wenig zielführend. Das können wir auf jeden Fall festhalten. Nach gleich 46 gespielten Minuten, 4 Minuten Nachspielzeit, du hast es angesprochen, also 1 Minute dieser Nachspielzeit ist um. Die Schweiz baut auf in der eigenen Hälfte. Akanji mit einem Kampfball. Boah, gerade so noch auf der rechten Seite von Zakaria in den Reihen der Schweizer gehalten. Dann mit Verzögerung sagt Pinheiro auf Signal seines Linienrichters ist ein Handspiel gewesen, liegt da allerdings komplett falsch. Und es erinnert mich sehr an das Halbfinale der Bayern in der Champions League gegen PSG, als Pinheiro ebenfalls auf Signal seines vierten Offiziellen damals ein Handspiel von Nuno Mendes nicht pfiff, weil er ein Handspiel von Konrad Leimer gesehen haben wollte. Und das entschied am Ende in meinen Augen das Halbfinale gegen die Bayern und für Paris Saint-Germain, weil Nuno Mendes damals nicht vom Feld flog. Schiedsrichter damals João Pinheiro. Aber genug zu diesem Schiedsrichter, den ich nicht so gut sehe, als dass er hier ein WM-Viertelfinale pfeifen sollte. Der hat auf jeden Fall jetzt gerade völlig daneben gelegen, weil Zakaria hat den Ball nur mit dem Kopf gespielt. Trotzdem gibt's Freistoß für Argentinien. Jetzt das nächste Foul. Gibril Sow tritt nicht gegen den Ball, sondern vor den Knöchel von Tagliafico. Wieder krümmt sich ein Argentinier auf dem Boden. Wie sich die Bilder gleichen in dieser ersten Hälfte. Wenig los vor den Toren. Es ist, ehrlich gesagt, eine ziemlich derbe Holzerei.
0: Ja, ich wusste gar nicht, dass 22 Holzfäller auch bei der WM am Start sind. Aber
1: Wir haben Lionel Messi, ne?
0: Genau, ich wollte gerade sagen, also auf
1: Majestätsbeleidigung.
0: I know, ich wollte gerade sagen, auf ihn trifft das natürlich nicht zu. Messi hat den Freistoß kurz ausgeführt, Argentinien will es ausspielen, macht jetzt eine flotte Sackenverlagerung, raus auf die rechte Seite, Ball wird wieder zurück in die Zentrale gebracht, sodass die Schweiz jetzt wieder so ein bisschen verschieben muss in der dritten Minute der Nachspielzeit. Ball in die Zentrale gebracht und jetzt wieder hinten an der Mittellinie angekommen durch ein Doppelpassspiel. Also die Argentinier mit der Kontrolle, auch das ist ja eigentlich gleich geblieben. Jan hat es eben gesagt, also wenn die Schweizer irgendwie reinkommen in das Spiel, dann bei Argentinien sagt, macht mal. Und wir stellen uns defensiv hier ein zurecht. Und dementsprechend ist das die absolute Kontrolle von Argentinien in diesem Viertelfinale gegen die Schweiz. Die Schweiz muss jetzt zusehen, dass sie den Ball da hinten rausbekommen. Leichtes Pressing von Argentinien, jetzt die Balleroberung von den Argentiniern. Ball in der zentralen Position auf der rechten Seite. Ungefähr noch so 40 Meter Torentfernung. Die Schweizer strömen aus, der Ball soll bei Alvarez landen, der da auf der 16-Meter-Linie powerte. Aber dann kommt der Ball nicht an. Vierte Minute der Nachspielzeit, nächste Spielunterbrechung. Ein Schweizer liegt am Boden. Ndoi hat es erwischt, ist zum Kopfball hochgegangen, wird dann vom Argentinier Molina hinten in den Rücken gecheckt und geht zu Boden, weil ihm das sehr wehgetan hat. Der Schiedsrichter unterbricht diese Partie und kann dann jetzt eigentlich auch gleich zur Halbzeit pfeifen, denn die Nachspielzeit in dieser Partie ist rum, aber es gibt unten noch was zu besprechen.
1: Ja, Granit Xhaka ist beim Schiedsrichter, der hat Freistoß für die Schweiz gepfiffen, die gelbe Karte aber stecken lassen. Also hätte man da, finde ich, gut zeigen können. Stattdessen lässt sich Pinheiro jetzt den Ball geben. Geht weiter mit Schiedsrichterball für Argentinien. Wieso? War Freistoß für die Schweiz, ganz eindeutig. Naja, lassen wir das. Mit dem werde ich nicht mehr warm. Es ist auf jeden Fall Pause in Kansas City. 1-0, Mann der ersten Hälfte, Alexis McAllister.
0: Oh, ich dachte, du sagst der Schiedsrichter.
1: Nein. Alexis McAllister, ganz eindeutig, so viel Fairness müssen wir an dieser Stelle walten lassen. Denn er hat getroffen in der 10. Minute, viel mehr war nicht in einem spielerisch ziemlich grottigen Kick in dieser ersten Hälfte. Aber Argentinien führt und die zweite Hälfte, sie verspricht vor allem eins: Besserung und jede Menge Spannung. Wir sind gleich rechtzeitig zurück.

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1: Willkommen zurück in Kansas City. Wir suchen weiter den Halbfinalgegner Englands und fragen uns, schaffen es die Argentinier 1-0 die Pausenführung nach dem Kopfballtreffer von Alexis McAllister aus Minute 10. Danach aber kam offensiv zumindest nichts mehr von Lionel Messi und Kollegen. Kein einziger Torschuss von Lionel Messi, kein einziger Torschuss von Julian Alvarez, der argentinischen Sturmspitze. Die Schweiz hat es aber auch noch nicht hinbekommen, ein Offensivfeuerwerk zu lancieren. Und deswegen die Frage an Luise Kropf, da der Ball schon auf dem Anstoßpunkt liegt. Was erwarten wir?
2: Also ich finde, es ist so ein Kaminspiel, weil es ist viel Holz mit dabei auf dem Platz. Es ist so ein holzfällerartiges Fußballspiel, sehr grob in allen Facetten. Ball ist übrigens jetzt freigegeben und Anstoß ausgeführt. Die zweite Halbzeit läuft zwischen Argentinien und der Schweiz. Es ist ganz viel Ungenauigkeit auch mit dabei, vor allem auf Seiten der Schweizer. Und deswegen fehlt mir, sofern die Schweiz jetzt nicht eine 180-Grad-Drehung macht, so ein bisschen die Fantasie, wie sie ein Tor gegen Argentinien erzielen möchten. Aber Stichwort Fantasie, die fehlt mir auch bei den Argentiniern, wenn sie denn dann auf England treffen sollten. In der Form, wie sie hier die ersten 45 Minuten gezeigt haben, wird das gegen England sehr schwierig, wie ich finde. Ball ist im Aus, wird den ersten Einwurf der zweiten Hälfte für die Schweiz geben, aber dann direkt der technische Fehler bei der Weiterleitung und Argentinien hat den Ball auf der rechten Seite, spielt aber das Ding erstmal hinten rum über Leandro Paredes, der den Ball wieder zurück auf Messi gibt, auf rechts außen. Jetzt der Ball in die zentrale Position rein, auf McAllister zurück zu Messi auf der rechten Seite, der geht ins Dribbling gegen drei, spielt den Ball weiter, Ball auf der Höhe der 16-Meter-Linie und die Schweiz hat das Ding wieder in der jetzt 47. Spielminute. Und Jan, wenn die zweite Halbzeit wird wie die erste, dann wird das ein langer, langer Abend für uns alle.
1: Wird's nicht, wird spannend und vor allem noch nervenaufreibend, so oder so, denn zum Ende wird dieses Spiel noch zwangsläufig mehr an Fahrt aufnehmen, vor allem wenn es ergebnistechnisch so eng ist. Also die Hoffnung und die Gewissheit gebe ich euch mal mit in die deutsche Nacht. Und die Schweiz mit Ballbesitz, keine Wechsel übrigens auf beiden Seiten, also dasselbe Personal wie in Hälfte 1. Auf dem Rasen übrigens noch so, na, fast weißliche Flecken, dort wo die Rasensprenger sehr, sehr aktiv gewesen sind. Abgefälschter Schuss der Schweizer, der steigt einmal hoch in Richtung mittlerweile dann doch deutlich dunklerem Abendhimmel in Kansas City und fällt dann hinab in die empfangsbereiten Arme von Emiliano Martinez. Dann Ballgewinn in der Folge, nachdem er Martinez den Ball abgeworfen hatte. Für die Schweizer guter offensiver Vorcheck von Zakaria auf dem rechten Flügel, holt den Freistoß raus, direkt vor der Trainerbank von Murat Yakin. Der hat ja sowas von viele Spitznamen in seiner Heimat bekommen, hat einen regelrechten Hype ausgelöst in der Schweiz mit der Nati, mit dem Erreichen des Viertelfinales. Die sprechen schon vom Ja-King.
2: Sehr, ja, gut. Gibt es einen Spitznamen, der dir besonders gut gefällt?
1: Ja, also Ja-King, finde ich, ist ganz weit vorne, erinnert mich ein bisschen an Dieter Heck-King. Mhm. Aber Ja-King, naja, also The Unique One fand ich schon eigentlich besser. Und jetzt schauen wir mal auf den Freistoß, den die Schweiz zugesprochen bekommen hat. Rechte Seite nahe der Eckfahne, nach der Seitenauslinie. Aber das war so ähnlich wie eine Ecke, nur ziemlich planlos geschlagen, genau in die Arme von Martinez. Also das ist schon jetzt der dritte oder vierte Freistoß, wo ich mir bei der Schweiz denke, das muss auch besser gehen.
2: Ja, finde ich auch. Sonst wird es schwierig. Also wenn Achtung, jetzt erstmal der lange Pass in die Spitze, die Argentinier jetzt auf Höhe der 16-Meter-Linie, Enzo Fernandes da alleine gegen Zakaria. Zakaria erobert erstmal den Ball, spielt ihn zurück auf Kobel. Kobel schlägt das Ding in allerhöchster Not, weil er da angelaufen wurde in seinem eigenen Fünfer. Erstmal ab ins Aus. Ist ja fußballerisch nicht das allerhöchste Regal, wenn man von Torhütern spricht. Aber auch in der Situation hätte, glaube ich, jeder Keeper, auch wenn er fußballerisch vielleicht eine 10 von 10 ist, das Ding einfach nur weggekloppt, denn das wäre sonst extrem gefährlich gewesen. Ball ist wieder in den Reihen von Argentinien unterwegs. Und ja, neben den Standards, die die Schweiz bisher in diesem Spiel eher ungenügend ausführt, fehlt halt eben auch aus dem Spiel heraus eine zündende Idee, ein Ball in die Spitze hinein beispielsweise. Deswegen wird's schwierig. Jetzt der Ball für Messi in die Spitze des Spiels hinein, auf Höhe des 16ers. Aber Argentinien kommt zwar zum Abschluss, aber der Ball geht dann so 2-3 Meter am Tor vorbei und dementsprechend keine wirklich riesige Gefahr auf Seiten der Schweizer. Molina hatte den Ball so 3-4 Meter am linken Pfosten flach vorbeigelegt und die Schweiz jetzt im Aufbauspiel und Jan, was machen die da?
1: Jetzt, klasse Ball von Elvedi in die Spitze. Embolo spielt rüber. Ndoye schießt. Abgeblockt. Abseits.
2: Aber das war doch mal was. Vielleicht solltest du einfach mehr reden.
1: Ein langer Ball von Elvedi. Und dann ein 2 gegen 1, dass die Schweizer vom Prinzip her gut spielen. Embolo, der den Ball aufnimmt und hauchzart im Abseits stand, weiß ich gar nicht. Also, ich könnte mir gut vorstellen, dass der Treffer gezählt hätte, aber Ndoye lässt sich viel zu viel Zeit. Und dann kommt Lisandro Martinez reingesprungen. Monstergrätsche. Also ich glaube, es war eher gleiche Höhe, denn womöglich hauchzart abseits. Da wäre auf jeden Fall die Abseitserkennung angesprungen. Aber also wie der Ndoye sich fast aufreizend viel Zeit lässt, 9 Meter blank vor der Kiste, bis Martinez kommt.
2: Ja, er will sich den Ball auf seinen starken Rechten legen. Nimmt die mit links an.
1: Ja, dann legt die auf den Rechten, aber dann schieß irgendwann, wenn du vorm Torwart stehst.
2: Nee, Digga, schieß direkt mit links drauf. Du hast doch da fast keine Distanz. Das musst du doch hinkriegen. Und er will es aber, glaube ich, besonders gut machen, besonders sicher machen. Legt sich den Ball in aller Ruhe auf rechts im 16er und ist dann eben von der Geschwindigkeit her eher wie so eine Schnecke unterwegs. Jetzt aber Argentinien mit Speed rein in den 16er. McAllister überlässt den Ball, Schuss aus der zweiten Reihe, abgefälscht. Abgefälscht, das Ding, Alvarez hatte draufgekloppt, Zakaria abgefälscht, Plätt zur Ecke. Diesmal nicht mit seinem Hinterteil, sondern mit der linken Wade, die er noch ausgefahren hatte. Und dementsprechend gibt es jetzt eine Ecke für Argentinien. Und Stichwort Ecke, 52. Minute haben wir jetzt. In Minute 10 hat eine Ecke dazu geführt, dass Argentinien in Führung gehen konnte gegen die Schweiz. McAllister hatte per Kopf getroffen, nach Ecke von the one and only Lionel Messi, und der Kapitän der argentinischen Nationalmannschaft steht jetzt auch an der rechten Eckfahne und wird den Ball mit links in den 16er reinbringen. Schnitt zum Tor hin. Ball kommt reingeflogen. Kopfball geht auch in Richtung Tor von Argentinien, von Enzo Fernandes, aber eben auch weit drüber über den Kasten. Und das ist wieder so ein in Anführungszeichen kleinerer Spieler, der da zum Kopfball kommt gegen die großen Innenverteidiger von der Schweiz, zum Beispiel Akanji, der ist fast 1,90 groß, aber Enzo Fernandes kommt zuerst an den Ball mit seiner schweißnassen Stirn. 53. Minute, Argentinien hat den Ball und Argentinien baut auf, geht hinten rum über den Keeper Martinez, der immer noch ein giftgrünes Trikot trägt.
1: Ja, aber klares Signal der Argentinier, finde ich, hier in den ersten Minuten der zweiten Hälfte. Es ist nicht mehr ganz so defensiv, nicht mehr ganz so destruktiv. Auch Argentinien will weiter mitspielen, will offenbar ein weiteres Tor erzielen. Und das ist eine gute Nachricht für alle, die ihr uns zuhört. Denn dieses Spiel kann auf jeden Fall mehr Action vertragen, auch mehr Aktivität auf Seiten der Argentinier. Kaum sage ich's, verfällt Emiliano Martinez in aufreizend lässige Passivität. Der Keeper hat den Ball vorm eigenen Fuß und fast so ein bisschen wie der Kaiser Franz Beckenbauer nach WM-Gewinn 1990 durch den eigenen 16er gewatschelt, Gedanken verloren, den Ball vor den eigenen Füßen. Jetzt hat er ihn aufgenommen, weil dann sich doch ein Schweizer erbarmt hat und ihn attackiert hat. Der Abschlag aus der Hand ist formidabel, einmal über 80 Meter auf die rechte Seite. Flanke dann von Argentinien in die Mitte rein. Gregor Kobel sinkt ab und hat das Ding von De Paul sicher in den Händen. Also, es ist tatsächlich ein bisschen mehr los auf dem Rasen. Wenn zwei mitmachen, ist immer schöner, als wenn du alleine aktiv werden musst. Und Argentinien wird aktiv. Messi zum Torschützen, zu McAllister. Der verliert den Ball, aber Argentinien setzt gut nach. Wieder durch die Zentrale. über Paredes raus auf die halblinke, Tagliafico, dann zu Alvarez, wieder in die Mitte, wieder Paredes, der dann rüber zu De Paul, die beiden ja, Abrissbirnen im Spiel von Argentinien, jetzt mal ein bisschen mehr auch mit Ball am Fuß aktiv, dann geht's lang und hoch an der 16er Kante, links raus zu Alvarez. Er hat mal kurz die Lage gescannt, sieht 8 Schweizer Verteidiger vom eigenen 16er geparkt. Deswegen nochmal hintenrum, sind schon wieder in der argentinischen Hälfte, sind im Anstoßkreis und jetzt die Schweizer abwartend und auf Fehler lauern. Da ist einer, Ballgewinn und Ndoye zieht sofort den Sprint an. Linke Seite geht bis zum Verteidiger, zu Romero, der geht Parterre, klasse Grätsche. Keine Torgefahr. Weiter 1-0, 55. Minute und das WM-Viertelfinale. Und die Schweiz erobert sich den Ball.
2: Flanke in den 16er hinein auf den zweiten Pfosten. Brustablage, Chaka mit dem Kopf zurück auf die linke Seite des 16er Schussmöglichkeit. Aber dann ist Argentinien da und Romero blockt das Ding weg, aber trotzdem die Schweizer weiter im Ballbesitz, während ein Argentinier am Boden liegt und andeutet, oh, ich habe mich verletzt. Paredes liegt da, der Schiedsrichter aus Portugal unterbricht die Partie und Paredes hält sich das rechte Knie, linke Hand auf die Innenseite, rechte Hand auf Höhe Außenband am Knie und wälzt sich jetzt auf seinem Rücken von links nach rechts und schüttelt immer mal wieder mit den Handgelenken, ganz nach dem Motto, aua, das tat weh, ist da auch ja saftig erwischt worden beim Schussversuch der Schweizer, die Paredes abgeblockt hatte und hat ihm da so ein bisschen, ja, vielleicht das Bein durchgedrückt, aber in jedem Fall hoffen wir mal aus argentinischer Sicht oder auch aus neutraler Sicht, Jan, dass es für den defensiven Mittelfeldspieler von Argentinien weitergehen kann und er sich nicht wirklich ernsthaft verletzt hat bei diesem ja, Pressing gegen seinen linken Fuß, das so in das Knie reingeschossen war vom Schmerzpunkt her. So machte das zumindest gerade den Eindruck, wenn man ihn so beobachtet, wie er sich da auf dem Platz gewälzt hat und steht schon wieder, humpelt so leicht, muss jetzt aber natürlich erstmal raus, aber beim Rauslaufen an die Seitenliege sieht das auch eigentlich ganz wieder ganz fluffig aus. Geht jetzt mit Schiedsrichterball weiter. Die Schweizer werden den Ball haben. Sie hatten ihn auch zuletzt.
1: Ja, eine Minute Überzahl nach dem neuen Regularium. Und das, ehrlich gesagt, auch zu Recht, wie ich finde, Paredes jetzt nicht zum ersten Mal schon länger am Boden gelegen, als wäre er von einem ICE im Kniebereich getroffen. Naja, will ihm da nichts unterstellen. Auf jeden Fall jetzt 11 Schweizer gegen 10 Argentinier. Und die Schweizer im Vorwärtsgang, linke Seite. Ndoye hätte gern die Ecke, Molina hätte gern Tor ab und Molina bekommt recht, gibt Tor ab, Ndoye im Dribbling mit Molina und gut möglich, dass Molina da nochmal den Ball an die Kniescheibe von Ndoye gespitzelt hat bei seinem Klärungsversuch. So auf jeden Fall keine Torgefahr in dieser 58. Minute, ein Tor haben wir bislang erst gesehen, das von Alexis McAllister aus Minute 10. Die Schweizer in der zweiten Hälfte noch ohne die ganz große Tormöglichkeit. Argentinien ebenfalls nicht, aber zumindest wieder mit etwas mehr fußballerischen Akzenten. Ich will es mal so formulieren. Von so richtig argentinischem Topfußball können wir nicht sprechen. Gibt's nicht. Ist non-existent. Aber es reicht gegen biedere Schweizer. In Kansas City. Jetzt eine gute, sehr gute Eröffnung von Elvedi über die Mittellinie. Raus zu Gibrizzo, der dann zu Zakaria. Nächster technischer Fehler. Und zwar einer, der völlig überflüssig ist. Der Blick von Murat Yakin, dem Schweizer Trainer, verrät es. Der ist dort mit verschränktem Armen und tatsächlich Blick zum Boden gerichtet unterwegs gewesen. Während Brel Embolo schon wieder beim Schiedsrichter ist, bei Joao Pinheiro, der fast beschwichtigend auf ihn einwirkt. Embolo ja der Einzige, der bislang gelb gesehen hat. Der hat sich beschwert nach einem Einsteigen auf Höhe der Mittellinie. Nichts Wildes. Geht weiter mit Ballbesitz. Für wen eigentlich? Kampf um den Ball auf Höhe der Mittellinie. McAllister hat ihn.
2: Alleine gegen zwei der Argentinier. Wieder wird abgepfiffen. Zwei Schweizer gegen den Argentinier. Der Schiedsrichter will da ein Foul der Schweizer an McAllister gesehen haben. Dementsprechend gibt es jetzt auch den Freistoß für die Argentinier in der eigenen Hälfte, noch so 5 Meter von der Mittellinie entfernt. Sah für mich erstmal handelsüblich aus und nicht nach einem Treffer, der faulwürdig wäre. Heute ist es offensichtlich dann ein Foulspiel. 59. Minute, Argentinien führt 1-0 und Argentinien baut auf, wird jetzt durchaus aktiver von den Schweizern angelaufen, zum Beispiel gerade auf der rechten Seite. Brel Embolo setzt da den Argentinier Lisandro Martinez unter Druck und holt den Einwurf raus für die Schweiz. Direkt vor der Coachingzone wird eingeworfen, aber erstmal hinten rum über Dennis Zakaria soll es gehen, der auf der rechten Verteidigerposition steht, den Ball jetzt links abgibt an Elvedi. Elvedi jetzt den Ball mit links zurück auf die rechte Seite gespielt. Ball jetzt in der Zentralen bei Chaka angekommen. Chaka deutet wieder an. Nee, komm, lass mal rechts bleiben. Jetzt kriegt Chaka den Ball wieder und verlagert jetzt das Spiel auf die linke Seite. Da ist ein bisschen Platz links, wenn der Ball denn jetzt mal nach links außen kommen sollte. Ball kommt jetzt außen an. Und Rodriguez fliegt eine Flanke in den 16er hinein. Kopfballmöglichkeit und das Ding geht tatsächlich aufs Tor. Aber nicht ins Tor hinein. Der Kopfball von Brel Embolo. Martinez ist da und schnappt sich den Ball, der, ja, wenn auch mit Zeitlupengeschwindigkeit, vielleicht sogar ganz knapp am Pfosten ins Tor eingeschlagen wäre. Aber der Keeper der Argentinier hat das Ding, weil auch nicht besonders schnell dieser Ball unterwegs war. Argentinien jetzt im Aufbauspiel schon drin in der Hälfte. Der Schweizer jetzt, Messi ist am Ball, macht eine kleine wendige Drehung um die eigene Achse. Argentinien bleibt so im Ballbesitz, weil Messi seine Gegenspieler wie so Fliegen verscheucht, indem er sich einmal schnell beispielsweise um die eigene Achse dreht. Argentinien jetzt über rechts wieder mit Messi, der in das Doppelpassspiel gehen wird. Ein Argentinier geht zu Boden, der Schiedsrichter lässt erstmal weiterlaufen. Argentinien jetzt auf der zentralen Position angekommen, wieder relativ weit weg vom Tor der Schweizer. Mit relativ meine ich, sie sind auf Höhe der Mittellinie angekommen. In der 61. Spielminute. Argentinien führt 1-0 an.
1: Der Ball ist rechts draußen. Auf Höhe der Mittellinie jetzt zurückgepasst in die eigene Hälfte. Jetzt kommen die Schweizer auch mal zumindest ein bisschen raus aus ihrem Schneckenhaus mit Embolo, der leicht andrängt, aber das ganz offensive Pressing ist es noch nicht. Ball beim Keeper, bei Martinez, der Mann von Europa-League-Sieger Aston Villa, schlägt lang und hoch ab. Dann im Kampf um den Ball ein ziemlich heftiger Zusammenstoß und dann Körper reingestellt von Tagliafico, der Linksverteidiger von Argentinien, organisiert den Freistoß gegen Gibril Sow. Das Ganze 10 Meter hinter der Mittellinie in der linken Bahn. Ja, gab es mal so ein bisschen Fußball zu sehen in dieser ersten 5 bis 10 Minuten der zweiten Hälfte. Jetzt wird es schon wieder ziemlich rustikal. Und prompt ist auch der Spielrhythmus auf beiden Seiten gebrochen. Also kaum ist Spielrhythmus da, sind beide Mannschaften bemüht, ihn beim Gegner möglichst schnell wieder im Keim zu ersticken. Und wieso jetzt dieser Freistoß nicht ausgeführt wird, erschließt sich mir auch nicht. Die Argentinier, Lionel Messi muss heran. Es gibt den Freistoß, 15 Meter hinter der Mittellinie. Also Messi kann den auch in den Strafraum reinschnippeln.
2: Ja, so einer wäre für die Schweizer auch ganz gut heute Abend. Aber Messi wäre natürlich für jede Mannschaft ein absoluter Dazugewinn, trotz seines hohen Alters von 39 Jahren, was natürlich nur im Fußball ein hohes Alter ist. Messi bringt den Ball in den 16er hinein. Schweiz klärt erstmal per Kopf. Jetzt wird Tempo gemacht über Embolo. Der spielt einen tollen Ball in die Schnittstelle. Die Schweiz ist unterwegs auf der linken Seite mit Ndoi an der 16-Meter-Kante, geht ins Dribbling, Grundlinie, will den Ball flach in den 16er mit links hineinbringen und sucht da Embolo, aber findet ihn nicht. Und Argentinien klärt zur Ecke für die Schweiz. Dementsprechend müsste es jetzt den Standard für die Schweizer geben. Ich gucke nochmal auf die Zeitlupe. Ja, ganz genau. Ecke für die Schweiz jetzt. Bei dem 0-1 Rückstand in der 64. Spielminute. Der Schweizer Fabian Rieder wird das Ding ausführen. Ein Mann mit einem linken Fuß bringt den Ball rein, aber es kommt Rodriguez nicht dran mit dem Schädel an diesen Eckball. Trotzdem die Schweizer nach wie vor im Ballbesitz, nachdem Argentinien das sehr holzfällermäßig geklärt hat und den Ball einfach rausgeschlagen hat aus dem eigenen 16er. Die Schweizer bauen jetzt tatsächlich mal auf. Geht jetzt über die linke Seite, da ist Fabian Rieder noch, der bringt den Ball aber zurück zu Manuel Akanji. Akanji, der Innenverteidiger, macht so 3-4 Schritte rein in das Feld. Der Argentinier legt den Ball jetzt wieder links raus, bekommt ihn direkt wieder zurück und Akanji legt jetzt den Ball zurück auf die Innenverteidigerposition, dort wo Elvedi steht. Er spielt jetzt eigentlich einen ganz okayen Pass in die zentrale Position. Aber Chaka gibt den Ball wieder zurück auf den Schweizer Elvedi, der ja in der Bundesliga für Borussia Mönchengladbach spielt und da schon ja viele, viele Spiele für die Gladbacher gesammelt hat. Und auch zu den Spielern aus der Schweiz sind, die in der Bundesliga unterwegs sind, die zum ja Standardprogramm der Bundesliga gehören. Die Schweizer jetzt in der zentralen Position. Wenig Raumgewinn aktuell. Sie schaffen es noch nicht mal, die erste Kette zu überspielen. Jetzt aber, weil Elvedi einfach mal da durchläuft, abgelegt der Ball jetzt auf Höhe des Elfmeterpunktes. Gewusel, Embolo dreht sich um die eigene Achse, legt den Ball links raus. Rieder legt den Ball jetzt nach ganz links. Da ist Rodriguez. Rodriguez flankt in den 16er rein. Kopfball Martinez hält! Kopfball der Schweiz von Ndoye. Links am kurzen Pfosten stehend auf Höhe der 5-Meter-Kante will er den Ball lang mit der Stirn ins rechte Eck reinlegen, aber Martinez ist eben da. Die Schweizer machen jetzt tatsächlich weiter Druck in der 66. Spielminute, erobern sich den Ball zurück, aber der Ball kullert in die eigene Hälfte hinein. So kurz hinter die Mittellinie, dass Kobe rauskommt und den Ball jetzt zurück ins Spiel bringt. Chaka hat den Ball rausgelegt auf die rechte Position. Chaka jetzt in der Zentralen, könnte schießen, macht er auch. Martinez ist wieder da. Also die Schweiz, Jan, ist wach geküsst worden. Ist die Frage nur von wem, ist aber auch egal.
1: Emiliano Martinez auf jeden Fall macht einen sehr sicheren Eindruck, der argentinische Keeper. Und trotzdem fällt auf, wann immer die Schweiz es schafft, sich bis zur Grundlinie durchzuspielen. Und das gelingt ehrlich gesagt ziemlich selten hier bislang heute ab. Aber wenn sie es schafft, dann wird es gefährlich, wie eben bei dem Ding, was Ndoye nach hinten spielt. Jetzt eben gerade wieder bis zur Grundlinie dann die Flanke aus dem Rücken der Abwehr, wie man so schön sagt. Aber das ist eben dann auch schwieriger zu verteidigen, weil die Winkel ganz anders sind. Du hast mich in der ersten Hälfte gefragt, was würde ich als Trainer den Schweizern mitgeben? Genau das, häufiger hinter die letzte Kette kommen und sei es auf den Außen, um dann einfach einen besseren Winkel für die Hereingaben zu bekommen. Das muss es sein aus Schweizer Sicht. Jetzt gibt's wieder das Anspiel auf Embolo, wieder mit dem Rücken zum Tor. Diesmal fair vom Ball getrennt, er sinkt zu Boden. Was die Argentinier machen, ist allerdings reichlich destruktiv. Einfach den Ball nach vorne gespielt, da ist niemand. Niemand, wirklich, keiner. Also kein Alvarez, kein Messi, der ist stattdessen im Anstoßkreis, hat mal kurz den Gegner attackiert, geht jetzt wieder in den Spaziergang-Modus und lässt die Reste seiner Mannschaft verteidigen. Also 10 hinten und Messi im Anstoßkreis, der sich das ganze Treiben aus dem VIP-Sessel anschaut. Die Schweiz mit tollem Doppelpass und dem Schuss und dem Tor! Ndoye! 1-1! Doppelpass! Mit Rodriguez und mit diesem Doppelpass macht er die komplette argentinische Defensive nass.
2: Riesenjubel natürlich auf der Tribüne, 68. Minute. Ein Schrei der Freude, der von vielen Fans in den Himmel in Kansas City gejagt wird. Argentinier, die ein bisschen entgeistert mit verschwitzter Stirn sich gegenseitig angucken und sich fragen, was war das denn? Ja, der Ausgleich, der Schweizer. Damit belohnen sie sich in der zweiten Hälfte für ein aktiveres Spiel nach vorne. Und das war schon auch relativ einfach da ausgehebelt, die Verteidigung der Argentinier. Ein schöner Pass durch die Verteidiger, durch die viel zu weit auseinanderstehen. Ndoye nimmt den Ball an und legt ihn dann mit rechts ins lange Eck hinein, noch unter dem ausgestreckten Bein vom Keeper der Argentinier Martinez hindurch. Und an der Seitenlinie Yakin, der Nationaltrainer der Schweizer, ballt beide Fäuste kräftig und spannt den Bizeps an. Die Schweiz ist sowas von drin in diesem Spiel und damit eigentlich nur noch ein Türchen stand jetzt von einem historischen Halbfinaleinzug entfernt. Aber es ist auch noch ein bisschen was auf der Uhr. Ja. Und es ist Argentinien.
1: Aber streiche eigentlich. Ist so.
2: Ja.
1: Ja. Hashtag ist so. 69. Minute, 1-1, alles wieder offen. Und den besseren Eindruck machen die Schweizer, die jetzt wüst gefoult werden. Also es muss jetzt auch mal gelb für die Argentinier geben. Gibt es auch für Paredes noch einen Schubser vom Gegenspieler obendrauf. Noch ein paar nette Worte von Paredes bekommen von Freuler. Paredes hat da aber auch noch mal was erzählt. Also das direkt im Anschluss an die gelbe Karte. Mutig in Hörweite zum Schiedsrichter Embolo hinten voll in die Hacke getreten. Oh, nee, gar nicht. Dachte ich.
2: Ja, sah so aus, ne? Aber es war ganz anders.
1: Super Schwalbe von Embolo.
2: Ja, der mit seinem Schienbein im Fallen schon gegen das Schienbein von Paredes donnert. Und der Schiedsrichter gibt ihm gelb. Und da kann ich dann auch die Aufregung von Paredes verstehen. Super schwierig, natürlich auch aus unserer Perspektive zu sehen gewesen. Ich würde jetzt aber mal erwarten, dass ein Schiedsrichter von dem Format, der auf dem Platz wenige Meter davon entfernt steht, so etwas sehen kann. Und er mag jetzt auch den Videowürfel.
1: Und das kann krasse Folgen haben. Denn wenn er jetzt rausgeht und Schwalbe pfeift, dann gibt der Embolo womöglich gelb-rot.
2: Ja. Und deswegen schaltet sich auch der Keller ein. Also es steht zur Diskussion, Schwalbe, Embolo geht auf jeden Fall als Schwalbe durch, denn er ist schon weit bevor Paredes, der Argentinier, ihn erreicht hat, am Fliegen wie ein Vögelchen und haut dann noch sein Bein gegen das des Argentiniers. Der Schiedsrichter hat, wie gesagt, daraufhin entschieden, dass Paredes die gelbe Karte sieht, ist jetzt aber draußen am Bildschirm und sollte Embolo dafür sanktioniert werden, dass er wie ein Vögelchen abgehoben ist, dann sieht er hier die gelb-rote Karte und schwächt Schweiz dann natürlich in einer

0: Ja, ihr habt's gehört. Noch die lauten No-No-No-Schreie. Und Embolo sieht gelb-rot nach Schwalbe. Und die Schweiz damit jetzt in Unterzahl gegen Argentinien. Und das für gut 20 Minuten.
1: Und dieser VAR-Einsatz, den gibt es für Spielerverwechslung. Also das ist sozusagen die Grundlage dafür, dass man hier eingreifen konnte und der falsche Spieler die gelbe Karte gesehen hat. Und ich muss sagen, diese Entscheidung ist in Ordnung. Embolo kann es nicht fassen, ist in Tränen aufgelöst. Aber ich weiß auch nicht, was da in ihn gefahren ist. Also es macht gar keinen Sinn, was er dort getan hat. Ich bin ehrlich gesagt so ein bisschen aufgeschmissen, weil erst, ich habe ihm die Schwalbe auch abgekauft. Ich habe gesehen, wie er halt da einen Kontakt bekommen hat. Den gab es auch, aber den hat er selber gesucht. Und jetzt wird er dort tatsächlich von allen Auswechselspielern mit Tränen aufgelöstem Gesicht und der linken Hand vor den Augen getröstet. Das sind schöne Bilder gewesen von der Schweiz. Schön und tragisch zugleich. Embolo verschwindet sofort im Kabinentrakt, aber der Schiedsrichter hat an dieser Stelle gar keine andere Wahl. Natürlich ist das eine Nummer mit Vorgeschichte. Wir erinnern uns zurück, erste Hälfte gab es schon diesen Trash-Talk zwischen Paredes und Embolo. Das harte Einsteigen von Embolo gegen Paredes, wo er gelb für sieht. Danach noch weiter das konstante Provozieren, das sicherlich auch Teil des Spiels ist und an dieser Stelle nicht verboten ist, das, was Paredes da macht. Aber damit hat er Embolo sprichwörtlich entnervt. Und das hat sich jetzt entladen in diesem Versuch, Paredes eine gelbe anzuhängen. Die ist natürlich gestrichen worden, zu Recht gestrichen worden. Und es gibt eine, das muss man in dieser Deutlichkeit sagen, dumme, dumme Schwalbe von Embolo. Erkannt vom VAR. Die Schweiz, nachdem sie gerade das 1-1 geschossen hat, jetzt zu zehnt, 17 Minuten mindestens, wird gleich noch die verspätete Trinkpause geben, plus eine mögliche Verlängerung. Das ist auf diesem Niveau, wenn wir die Kräfteverschleiß sehen, schwer bis unmöglich.
0: Ja, absolut. Und das, was natürlich auch da greift, während Argentinien jetzt gerade im Aufbauspiel ist, der Videoschiedsrichter darf ja bei dieser WM die zweite gelbe Karte. Die Achtung jetzt Argentinien mit der Ablage auf Alvarez in der zentralen Position, aber Abseitsposition, deswegen die Schweiz mit dem Ballbesitz. Also nochmal ganz kurz, der Videoschiedsrichter darf ja die zweite gelbe Karte, die zu einem Platzverweis führt, überprüfen, um auch eine Fehlentscheidung zu korrigieren. Und dadurch, dass Embolo eben die gelbe Karte nicht gesehen hat, aber hätte sehen müssen, ist er dann auch eben rausgegangen an die Seitenlinie. Gibt jetzt die Hydration Break und ich habe nicht alle 1536 WM-Spiele bei diesem Turnier gesehen, Jan. Aber gefühlt ist das das erste Mal gewesen, zumindest erlebe ich das gerade aktiv so mit, dass so eine Entscheidung über den Videoschiedsrichter, über den Monitor nochmal korrigiert wurde.
1: Ja, aber also das mit diesem Mistaken Identity, Spielerverwechslung, und dass das dann am Ende nochmal zu einer, so eine Aufhebung einer Karte und einer dem Aussprechen einer neuen Karte geführt hat, das hatten wir schon mal in der Vorrunde.
0: Eigentlich war es ja keine Spielerverwechslung, sondern das war einfach eine Fehlentscheidung.
1: Ja, es war eine Fehlentscheidung, aber so wurde es auf jeden Fall in der Vorrunde auch schon mal gerechtfertigt.
0: Ja, verstehe.
1: Bei Messi gibt es jetzt auch was ganz Interessantes. Der kriegt ein Wattepad ins Auge gehalten. Mhm. Der hat einen Cut offenbar direkt an der Augenbraue und dort wird mit Eispray dann tatsächlich hantiert, das direkt neben dem Auge, deswegen das Wattepad einmal aufs Auge drauf und dann das Eispray oben drauf. Mann, ey, was für eine zweite Hälfte. Erste Hälfte war wirklich für den Eimer. Zweite Hälfte viel, viel mehr Action. Da kommen die Schweizer zum, wie ich finde, hochverdienten Ausgleich 1-1 durch den Neue, der bei den Schweizern der beste Mann ist. Nicht nur wegen seines Tores, weil auch ansonsten haben viel am meisten Aktivität und sehr, sehr viel Trubel da auf der linken Seite produziert hat. Und dann bist du gerade voller Euphorie aus Schweizer Sicht. Und dann kommt diese Nummer.

0: bitter. Es gibt jetzt natürlich die Hydration Break, die im Übrigen immer noch läuft, während der Rasen in Kansas City dann auch noch mal kräftig gewässert wird. In der Trinkpause die Möglichkeit, jetzt wirklich wenige Spielminuten nach der roten Karte gegen die Schweiz jetzt mal alle Spieler zusammenzunehmen und nochmal eine taktische Ausrichtung nochmal zu besprechen. Klar, sowas trainieren auch Spieler. Was machen wir eigentlich, wenn wir ein Mann weniger sind? Aber so gibt es gerade eben die in Anführungszeichen exklusive Möglichkeit für die Schweizer und den Nationaltrainer Jakin da nochmal, ja, vielleicht ein bisschen zu intervenieren und vielleicht seiner Mannschaft nochmal was mit auf den Weg zu geben. Auf jeden Fall auf dem Weg machen tut sich jetzt ein Argentinier von der Auswechselbank. Nico González, ein Linksaußen, steht an der Seitenlinie. Der vierte Offizielle hat schon das Täfelchen in der Hand, um dann auch anzukündigen, wer für González runtergeht vom Feld. Ein ordinärer Linksaußen ist ja nicht auf dem Platz. Am ersten Jahr noch McAllister, der neben seiner Position im zentralen Mittelfeld ja auch gerne mal Linksaußen übernimmt. Aber es geht ein Linksverteidiger geht runter mit Tagliafico und dementsprechend jetzt, ja, wenn man so will, mit Nico González eine offensivere Variante bei den Argentiniern in der 78. Spielminute eingewechselt worden. Der Linksverteidiger der Argentinier, der 33-Jährige, der ja auch schon Weltmeister geworden ist mit Argentinien vor 4 Jahren in Katar, dementsprechend jetzt runter vom Platz. Und Argentinien mit einem Mann mehr. Ich gucke auf die Uhr, gemeinsam mit Jan Wochmar. Es sind noch 12 Minuten zu spielen. Schweiz, ein Mann weniger. Und spricht natürlich jetzt alles für Argentinien, wenn ich das sage.
1: Ja, aber nochmal zur Auflösung, als wir hatten diesen exakt gleichen Fall in der Vorrunde beim Spiel USA gegen Paraguay. Aha. Da gab es Gelb für den Abwehrspieler Ream auf US-amerikanischer Seite nach einer Schwalbe von Almiron. Und dann den VAR-Eingriff. Damals sagte der Schiedsrichter einfach nur, es hätte eine Simulation des Angreifers von Paraguay gegeben, deswegen gelbe Karte und Freistoß. Und dann wurde im Nachhinein eben gesagt, dass eine der zahlreichen neuen Regeln vorsieht, dass er dann Hilfe vom Videoassistenten bekommen soll, wenn bei einem Vergehen 2 Spieler von unterschiedlichen Mannschaften verwechselt werden. Und das ist jetzt auch an dieser Stelle zum Einsatz gekommen. Nur eben erschwerend mit dem Zusatz, dass Breel Embolo, der ehemalige Schalker aus der Bundesliga, eben schon gelb vorbelastet war und die zweite gelbe den Platzverweis nach sich zog. Chip von Messi rein in den 16er. Kobel ist draußen, hat ihn sicher. Also wir haben jetzt natürlich nur noch 10 Minuten regulär in etwa, aber mit all den Unterbrechungen, Trinkpause 3 Minuten obendrauf, mit diesem langen VAR-Einsatz, mit dem Tor, mit der verletzungsbedingten Unterbrechung rund um Paredes, also mindestens noch eine Viertelstunde bis zu einer möglichen Verlängerung. Die Schweiz kommt über Rieder, wird abgekocht von Romero, dem Innenverteidiger, der spielt einen Fehlpass in den Fuß von Xhaka. Die Schweiz traut sich was, auch in Unterzahl, geht vorne drauf, Rieder spielt dann ins Mittelfeld zu Freuler. Natürlich fehlt jetzt so dieser klassische bullige Stoßstürmer bei den Schweizern. Und Ndoye muss dann eben jetzt in die Mitte ausweichen, damit überhaupt dort jemand vorne im Rahmen dieser Viererabwehrkette der Argentinier dort vorne rumlungert. So ist auf die linke Seite ausgewichen. Das sind die Änderungen nach dem Platzverweis für Breel Embolo bei den Schweizern, bei denen mit Taktiktafel und tatsächlich einem DIN A4-Blatt ausgedruckt, wo ein Fußballfeld aufgedruckt ist und dann mit Kuli eingezeichnet wird. Also wirklich noch 1980 im analogsten Sinne.
0: Kuli bei dir.
1: Ja, bei den Schweizern dort hantiert wird. Also das finde ich tatsächlich sehr bemerkenswert. Nix Tablet-Trainer, DIN A4-Blatt-Trainer, Murat Yakin.
0: Friedhelm Funkel freut sich, Trainerlegende, die ja auch schon gefühlt 180.000 Spiele als Trainer an der Seitenlinie erlebt hat. 81. Minute, Friedhelm Funkel, wie kriege ich jetzt den Schwenk rüber zu Argentinien? Ach, da sind wir ja schon da. Argentinien jetzt über die rechte Seite im Aufbau, klar mit einem Mann mehr. Ball wird aber erstmal zurückgegeben auf Paredes, der eben nicht die gelbe Karte gesehen hatte und jetzt quasi ohne einen Schatten in seinem Rücken auf dem Feld sich bewegt, legt den Ball rechts raus. Messi hat ihn da, geht ins Doppelpassspiel Argentiniens mit Tempo ran an die 16-Meter-Kante, aber die Schweizer sind erstmal dazwischen und legen den Ball jetzt auf Manuel Akanji, der das Ding einfach mal nach vorne kloppt. Ndoye läuft sich da ein bisschen fest und versucht sich den Ball zu erobern beim Innenverteidiger der Argentinier, aber kommt nicht dran, weil Romero da auch ja sehr gut seinen Körper einsetzt in der 82. Spielminute. Argentinien braucht ebenso ein Tor wie die Schweiz. Viel Zeit ist nicht mehr auf der Uhr, aber späte Tore kann Argentinien ja, haben sie zuletzt beispielsweise im Spiel gegen Ägypten gezeigt, als man da einen 0-2-Rückstand gedreht hatte. Die Schweizer jetzt im Aufbau und ja, was machen sie daraus, Jan?
1: So spielt und findet einmal kurz einen Mitspieler, von dem aber wird der Ball direkt abgelupst und so kommt Argentinien. Schlechter Pass auf die rechte Seite, Zaccari hat sich richtig gefangen. Ganz schwache erste Hälfte gespielt, in der zweiten ist er da, defensiv ohnehin ganz gut unterwegs, muss jetzt wieder rausrücken, denn da kommt der eingewechselte González, der ist bei Argentinien auf den Platz gekommen und spielt den Ball in die Mitte. Messi, ewig nichts mehr gesehen von ihm, einmal die Drehung um den Körper, dann geht er zu Boden, aber kein Foulspiel, tatsächlich alles sauber von Granit Xhaka, der den Ball erobert hat. Das Ganze beim Spielstand von 1-1, 83. Minute. Alles hier soweit ausgeglichen. Nur numerisch hat Argentinisch einen Mann mehr auf dem Rasen. Trotzdem fehlt mir Souveränität im Spiel der Argentinier. Und das, ehrlich gesagt, von Beginn an weg. Es hat fast den Einschein, als seien die Schweizer selbst zu zehnt noch ballsicherer und planvoller als Argentinien, das nach vorne nichts konstruktiv auf die Kette kriegt. Messi, wie eben schon angedeutet, komplett abgemeldet. Er hatte noch keinen ernstzunehmenden Torabschluss in diesem Spiel. Nur eine Torvorlage. Zwei Tore haben wir gesehen. McAllister in der 10. Minute nach einer Messi-Ecke. Das war das 1-0 für Argentinien. Und dann das 1-1 von Ndoye in dieser zweiten Hälfte. Argentinien kommt, Messi hat den Ball und spielt ihn ab.
0: Ja, Ball wird jetzt auf links gelegt, auf Paredes, halblinke Position. Jetzt ist er ganz links angekommen bei dem eingewechselten González. Wieder geht der Ball zurück auf die zentrale Position, 5 Minuten knapp vor dem Ende. Der Schiedsrichter befindet sich auch in zentraler Position in seinem gelben Trikot. Ball jetzt in den 16er hinein, Messi nimmt den Ball mit der Brust an, will ihn dann über Gregor Kobel drüber lupfen, aber Kobel geht ganz schnell die Arme hoch und so schnell wie Kobel seine Hände in den Himmel gereckt hat, ging auch die Fahne an der Seite hoch vom Linienrichter. Er sagt Abseitsposition Lionel Messi. Das können wir mit Blick auf die Zeitlupe nicht bestätigen. Sah sehr nach gleicher Höhe aus und dementsprechend hätte der Treffer, falls Lionel Messi seinen Lupfer über Kobel hätte erfolgreich beenden können, hätte der Treffer gezielt, aber so ist es eh egal. Und ja, Argentinien kann dann auch eigentlich ja sehr nobel wechseln, wie ich finde. Es kommt jetzt einfach ein Lautaro Martinez auf den Platz. Ein Mann, der bei Inter Mailand spielt. Marktwert ist ja für viele eine Hausnummer, an der sie sich auch eventuell orientieren können. Von 85 Millionen hat. Überragender Mann bei Inter Mailand. War zuletzt gegen Ende der Saison öfters an der Wade verletzt, hat deswegen nicht alle Spiele machen können. Aber er jetzt eben auf den Platz gekommen. Und auch bei den Schweizern gibt es eine Wechselorgie. Gleich 3 Männer in Rot stehen da an der Seitenlinie. Unter anderem Wittmer, der Mann aus der Bundesliga, der jetzt auf den Platz kommen wird. Er spielt dort bei Mainz und macht jetzt sein 65. Länderspiel und wird ja auf die rechte Verteidigerposition wahrscheinlich gehen, während Zaccaria dann vielleicht ins defensive Mittelfeld wandern wird. Ndoye unter anderem runtergegangen und dementsprechend richtet sich vor allem die Schweiz jetzt gerade erstmal neu aus für den letzten Anlauf in diesem Spiel, in der regulären Spielzeit. Es steht noch 1-1 unentschieden. Das heißt, aktuell steuern wir auf eine Verlängerung zu. Aber die Schweiz ist eben in Unterzahl. Und es wird sicherlich auch eine fette, fette Nachspielzeit obendrauf geben. War einiges los in der zweiten Hälfte. Die Überprüfung der gelb-roten Karte, Embolo, der vom Platz geschickt wurde. Das 1:1, der aktuelle Spielstand erzielt durch Ndoye in der 68. Spielminute. Also dementsprechend gibt es auf jeden Fall genug Gründe, um etwas nachspielen zu lassen. Schauen wir gleich mal, wenn das Täfelchen des vierten Offiziellen hochgeht. Erstmal der lange Einwurf jetzt von Argentinien zurück ins Feld hinein. Die Schweizer können den Ball aber erobern, haben ihn jetzt am Fuß auf der zentralen Innenverteidigerposition. Rodriguez versucht den Ball wieder zurück ins Spiel zu bringen durch einen kontrollierten Pass. Das misslingt ihn aber. McAllister jagt dem Ding jetzt hinterher, aber die Schweizer können den Ball tatsächlich erobern. Zakaria treibt das Ding nach vorne, will einen Pass in die zentrale Position spielen, in den 16er hinein, aber der Ball kommt nicht an und deswegen jetzt Argentinien mit dem Aufbauspiel. 180 Sekunden noch offiziell zu spielen. Dann geht's in die Nachspielzeit, Jan.
1: Zakaria mit der 6 spielt jetzt auch auf der 6, hat als Rechtsverteidiger begonnen, da spielt jetzt Widmer und Argentinien kommt über halb links, über Martinez und dann geht's in die halb rechte Position. Bei den Argentinern war die Frage vor Anpfiff, Alvarez oder Lautaro Martinez, jetzt spielen beide und wieder hat Lisandro Martinez den Ball auf halblinker Position mit dem eingewechselten González, der ist links unterwegs, aber Widmer ist dazwischen. Zakaria klärt dann ins Seitenhaus. Es läuft die 88. Minute, irrt das WM-Viertelfinale Argentinien gegen Schweiz. Lange kein Leckerbissen, aber jetzt ein Spiel, das von Spannung und womöglich auch Dramatik lebt. 1:1 und eine der kuriosesten gelb-roten Karten der WM-Geschichte gegen Breel Embolo, der zunächst eine gelbe Karte für den Gegenspieler provoziert hatte, selbst gelb vorbelastet war. Dann stellte sich der VAR ein und machte ein klares Schwalbenspiel von Embolo ausfindig und deswegen gab es statt Gelb für den Argentinier nachträglich die zweite Gelbe für Embolo, seitdem die Schweiz in Unterzahl. Nur Argentinien hatte noch keine richtig klasse Torchance, wobei das eine Ding von Messi, das war ja eine Mega-Chance,
0: ja,
1: wegen Abseits zurückgepfiffen, ein möglicher Treffer, hätte aber gezählt. Kobel hatte was dagegen. Argentinien kommt, Flanke in die Mitte, halb hoch, links noch im Spiel gehalten, in der Mitte der Kopfball drüber. McAllister, González macht ihn nochmal scharf. Flanke aus dem rechten Halbfeld, segelt durch den 16er der Schweizer. Keiner da, alles und jeder rechnet damit. Ach, das Ding geht doch links ins Aus. González aber sagt, nicht mit mir, geht in die Grätsche und flankt den Ball auf Höhe der Grundlinie. Der war nicht im Aus wieder vors Tor. McAllister mit dem Kopf aus 4 Metern neben das Tor. Das war schwerer, als den reinzuköpfen.
0: Ja, Ball fliegt jetzt vom Schweizer Kobel in die Hälfte der Argentinier hinein. Und die Schweiz läuft jetzt Martinez an. Der Torhüter der Argentinier legt den Ball rechts raus. Ist unter Druck gesetzt worden von Amdouni, der eingewechselt worden ist. Der Stürmer geht jetzt zurück in seine Position, also hinter dem Ball und guckt jetzt, dass er mit seiner Mannschaft den Angriff von Argentinien verteidigt bekommt. Noch 10 Sekunden regulär zu spielen, das heißt gleich müsste die Nachspielzeit aufploppen. Flanke in den 16er hinein von Messi auf González, auch er eingewechselt worden. Auf der linken Seite tänzelt ein bisschen, legt den Ball in den Rückraum zurück. Martinez hat ihn, legt ihn auf Paredes, Paredes legt ihn auf Enzo Fernandes, eine Station weiter und jetzt ist Argentinien auf der rechten Seite angekommen. Ball jetzt auf die rechte Ecke des 16ers gelegt. Enzo Fernandes hat ihn wieder. Ich blicke ganz kurz auf die Uhr. 9 Minuten Nachspielzeit gibt's obendrauf. 9 Minuten. Das ist eine ordentliche Strecke, die jetzt beide Mannschaften noch gehen müssen. Enzo Fernandes, Flanke in den 16er hinein. Elvedi ist mit dem Hinterkopf da und klärt zur Ecke für Argentinien. Aktueller Spielstand, Jan, 1:1. Noch ist nicht klar, wer im Halbfinale auf England treffen wird. Denn aktuell bedeutet dieser Spielstand Verlängerung.
1: Aber Argentinien, Meister der späten Tore und der späten Entscheidungen. Bei dieser WM gilt das noch und nöcher. Paredes hat den Ball, Ecke ist kurz ausgeführt worden von Messi und vor allem flach. Der hat jetzt kurz den Ball nochmal bekommen. Auf der linken Position spielt wieder zu Paredes. Die Schweiz mit 10 Mann um den und im eigenen 16er positioniert. Muss jetzt so ein bisschen rausrücken, sonst wird das irgendwann zu viel Druck, zu gefährlich, zu viel Tornähe. Paredes treibt den Ball. Nein, der steht eigentlich mit dem Ball. 24 Meter zentral vom Tor. Jetzt hat Messi ihn. Ein Schlenker in die Mitte. Schuss mit rechts vorbei. Ja, Messi kann es auch mit rechts. Einmal 4, 5 Spieler dort komplett ins Karussell geschickt, weil er den Schuss mit links angetäuscht hat. Und dann kommt ein kleiner Haken auf rechts gelegt. Rutscht leicht weg beim Schussversuch. Ball rauscht einen halben Meter maximal. Viel mehr war es nicht. Am rechten Pfosten vorbei. Lionel Messi, das war sein erster wirklich ernstzunehmender Abschluss, der nicht wegen Abseits weggepfiffen worden ist. Wenn wir den noch mitrechnen, denn es war ja kein Abseits, dann war es seine zweite klasse Torchance. Aber es steht 1-1. So, und jetzt nochmal, weil ich eben unterbrochen worden bin. Hier wird das WM-Viertelfinale. Es spielt Argentinien gegen die Schweiz. Es steht 1-1. Und es könnte womöglich Verlängerung geben. Wenn nicht Argentinien nochmal. González links, dritte Etage, weit drüber geballert. Es ist hochspannend. Und ich kenne einen, der liegt jetzt zu Hause hoffentlich im Land der Träume. Mein 8-Jähriger nämlich, der hat im Tippspiel 2-1 für die Schweiz gesagt. Wenn der wüsste, was der Breel Embolo da eben mit der Schwalbe mitten rein in die Schweizer Drangphase produziert hat. Denn mich interessiert das wirklich. Was hätte hier die Schweiz auf den Rasen bekommen mit 11 gegen 11, mit diesem Schwung des Ausgleichs Mitte der zweiten Hälfte? Wir werden es nie erleben, Luise. So wird es vermutlich ein Zittern und Verteidigen und Hoffen der Schweizer, dass sie jetzt erstmal in die Verlängerung kommen und dann vielleicht noch irgendwann in ein mögliches Elfmeterschießen.
0: Ja, davon sind wir noch, also von einer Verlängerung sind wir noch so gut 6 Minuten entfernt. So lange läuft die Nachspielzeit noch. Aber Argentinien hat jetzt den Ball. Der Ballführende ist Lionel Messi. Der bringt den Ball auf Alvarez. Alvarez an der 16-Meter-Kante legt den Ball links raus auf González. González noch nicht im 16er drin, legt den Ball jetzt in den 16er hinein, aber der Ball kommt nicht an. Trotzdem bekommt Argentinien ihn wieder. Alvarez wieder mit dem Ball am Fuß, linke Ecke, 16-Meter-Kante. González hat den Ball, legt ihn jetzt aber wieder zurück. Also Argentinien, ja, versucht sich gerade in den 16er der Schweizer hineinzuspielen und macht auf jeden Fall kräftig Druck, denn die Situation ist noch nicht vorbei. Messi hat den Ball am Fuß, Messi in zentraler Position, Messi mit dem Doppelpass mit McAllister. Aber der Doppelpass kommt beim Doppelpasskönig Messi nicht an, sondern geht ins Aus. Und dementsprechend gibt es jetzt Einwurf für die Schweiz. Man hört, glaube ich, ganz gut im Hintergrund, welches Fanlager hier in der Überzahl ist. In Kansas City rund 70.000 passen in den Kasten rein. Es sind noch mucklige, ja, an die 30 Grad. Und alle tragen hauptsächlich das Trikot mit der großen königlichen Nummer 10 auf der Brust und auf dem Rücken. Das ist das Trikot von Lionel Messi. Er ist eine Legende und alle, die das Trikot von Argentinien tragen, erhoffen sich, dass Messi hier vielleicht noch in der regulären Spielzeit das Ding zumacht, Jan.
1: Ja, Ricardo Rodriguez wird jetzt ausgewechselt, der Linksverteidiger der Schweizer. Die Schweizer haben längst ihre Formation abgeändert, spielen seit der roten Karte hinten mit Fünferkette. Und spielen davor mit dann einem Dreier-Mittelfeld um Zakaria, Chaka und Freuler. Und vorne dann nur noch mit einer einsamen Spitze mit dem eingewechselten Zeki Amdouni. Flanke kommt rein, keiner da, gibt Tor ab. Trotzdem mein Eindruck, Luis, ich weiß nicht, wie es dir geht, wenn die Schweizer jetzt so weitermachen und so defensiv, also klar, dass sie jetzt nicht mehr voll vorne drauf gehen, aber so weit zurückgezogen wie in den letzten 2-3 Minuten spielen, dann, also kann das vielleicht reichen für die Verlängerung, aber nie und immer fürs Elfmeterschießen.
0: Ja, da glaube ich auch nicht dran. Es ist so, wie Jan eben gesagt hatte, die beste Phase hatte die Schweiz rund um den Ausgleichstreffer von Ndoye, aber danach kam eben direkt die gelb-rote Karte gegen Embolo wegen einer Schwalbe. Und das hat dieser Drangphase, diesen offensiv Spritzigen, was die Schweizer gegen die Argentinier auf dem Rasen gebracht haben. Also wirklich die Kohlensäure genommen. Und jetzt Schweiz immer nur noch im Verteidigungsmodus. Und das kann nicht gut gehen. 3 Minuten sind noch auf der Uhr. Argentinien, die Mannschaft, die eigentlich nur den Ball hat, das Ding nur nach vorne spielt, jetzt ohne jede große Hektik oder großes Risiko, klar. Aber sie sind eben die Mannschaft, die mehr das Tor will und nicht so wie die Schweiz einfach nur das Ding wegverteidigen möchte. Argentinien jetzt den Ball links rausgelegt auf González, González zurück in die zentrale Position auf Lisandro Martinez, der legt den Ball eine Station weiter zurück auf Leandro Paredes, der nimmt auf der rechten Seite Messi mit. Messi geht ins Dribbling, sucht den Doppelpass mit McAllister. McAllister gibt den Ball auch Messi zurück, aber der Ball noch nicht drin im 16er. Alvarez jetzt im 16er angekommen auf der linken Seite, geht auch ins Dribbling alleine gegen 2. Macht so eine seitliche Bewegung, legt den Ball dann zurück in die Zentrale. Alvarez jetzt mit der Flanke, Kopfballmöglichkeit, Kopfballablage, aber dann geklärt von der Schweiz. 90 plus 8, gerade angebrochen. Roundabout 120 Sekunden haben wir noch auf der Uhr. Dann gibt es Verlängerung. Aber Argentinien hat noch nicht genug. Will noch diese 120 Sekunden ganz genüsslich austesten und den Ball nochmal im Tor unterbringen. Messi im Strafraum. Messi mit der Flanke. Aber geklärt das Ding vom Schweizer Wittmer, der in der Bundesliga bei Mainz spielt und eingewechselt worden ist. Er klärt zur Ecke und deswegen läuft einer, der für Ecken unter anderem geboren wurde, Lionel Messi, auch zur Eckfahne hin. Der Kapitän der argentinischen Nationalmannschaft, der heute sein 205. Länderspiel für Argentinien macht, zur Eckfahne und wird den Ball jetzt mit links in den 16er reinbringen. Also Schnitt weg vom Tor. Lionel Messi bringt den Ball jetzt in den 16er auf den kurzen Pfosten. Achtung, Seitfallzieher, Kobel ist da! Kobel ist da und ballt die Fäuste! Der war mega wichtig für die Schweiz, dass er den so toll gehalten hat. Die Ecke von Messi und der Seitfallzieher, aber die Situation ist noch nicht vorbei, denn Messi hat den Ball schon wieder am Fuß, verliert ihn jetzt aber tatsächlich. Trotzdem der Ball wieder bei Argentinien und wieder bei Messi angekommen. Argentinien nach wie vor nochmal im Aufbauspiel. Enzo Fernandes bringt den Ball auf die rechte Seite. Argentinien jetzt in der zentralen Position. Paredes ist da, bekommt den Ball so 40 Meter Tor Entfernung. Also Argentinien macht ordentlich Dampf, macht ordentlich Druck. Aber es sind nur noch 20 Sekunden auf der Uhr.
1: Flanke in die Mitte, Kopfballabwehr. Dann nochmal von den Argentiniern per Kopf reingegeben. Wieder geklärt von den Schweizern, aber nicht weit genug. Zweiter Ball bei Paredes, 30 Meter Torentfernung, zentrale Position. Wenige Sekunden noch und dann Foul abseits des Balles. Ein Foul, das die Schweizer aber sowas von gerne annehmen an Miro Muheim, dem Mann vom Hamburger SV. Abseits des Balles zu Boden gerungen worden und deswegen gibt es Freistoß für die Schweiz und mutmaßlich Verlängerung. Aber diese Parade von Gregor Kobel gerade eben, Löse, du hast ja geschildert, die war wirklich meisterlich gegen die Laufrichtung abgetaucht ins Eck. Und Pinheiro, der Schiedsrichter, hat abgepfiffen. 90 Minuten plus XXL Nachspielzeit sind rum in Kansas City. Und ja, auch bei diesem zweiten Viertelfinale am heutigen Abend. Kann man überhaupt noch Abend sagen? Also ja, in Kansas City schon. Aber in Deutschland ist es längst früher morgen. Auch das zweite Viertelfinale an diesem Tag geht also in die, wie sagen die US-Amerikaner, Extra Time. Es gibt Verlängerung. Und für die Schweiz ist das ein gutes Etappenziel, das erreicht worden ist. Mehr noch nicht.
0: Ja.
1: Aber es wird schwer, zu 10 gegen 11 Argentinier, keine Frage.
0: Also der Tipp deines Sohnes, der greift ja für 90 Minuten, ne? Nicht für nach der Verlängerung,
1: nee,
0: oder?
1: Tatsächlich ist das für Endergebnis.
0: Ah, okay, dann hat er ja noch gute Karten, ja. Denn Jans Sohnemann hatte auf einen 2:1 Sieg der Schweizer getippt. Wir sind jetzt in der Verlängerung drin und ich finde auch, also ich will jetzt nicht zu hochgreifen, aber das ist schon ein Ding. Also vor dem Spiel hatten wir schon so tendenziell pro Argentinien den Spielausgang getippt. Dann gab es die rote Karte gegen die Schweiz, gegen Breel Embolo. Und wir waren uns dann eigentlich einig, also jetzt hat Argentinien es in der Hand, aber sie haben sich gute Chancen herausgespielt, aber sie haben es jetzt eben nicht in 90 Minuten, kann man ja eigentlich gar nicht mehr sagen, bei den langen Nachspielzeiten, die es gibt, aber man hat es eben nicht, mal wieder nicht in der regulären Spielzeit runterspielen können. Gegen Kap Verde ging es schon in die Verlängerung für die Argentinier. Dort hat man dann 3-2 gewinnen können, aber auch das war mega dramatisch. Hier steht es 1-1. Das war im Übrigen auch der Spielstand nach 90 Minuten gegen Kap Verde. Da haben wir alle mit den Augen gerieben, ganz so krass dramatisch. Mit dem Augenreiben ist es gegen die Schweiz nicht, weil sie eben auch höher gerankt sind. Aber dennoch finde ich, ist es eine kleinere Überraschung in diesem Viertelfinale, heute Nacht, deutsche Zeit. Es gibt noch einen, der motivierende Worte an seine Mannschaft richtet. Jakin, der Nationaltrainer der Schweizer, hat nochmal zu seinem Team gesprochen. Ja.
1: Mit einer kleinen Magnettafel, da waren die Schweizer in Rot,
0: wo ist das Papier?
1: Argentinier in Gelb. Und die Schweizer sehr, sehr tief gestaffelt im 5-3-1. Also das war auch da wieder zu sehen. Da war auf der Taktiktafel von Murat Yakin der Stürmer Zeki Amdouni irgendwo knapp vorm eigenen 16er postiert. So sah das auch in den letzten Minuten aus. Granit Xhaka hat sich nochmal eine Eisweste umgeschnallt. Das kennen wir auch aufgrund der hohen Temperaturen. Sieht ein bisschen aus wie ein Trainingsleibchen, während Manuel Akanji nochmal alle Schweizer um sich jetzt versammelt hat und nochmal mit ihnen spricht. Also die Schweizer stehen womöglich vor ihrem größten Erfolg, aber der Weg dahin ist ein irre, irre weiter. Und für alle, die es mit der Schweiz halten, man möge ihnen zurufen, traut euch was. Die Argentinier wirken verwundbar. Und ich finde, ganz ehrlich, ich weiß nicht, wie du es siehst, Luise, also mit der Leistung hat Argentinien es eigentlich nicht verdient, in ein Halbfinale zu kommen.
0: Ne, damit sind sie auch sehr weit weg vom Weltmeistertitel. Also vor allem in der Reihe mit den ganz fetten Brocken bei dieser Weltmeisterschaft.
1: Ja und nein. Also ja, sind sie vielleicht. Aber natürlich spricht unglaublich viel eher dafür, dass Messi und Co. jetzt in der Verlängerung machen, weil ein Mann mehr und weil Kräfte irgendwann dann schwinden werden auf Seiten der Schweizer. Und dann sind sie nicht so weit weg. Dann sind sie zweimal 90 Minuten vielleicht weg.
0: Gut, man muss also mal... Ich fand die,
1: und das mit diesen Leistungen in der K.O.-Phase.
0: Ja, das stimmt auf jeden Fall, wenn man das so auf, ich sag mal, Endstadium-Turnier betrachtet. Also ich finde, die Leistungen, die man bisher gebracht hat bei der argentinischen Nationalmannschaft, eher so geht so gegen Mannschaften, die klar eigentlich der Underdog gegen Argentinien sein müssten. Sie haben aber auch noch nicht eben gegen einen fetten Brocken gespielt. Also vielleicht ist die Haltung, die Spielweise auch eine andere, wenn es dann gegen England beispielsweise im Halbfinale geht, in einem Finale gegen Frankreich oder Spanien. Das haben wir ja noch gar nicht erlebt von Argentinien in diesem Turnier, weil man eben den vermeintlich leichten Turnierbaum eine relativ einfache Gruppe hatte und dementsprechend auch so ein bisschen in so einem Bummelmodus sich aktuell jetzt in die Verlängerung schleppt gegen die Schweiz, die Verlängerung in diesem Augenblick angepfiffen worden. Und Argentinien ergreift direkt mal die Initiative, hat den Ball am Fuß, ist schon in der Hälfte der Schweizer drin. Auf der rechten Seite wird er natürlich gesucht. Lionel Messi hat den Ball am rechten Fuß, legt ihn sich jetzt auf seinen starken linken, bringt den Ball zurück in die Zentrale und Argentinien ist auf der linken Seite des Spielfelds angekommen. Gibt ein paar Trippelschritte darauf, kurz vor der 16-Meter-Linie, Ball wieder in den Rückraum gegeben. Also das wären jetzt knackige Minuten, vor allem für die Schweizer, ja.
1: Ja, und die Schweizer, eine Statistik, das ist ein Mutmacher für alle Argentinier. Achtung, da ist Getümmel und Schuss aus dem Bedrängnis. Abgefälschter Ball von González, Ecke. Oh, so wird das jetzt hier gehen, in einer Tour.
0: Ja.
1: So wird das jetzt hier gehen in einer Tour. Argentinien will die Entscheidung nicht gleich, nicht später, nein, jetzt. Und es gibt gleich Ecke, genau von dem Punkt, von dem auch später das 1-0 fiel. Das war genau diese Seite, es war genau dieser Punkt und es war genau diese Ecke und dieser Eckenschütze. Messi, diesmal flach und kurz. Und dann kommt der Flankenball, abgewehrt, Ball tickert zurück zu Messi. Der spielt wieder zurück, dann zum eingewechselten Almada. Der ist mit Start dieser Verlängerung gekommen für Fernandes. Schuss aus der Distanz, weit drüber. Julian Alvarez komplett glücklos
2: schwache Leistung vom Atletico-Stürmer. Schießt den einmal auf die Tribüne. So, ich habe gar keine Zeit, ne, weil es ist Dauerdruck aufs Schweizer Tor, diesen Mutmacher für alle Argentinier zu erzählen. Also wenn es eine Entscheidung geben sollte in der Verlängerung, dann spricht alles für Argentinien. Die Schweiz hat in einem WM-Verlängerungsmodus noch nie das Spiel für sich entschieden. In einem Elfmeterschießen sehr wohl, das haben wir schon bei dieser WM gesehen. Und Argentinien ist neuer WM-Verlängerungsrekordhalter. Zum 13. Mal in einer Verlängerung, wenn ein Team das kann, dann die Albiceleste mit Messi und Paredes im Ballbesitz.
0: Ist ja auch quasi das Trauma der Schweiz rund um Chaka, der ja 2014 schon mit dabei war, als die Schweiz gegen Argentinien im Achtelfinale gespielt hat. Auch da ging es in die Verlängerung und in der 118. Minute Di Maria mit dem 1:0 und die Schweiz war draußen nach großem Kampf. Jetzt aber Argentinien mit dem Schuss aus der linken Position. Kobel macht die Arme auf. Der Ball von Nico González fliegt rein in seine großen Hände und erhält diesen Ball und damit auch das 1:1 in der jetzt dritten Minute der Verlängerung. Die Schweiz, muss man ja nochmal erwähnen, mit einem Mann weniger. Also das sind jetzt viele Meter, die geschrubbt werden müssen. Eh schon mit schweren Beinen, die Muskeln, die Oberschenkel, die Waden, die fangen langsam an zu brennen. Und Argentinien, ja, macht den Brandbeschleuniger, indem mächtig Druck gemacht wird. Messi hat den Ball in die zentrale Position gegeben. Es spielt eigentlich nur noch Argentinien, die Schweiz am Verteidigen. Ball links rausgegeben auf González. González den Ball zurückgegeben in die defensive Mittelfeldposition. Paredes ist da, tritt einmal auf den Ball, legt ihn jetzt, nachdem er rechts angetäuscht hatte, den Ball links raus auf die linke Seite. Trippelschritte in Richtung 16er, Körpertäuschung. Am ersten vorbei, am zweiten vorbei, mit einem Pass, Flanke in den 16er hinein. Alvarez wird gesucht, aber nicht gefunden. Argentinien weiter im Aufbauspiel, auch wenn sie jetzt wieder ein Stückchen weg sind vom 16er. Über die linke Seite hat es gerade nicht geklappt. Vielleicht klappt es ja über die rechte Seite. Nö, Messi denkt sich, wir versuchen es wieder über links. Leitet den Ball dorthin. Ball wieder im 16er angekommen. Wieder González am Ball. Legt den Ball zurück in den Rückraum. 16-Meter-Linie. Schussmöglichkeit für die Argentinier. Ball links rausgelegt. Flankenmöglichkeit nicht gegeben, weil die Schweizer das erstmal gut zustellen. Und dann wieder das bekannte Bild aus den letzten 2 Minuten. Argentinien bricht den Angriff ab, legt den Ball in den Rückraum auf Messi und der soll jetzt zaubern. Messi gibt den Ball auf die linke Seite. Argentinien jetzt wieder, das sind exakt die gleichen Bewegungen, die ganze Zeit, die Argentinien macht. Immer der Wackler vor dem 16er, dann wird der Ball links rausgelegt auf González und dann wird der Ball wieder den Rückraum gegeben. Wenn sie es jetzt nochmal machen, Jan, dann habe ich das Gefühl, wir sind in der Matrix gefangen und ich habe ein Déjà-vu nach dem anderen.
2: Ja. Ein bisschen was von Angeln, also Fisch ist schon am Haken und jetzt wird einfach nur gewartet, wann der Fisch ermüdet und man ihn aus dem Wasser ziehen kann. Also es ist wirklich so, die Argentinier immer wieder um den 16er herum mit Ballbesitz. Der eingewechselte Almada läuft wieder an, ist jetzt wieder an der Strafraumkante, schießt aufs Netz, kein Tor, kein Tor. Torjubel, weil sich der Ball im Außennetz verheddert hatte, sah so aus, vielleicht aus der einen oder anderen Stadionperspektive, je nachdem, wo man sitzt. Als wäre der im Tor gewesen, war ein wuchtiger Schuss, der Mann von Atletico Madrid, eben schon mal mit dem Abschluss, der macht jetzt richtig Dampf nach seiner Einwechslung, der hat ja auch noch Kraft, Ball schlägt ein Millimeter links neben dem Torpfosten, war ganz, ganz knapp. Jetzt kommt Yashari, Ardon Yashari, der Mann von Milan für Zakaria und bekommt von Murat Yakin noch mal ein bisschen was mitgegeben. Entlastung, Fehlanzeige bei den Schweizern. Und es muss und kann jetzt nur über den Kopf gehen bei den Schweizern, um diese Aufmerksamkeit hochzuhalten. Denn wenn die Argentinier so nah rund um den eigenen 16er spielen und spielen, reicht ein Stellungsfehler, um das Spiel zu entscheiden. Da braucht es volle Konzentration. Wenn du ein Mann weniger bist, dann hast du halt nicht viele Optionen. Dann musst du voll defensiv dagegenhalten und vielleicht auch dich selber motivieren. Jetzt sind 6 Minuten rum von 30 Minuten, das heißt ein Fünftel. Dann kannst du in deiner inneren Sanduhr vielleicht sagen, ah, da sind 20% rum. Vielleicht läuft auch so ein Balken wie in so einem alten Windows-Programm, der bei so einer Installation sich in Richtung Elfmeterschießen aufbaut, während es für Almada im Mittelfeld nach einem Foulspiel an Remo Freuler von hinten nachgefasst, jetzt eine gelbe Karte gibt, ohne Folgen für ihn. Freistoß für die Schweiz, aber wertvolle Sekunden, die von der Uhr rinnen. Also vielleicht sowas, ne, dass du so wie so eine To-Do-Zettel Minute für Minute abhakst. Anders kann es aus Schweizer Sicht nicht mehr gehen, so wie sich dieses Spiel hier entwickelt hat. Und vielleicht geht ja dann wundersam die Tür auf bei einem Freistoß aus dem rechten Halbfeld, wie es ihn jetzt gibt für die Schweiz.
0: Chaka wird den Ball reinkloppen in den 16er, möglicherweise. Wir sind in der 7. Minute der Verlängerung, 1-1 der Spielstand. Der Kapitän, der Nati, bringt den Ball mit links jetzt in den 16er hinein, Höhe zweiter Pfosten, aber der Kopfball gelingt nicht, weil Argentinien noch dazwischen ist. Und dann ist es auch ein Foulspiel, weil aufgestützt von Manuel Akanji, und es wird Freistoß für Argentinien geben, ist gar nicht aufgestützt, aber der rauscht mit einem leicht ausgefahrenen Ellenbogen in seinen argentinischen Gegenspieler hinein. Der Pfiff dennoch für mich vertretbar. Jetzt Messi mit einem Pass in die Spitze hinein auf Lautaro Martinez. Der geht da ins 1 gegen 1, wieder gegen Akanji, der eben noch vorne am Start war und jetzt hinten wieder gegen einen großen, großen Spieler, Mittelstürmer, da seinen Körper wieder reindonnern muss. Lautaro Martinez sieht die gelbe Karte, weil er in der Beabsichtigung, den Ball zu erobern, die Beine ausgefahren hat, wuchtig gegrätscht ist auf den grünen Rasen und dabei wenig den Ball getroffen hat, sondern vor allem seinen Schweizer Gegenspieler. Also sieht der Mittelstürmer der Argentinier jetzt den gelben Karton. Wird auch Freistoß für die Schweiz geben, aber aus Abstoßposition. Gregor Kobel wird das erledigen und bringt jetzt den Ball in das Spielfeld zurück. Die Schweiz ist mit der Kopfballverlängerung, trifft aber einen Argentinier und der Ball ist wieder im Aus und wieder Zeit für die Schweizer, ja, noch ein bisschen durchzuatmen.
2: Aber wir hatten jetzt gerade schon mal das Duell und das werden wir jetzt häufiger bekommen, der Teamkollegen von Inter Mailand, Lautaro Martinez gegen Manuel Akanji. Interessant auch, dass der Schiedsrichter jetzt auf einmal für, ja, war ein Foulspiel, aber also im Verhältnis haben wir schon Schlimmeres heute gehabt, auf einmal ganz schnell zweimal gelb zeigt, also ja, bleibt dabei. Alles interessant. Achtung, die Schweiz mit einem Torabschluss. Granit Xhaka. 25 Meter linke Position nach Vorarbeit von Yashari drüber. Sieh an, die Schweiz traut sich was und merkt einmal mehr, dass Argentinien nicht ganz sattelfest ist. Der Gigant erwankt. Der Weltmeister, der Titelverteidiger, die Albiceleste. Argentinien ist nach wie vor nicht so richtig entschlossen und hinten nach wie vor nicht 100% felsenfest in der Positionierung. Da geht was auch jetzt noch vielleicht in Unterzahl. Messi ist abgemeldet, auch jetzt wieder mit einem eher planlosen Chip in den 16er hinein. Da ist keiner weit und breit, mit Ausnahme von Gregor Kobel, der in schwarz gekleidete Keeper, pflückt den Ball herunter und schlägt ihn dann aus der Hand weit ab, ganz vorne rechts aus Schweizer Sicht. Vorbei an Wittmer geht der Ball ins Seitenhaus, gibt Einwurf. 100 Minuten sind exakt um im 100. Spiel dieser WM. Es ist ein Thriller, auch fußballerisch über weite Strecken, überschaubarem Niveau. Ein Spiel, das von der Spannung lebt und womöglich von der Dramatik. Und in dem wir die womöglich kurioseste gelb-rote Karte der WM-Geschichte gesehen haben.
0: Jo, Breel Embolo nach einer Schwalbe gelb-rot gesehen, aber zuvor hatte sein Gegenspieler Paredes gelb gesehen. Fälschlicherweise, der Schiedsrichter ist rausgegangen nach Hinweis vom Videoschiedsrichter und hat sich das am Monitor angeguckt und dann nach Spielerverwechslung, so ist er, sieht das dann das Regelwerk vor, die gelbe Karte an den Mann gegeben und verteilt, der wie eine Schwalbe durch die Gegend hier gesegelt ist. Segeln tut jetzt auch gleich der Ball in den 16er hinein. Messi hat ihn in der zentralen Position fast genau an der 16-Meter-Kante bei links rausgespielt worden. 101. Minute, Argentinien 1, Schweiz 1. Argentinien mit dem Ball am Fuß im 16er, aber kleiner technischer Fehler da vom eingewechselten Almada, der sich den Ball im 16er mit der Bewegung rauslaufend aus dem 16er der Schweiz den Ball so ein Stückchen zu weit nach vorne legt. Deswegen die Schweizer dazwischen, können klären. donnern den Ball ins Aus. Argentinien Einwurf, wieder im Ballbesitz, schon auf der rechten Seite angekommen. Ball jetzt auf Höhe 16 Meter unterwegs, wieder in den Rückraum gegeben auf Romero, der ja auch schon Tore bei dieser Weltmeisterschaft erzielt hat für Argentinien, auch wichtige zum Teil. Lässt sich jetzt aber nicht ganz mit nach vorne treiben. McAllister hat den Ball auf dem linken, legt ihn rechts raus. Messi bekommt ihn in der zentralen Position, wird da auflaufen gelassen von dem Schweizer und der Schiedsrichter sagt Foulspiel. Kann ich jetzt, also läuft Messi nicht eher in ihn hinein? So habe ich es jetzt zumindest gesehen. Ist ärgerlich, weil es eine exquisite Position ist, um ehrlich zu sein.
2: Ja, ein geschundener Freistoß, muss ich ganz ehrlich sagen. Messi legt sich den Ball zu weit vor. Und dann im Kampf um den Ball hebt er ab und springt in den Gegenspieler rein. Ich habe kein Foulspiel erkennen können. Stattdessen gibt es jetzt Freistoß aus 27 Metern halbrechter Position, aber ziemlich zentral. Also stellt euch eine zentrale Position vor, dann den Ball vielleicht 4 Meter nach rechts. Und die Schweiz postiert eine 4-Mann-Mauer. Messi hat schon aus dieser Position Freistöße direkt verwandelt, sowohl ins Torwart-Eck als auch in das Eck hinter der Mauer. Gregor Kobel positioniert eine 3-Mann-Mauer, davor nochmal eine 3-Mann-Mauer der Argentinier. Ich finde eine 3-Mann-Mauer, ehrlich gesagt, ziemlich knapp bemessen. Messi steht zur Ausführung parat. 103. Minute, 1-1 der Spielstand zwischen Argentinien und der Schweiz. Der Freistoß, 27 Meter. Messi schlecht, halb hoch in die Mauer. Aber Messi wird jetzt aktiver, bekommt deutlich häufiger den Ball. Und was ich interessant finde, täuscht immer häufiger jetzt den Torabschluss an, um alle Schweizer rauszulocken und dann in letzter Sekunde doch noch rüber zu spielen auf die womöglich eher entblößte Schweizer Abwehrseite. Hat bislang noch nicht funktioniert, aber das versucht Messi, der jetzt den Ball hat. 2 Gegenspieler vor ihm. Wieder das gleiche Muster. Statt es alleine zu probieren, spielt er rüber auf die andere Seite. Dann zu Lisandro Martinez. Ein Argentinier liegt links draußen und kann offenbar nicht weitermachen. Nee, jetzt liegt er komplett am Boden. Aber seine Mitspieler spielen den Ball nicht raus. Und es ist Rodriguez, der auch den Schuh irgendwie nicht richtig anhat und ihn sich jetzt hinten über die ledierte Hacke zieht. Und humpelnd da an der Seitenauslinie ist Nico González, der Eingewechselte. Jetzt kommt der Torschütze für die Argentinier, McAllister. Und das ist ungefähr die Schweizer Flaggenqualität aus der ersten Hälfte. Weit ins Aus. Boah, das war mal ein hartes Einsteigen. Wir kriegen nochmal eine Zeitlupe eingespielt gegen González. Also ganz klare gelbe Karte hätte es da geben müssen für den eingewechselten Adon Yashari. Da ist er mal gut davongekommen und kann gut nachvollziehen, dass Nico González richtig Schmerzen hat.
0: Linie wabbelig vom Schiedsrichter. Mal sehr hart, mal federweich, also ich check's noch nicht so ganz, ist auch je nach Spielphase dann anders oder je nach Viertel- oder Verlängerungshälfte, habe ich so ein bisschen den Eindruck, gerade der Abschluss vom Schweizer Yashari, der hätte eigentlich die gelbe Karte sehen müssen, ging aber auch.
2: Aber wenn ich da nochmal einhaken darf, ja? Ne? Also João Pinheiro ist in seiner Heimat Portugal höchst umstritten. Die verstehen alle nicht, wieso der auf allerhöchster Ebene überhaupt pfeifen darf, weil er in seiner heimischen Liga immer wieder Aussätze hat. Ja, er darf es aber. Flanke Messi, Achtung, vors Tor, Kopfballablage in der Mitte geklärt. 1 Minute Nachspielzeit in der ersten Hälfte der Verlängerung. Davon ist die Hälfte schon um und González humpelt da immer noch auf der linken Seite. Ich kann es verstehen, nach dem Einsteigen auf die Achillessehne. Völlig verständlich, der ist aktuell angeschlagen, aber läuft da links außen in Position, während die Argentinier über rechts kommen. Flanke in die Mitte, kommt mal ab der Granit Xhaka, nicht weit genug. Nachgesetzt, Achtung, Lisandro Martinez schießt, abgewehrt. Jetzt geht's bei González wieder etwas flüssiger und er holt nochmal eine Ecke raus, humpelnd auf der linken Seite auf der Tribüne, hüpfen. Und feuern die argentinischen Fans an, wittern nochmal eine ganz, ganz späte Chance. Ausgangs dieser ersten Hälfte der Verlängerung. Messi, natürlich Messi, wer sonst in der Mitte? 7 Argentinier, Ball segelt rein, Kopfball vorbei Und das dürfte es gewesen sein. Romero war es, der Abwehrturm mit dem roten Armbändchen am linken, am rechten Handgelenk ist es. Kopfball geht weiter am Tor vorbei und dann haben wir die ersten 15 Minuten dieser Verlängerung hinter uns. 1-1 weiterhin. Die Schweiz zu zehnt. Nur noch 15 Minuten entfernt von einem möglichen Elfmeterschießen.
0: 5.22 Uhr, das ist nicht nur die deutsche, sondern auch die Schweizer Zeit. Und ich will nicht wissen, was in der Schweiz los ist aktuell. Vielleicht werden die Fingernägel abgekaut bis aufs Nagelbett. Es wird sich am Kopf gekratzt, an den Haaren gerauft. Es wird vielleicht sich aktuell, da wir in der Pause der Verlängerung sind, nochmal Nachschub geholt. Es könnte heute Historisches passieren. Die Schweiz könnte zum allerersten Mal in ein Halbfinale bei einer Fußball-Weltmeisterschaft einziehen. Dafür müssen sie aber weiter defensiv kompakt stehen. Minimum noch 15 Minuten, so lange geht die Verlängerung noch. Plus ein mögliches Elfmeterschießen, dann überstehen gegen den aktuellen Weltmeister. Das ist Argentinien. Es gab 2014, ich habe es eben schon mal erwähnt, eine Verlängerung zwischen diesen beiden Mannschaften. Auch die bei einer Weltmeisterschaft im Achtelfinale allerdings. 1-0, 118. Minute. Die Maria hatte damals getroffen und die Spieler, die schon damals mit dabei waren, 2014 bei Argentinien, natürlich Lionel Messi, und bei den Schweizern einer, der schon ausgewechselt wurde, das ist Ricardo Rodriguez, und einer, der noch spielt, das ist Granit Xhaka, und der hat auch schon angedeutet vor diesem Viertelfinalspiel gegen Argentinien, dass ihn das, obwohl das schon so lange her ist, 12 Jahre, immer noch verdammt wurmt, weenn man so spät das 0-1 aus Schweizer Sicht eben kassiert hatte. Die Schweizer stehen nochmal gemeinsam im Mannschaftskreis und werden nochmal angeheizt von dem Granit Xhaka, dem Kapitän, der eine Kühlweste sich umgelegt hat und auch ein Kühlpack sich in den Nacken gelegt hat. In Kansas City ist es unfassbar warm. Eben kurz vor Spielbeginn, als ich schaute, waren wir so bei um die 30 Grad. Auch jetzt sind es noch 25 Grad. Und das ist zwar jetzt nicht so heftig, wie das zum Beispiel heute in Miami bei England gegen Norwegen mit über 40 Grad der Fall war. Aber trotzdem, wenn du 110 Minuten in den Beinen hast, plus 10 Minuten Nachspielzeit aus der zweiten Hälfte, plus 6 Minuten Nachspielzeit aus der ersten Hälfte, dann geht das schon ordentlich rein in die Beine und das Laktat wird nur so produziert und dann sind auch 25 Grad einfach nur viel, viel, viel zu heiß. Und da kannst du jede Abkühlung ganz gut ertragen und vor allem vertragen. Weil ich jetzt schon wieder auf dem Anstoßpunkt, die Schweiz wird anstoßen in dieser letzten Hälfte der Verlängerung. Es gibt nur zwei und wir sind jetzt in Verlängerung 2 angekommen. 15 Minuten noch und dann gibt's Elfmeterschießen. Wenn es denn bei diesem Spielstand bleibt, 1-1. Die Schweiz jetzt mit der Balleroberung. Granit Xhaka spielt einen Ball in die Spitze hinein. Da versucht er seinen Kollegen Amdouni zu erwischen. Der spielt den Ball aber direkt wieder zurück. Deswegen ist der Ball jetzt auf der linken Seite angekommen. Argentinien blockt die Hereingabe vom Links von Miro Muheim, dem Mann aus der Bundesliga, der beim Hamburger SV spielt. Ist auch eingewechselt worden. Er holt den Einwurf raus und hat sich jetzt auch den Ball geschnappt, um den Einwurf auszuführen. Einwurf ausgeführt. Argentinien erstmal dazwischen. 106. Minute jetzt. Argentinien macht Druck auf die Schweiz. Die Schweiz versucht sich mit einem langen Schlag von Akanji zu befreien, den er links raus donnern wollte in Richtung Eckfahne auf Amdouni. Aber der kommt nicht dran an den Ball. Ball kullert über die Auslinie und es gibt Einwurf für Argentinien. Und das ist, wenn wir jetzt die erste Minute dieser zweiten Hälfte der Verlängerung nehmen, Jan, eine Druckphase der Schweizer auf jeden Fall.
2: Und ein Freistoß für die Schweiz auf der linken Seite nahe der Seitenauslinie. Den gibt es jetzt. Miro Muheim ist getreten worden von Alexis McAllister. Und das ist jetzt so eine Möglichkeit, wo die Schweizer tatsächlich mal rangehen können. Mit dem Freistoß und möglichen Kopfball in der Mitte. Akanji ist schon wieder so ein bisschen abgedreht, nicht ganz zufrieden, weil es dort eine kleine Rangelei in der Mitte gab. Jetzt kommt der Freistoß von Xhaka vors Tor, gefährlich! Und per Grätsche geklärt worden in der Mitte, zentrale Position. Ganz gefährlich das Ding von Granit Xhaka in die Mitte reingebracht. Es bleibt beim 1:1. Die 108. Minute läuft in dieser zweiten Hälfte der Verlängerung. Nach wie vor alles ausgeglichen. Nach wie vor unklar, wer auf England im WM-Halbfinale treffen wird. Argentinien kommt mit Lionel Messi. Rechte Strafraumkante. Jetzt die Schweiz wieder ganz vielbeinig und defensiv im eigenen 16er. Aber es gibt den Fehlpass und den Entlastungsangriff über Amdouni. Der überquert schon die Mittellinie. Da sind drei Gegenspieler. Er wurstelt sich irgendwie durch und die Schweizer kommen. Passversuch von dem eingewechselten Silvan Widmer nach links misslingt. Und jetzt alle wieder schnell, schnell nach hinten. Aber dafür, dass es schon die 72. Minute war, das ist gefühlte Ewigkeit näher, dass Brelembolo hier vom Platz geflogen ist. Seitdem ist über eine halbe Stunde Fußball gespielt worden ist. Also die Schweizer lassen wenig bis gar nichts zu.
0: Ja, also Argentinien hat da echt Probleme. Und das mit den Spielern, die sie auf dem Platz haben. Also da gibt es ja noch weit mehr als Lionel Messi, der jetzt gerade den Ball auf der rechten Seite bekommen hat. Lionel Messi soll zaubern, er soll was kreieren. Lionel Messi mit dem Ball am linken Fuß geht die 16-Meter-Linie entlang, legt den Ball jetzt aber zurück auf McAllister. Auch so einer, der ja zum ganz ins ganz hohe Regal der Fußballspieler in Europa gehört. Auch er bei Argentinien im Kader, war jetzt links rausgegeben auf González, wieder in den Rückraum gespielt auf Lisandro Martinez, der den Ball hat, jetzt links rauslegt und der Ball ist jetzt im 16er angekommen. Ball in den Rückraum gegeben, Messi hat den Ball am Fuß, will rein in den 16er, kommt aber nicht durch, Ball wieder in den Rückraum gegeben, wieder auf der linken Seite jetzt angekommen. Wieder dasselbe Spiel, also sie ziehen da ein Dreiecksspiel auf und spielen immer von der Zentralen links raus, dann in den Rückraum hinein, nur ist das eben bisher nicht mit Erfolg gekrönt. Jetzt die Flanke in den 16er hinein, Lautaro Martinez steigt hoch, will den Ball mit dem ausgestreckten rechten Bein und seinem rechten Fuß entgegennehmen, entscheidet sich gegen den Kopf, weil der Ball so einen halben Meter an seinem Schädel vorbeifliegt und kommt aber auch mit seinem rechten Fuß nicht dran an den Ball, wird jetzt Abstoß geben für die Schweiz, die, ja, vielleicht das, ich weiß nicht, ob Trauma zu hoch gegriffen ist, aber zumindest dieses ekelige Gefühl von der WM 2014 aus dem Achtelfinale heute abschütteln könnten, denn aktuell steuert die Schweiz auf ein Elfmeterschießen gegen Argentinien zu und da ist eben 50-50 und die Schweiz hat einen super Keeper in Sachen Elfmetern zwischen den Pfosten stehen, aber noch sind wir nicht so weit. Es sind noch 10 Minuten in der Verlängerung zu spielen.
2: Da haben die Argentinier aber auch, Luise.
0: Ja, das stimmt aber wieder.
2: Muss man auch sagen.
0: Ja. Oh, zwei so super. Ein Psychopathen, also.
2: Ja, im Positiven.
0: Ja, ja, genau. Na,
2: an dieser Stelle, das ist klar. Aber ja, damals war es die 118. Minute und die liegt noch ein paar Minuten vor uns. Also rückblickend, als die Schweiz damals im Achtelfinale gegen Argentinien rausging und die Maria traf. Ist schon eine ganze Weile her. Jetzt kommt Argentinien. Flanke Messi. Kobel ist da. Zu hoch. Ganz sicher. Messi, kritischer Blick. Dann geht der Blick auch vor allem direkt mal hoch. Achtung, Kobel muss aufpassen. Hinter ihm lauert noch González. Den hat er jetzt signalisiert bekommen. Deswegen lässt er den Ball noch länger in den Händen. Der Countdown wird gezählt vom Schiedsrichter. Und dann schlägt Kobel den Ball weit ab. Also, bis zur 118. Minute haben wir noch ein bisschen und trotzdem verfestigt sich der Eindruck, dass die Schweiz hier eine echte Chance hat, womöglich abzubiegen in Richtung Elfmeterschießen. Wer argentinische Freunde hat, wer Schweizer Freunde hat, wird heute im Laufe des Tages in sehr, sehr kleine Augen blicken. In sehr, sehr kleine Augen und womöglich auf komplett abgekaute Fingernägel. Da liegt das Nagelbett schon längst frei. Verständlich. 112. Minute. Nochmal. Ach, was heißt nochmal? Wie immer. Argentinien mit dem Pass in die Zentrale über Almada. Dann rechts raus. Messi zieht zur Mitte. Weiter zur Mitte. Schuss. Messi gehalten. Kobel hat ihn. Es sieht so einfach aus. Aber war so schwer. Und der nächste flach in die Mitte. Der eingewechselte Lopez ist gekommen für Paredes, gerade eben bei der letzten Unterbrechung. Pass zu Alvarez. Schuss, Tor!
3: Julian Alvarez! 2:1! Ein Tor wie ein Gemälde! Ein Drehschuss in den rechten Winkel von der Strafraumkante. Und Alvarez, der grottenschlecht gespielt hat, der kein Faktor war, der über den Platz gehuscht ist wie ein Geist über weite Strecken.

0: man sieht, dann weiß man auch ganz genau, warum. Warum der so viele Nullen hinter seinem Namen stehen hat. Wunderschön. Super, super wichtig. Und Argentinien flippt aus. Alvarez unter all seinen Mitspielern begraben. Und natürlich auch die Fans in Kansas City, die ein argentinisches Trikot tragen, sind ja überwiegend Fans in den hellblau gestreiften Trikots unterwegs. Die flippen komplett aus. Alle haben ihre Handys gezückt, um noch so ein bisschen was von diesem Augenblick konservieren zu können. Denn das war nicht nur ein besonders schönes Tor, sondern auch ein ganz besonderer Moment. Mal wieder in einem Spiel der Argentinier. 114. Minute. Argentinien führt 2-1 gegen die Schweiz.
1: Ein Tor der Marke. Womöglich schönstes Tor der WM, wie ich finde. Ein Drehschuss, also wirklich, der hat eine Flugkurve. Der Ball hoppelt noch einmal so ganz leicht vorher auf dem mittlerweile ordentlich zertretenen Rasen. Dadurch kriegt Alvarez überhaupt erst so einen Speed drauf, weil er den gefühlt fast Volley nehmen kann. Ist es natürlich nicht, ne? Also der hat den sich auf seinen rechten Fuß gelegt und dann ist so eine leichte Unebenheit im Rasen, denn der Ball geht ganz leicht in die Höhe und dann zieht der aber mal sowas von durch, katapultiert den Ball mit Effet rechts oben rein. Absolutes Traumtor. Das hat es gebraucht gegen diese beinharte Schweizer Verteidigung. Murat Yakin wechselt offensiv, bringt mit Ruben Vargas einen Stürmer. Und das ist ja das Irre an diesem Spiel. 120 Minuten werden natürlich hier absolviert. Das heißt, die Schweiz hat noch mehr als 5 Minuten. Und ein Tor und dann sind wir wieder im Elfmeterschießen. Allerdings die Schweiz in Unterzahl. Jetzt nach dem Wiederbeginn, denn das Spiel ist wieder angestoßen worden. Direkt mal mit einem langen Ball auf die linke Angriffsseite. Da gibt's Einwurf. Miro Muheim wirft den Ball rüber zu Yashari. Dann geht's raus auf die linke Seite. Flanke in die Mitte. Achtung, Kopfballabwehr vor die Füße eines Schweizers. Rechte Seite, Silvan Widmer vorbei am ersten. Zurück zu Xhaka, dessen Flanke segelt rein. Kopfball in die Mitte. Da ist Emiliano Martinez und holt den aus der Luft. Vargas das erste Mal in Aktion gewesen, bislang ohne Erfolg. 4,5 Minuten plus Nachspielzeit bleiben den Eidgenossen.
0: Ja, Vargas für Freuler auf den Platz gekommen. Martinez ist da rausgewuchtet aus seinem Tor, durch den 5-Meter-Raum geflogen und hat dabei noch mit seinem seitlichen Hintern, also so links von seiner Pobacke aus, seinen Mitspieler McAllister erwischt und beide halten sich jetzt quasi Becken und Hinterteil, weil das ordentlich gerumst haben soll. Ist auch so eine Stelle, da kann er auch mal gerne Knochen auf Knochen knallen. Und das ist eine schmerzhafte Angelegenheit, wahrscheinlich noch schmerzhafter ausgelebt, wenn du nur noch 4 Minuten davon entfernt bist, ins Halbfinale einzuziehen und gegen England zu spielen. Und dann wohl möglich auch tatsächlich es ins Finale zu schaffen und den Titel verteidigen zu können. Argentinien Weltmeister 2022 geworden. Ball ist noch nicht wieder im Spiel. Der Keeper der Argentinier, Emiliano Martinez, legt sich den Ball erstmal gelöslich zurecht und kloppt ihn jetzt weit in die Schweizer Hälfte hinein. Ein Argentinier geht zu Boden, deutet dem Schiedsrichter an. Ich bin da echt weggecheckt worden mit dem Arm, aber der Schiedsrichter aus Portugal lässt weiterlaufen. Kobel hat den Ball in den Händen, jagt ihn jetzt nach vorne. Einfach nur nach vorne, dass irgendwas irgendwie daraus entsteht. Die Schweiz braucht ein Tor, um in das Elfmeterschießen gegen Argentinien zu kommen. Ball ist aber bei Akanji angekommen. Der ist ein Innenverteidiger. Der legt den Ball jetzt rechts raus auf Widmer, aber der Ball ungenau gespielt. Widmer war nicht in der Position, in der ihn Akanji vermutet hatte. Und somit Widmer mit einem Ausfallschritt kommt zwar noch dran an den Ball, aber es wird Einwurf geben für Argentinien. Und die haben natürlich mächtig Zeit, bis der Einwurf ausgeführt wird. Melken da die Uhr, die ihnen gegeben wird, um diesen Einwurf wieder zurück oder den Ball wieder zurück ins Feld zu bringen. Ball rollt jetzt wieder, ist auf der rechten Seite angekommen. Stimmungsmäßig, Jan, ist das wieder eine Hausnummer, was die argentinischen Fans abliefern. Natürlich deutlich in der Überzahl. Die Schweiz baut jetzt nochmal auf, über die linke Seite, wohlmöglich einer der letzten Gelegenheiten hier.
1: Yashari wird gefoult, Freistoß für die Schweiz. Eben hast du gesagt, ein Argentinier liegt am Boden.

0: Habst du das Gefühl, diese Worte werden wir nicht zum letzten Mal hören heute Abend? Habe ich auch schon das ein oder andere Mal aus deinem Mund gehört. Heute Abend, 118. Minute, Freistoß Schweiz, linkes Halbfeld. Eben hat Xhaka den wirklich mehr oder weniger mit Vollspann voll vors Tor geknallt. War ein richtig fieses Teil. Es ist jetzt wieder die gleiche Position, so 10, 12 Meter hinter der Mittellinie auf der halblinken Bahn. In der Mitte wird ordentlich geschuppert. Und Xhaka hat den zwar Vollspann versucht, aber diesmal bei weitem nicht so gut getroffen wie eben, ist abgewehrt worden. Ball geht ganz zurück bis zu Gregor Kobel. Der schlägt ihn lang und hoch in Richtung Akanji. Verlängert an die 16er-Kante. Dort dann geklärt von Argentinien und lang nach vorne. Messi, jetzt 2 gegen 2. Messi läuft zu auf den Strafraum, rein in den Strafraum, von rechts nach links. Schuss abgewehrt, Ecke.
1: Hatte er die Entscheidung auf dem Fuß, aber gegen die Entscheidung hatte der Mann, der eben noch den Freistoß in den 16er der Argentinier ballern wollte, Xhaka.
0: Ja, und er wird drin gewesen, ne? Ja. Weil Kobel war schon komplett unterwegs ins andere Eck. Messi wollte gegen die Laufrichtung ins kurze Eck schießen. Der wäre dort auch hingegangen. Also Kobel wäre nie und nimmer rangekommen. Xhaka hat hier die Entscheidung verhindert.
1: Ja, mit der Wade Gottes, die jetzt aber zur Ecke geklärt hat. Ecke kurz ausgeführt. Ein bisschen Zeit soll von der Uhr runtergemolken werden. Abseitsposition nach dem Kurzpassspiel zwischen Messi und seinem Teamkollegen. Messi noch eine Idee im Abseits gewesen. Deswegen jetzt Ballbesitz für die Schweiz. Noch 30 Sekunden regulär zu spielen. Ein zweiter Ball ist auf das Spielfeld gerollt zum Ärger von Gregor Kobel, der jetzt so ein bisschen irritiert in Richtung Linienrichter guckt und jetzt gleich den Ball in diesem Augenblick in die Hälfte der Argentinier feuern wird. Noch 10 Sekunden auf der Uhr. Was wird der Schiedsrichter noch oben drauf packen hier? Erfahrungsgemäß nicht immer ganz so üppig bei Verlängerung. Einwurf jetzt für die Schweiz auf Höhe der Mittellinie. Es muss jetzt der Ball, komm, sage ich es, nicht ganz so üppig, 4 Minuten. Das würde ich schon sagen, ist eine üppige Geschichte. Also 4 Minuten bleiben der Schweiz noch, um hier den Ausgleich zu erzielen. Nächster langer Ball Richtung 16er der Argentinier, rausgeköpft worden. Nächste Möglichkeit. Ball fliegt lang rein. Wittmer steigt lang hoch, aber kommt nicht dran an den Ball mit seinem Schädel. Gonzalez jetzt gegen Wittmer. Der schlägt den Ball einfach nur rigoros raus, sodass die Schweiz wieder von vorne aufbauen muss. Xhaka hat den Ball. Der Kapitän will den Ball nach vorne treiben. Geht da in den Zweikampf, verliert aber den Ball. Jetzt kann Argentinien kontern. Ist schon über die Mittellinie drüber. Ball wird auf die linke Seite auf Almada gelegt. Almada im 16er tunnelt seinen Gegenspieler. Almada gegen Kobel im Nachschuss. Tor! Das ist die Entscheidung. Lautaro Martinez. 120 plus 1. 3:1 Argentinien. Argentinien steht im Halbfinale und Lautaro Martinez steigt auf die Bande und lässt den Jubel der Fans auf sich runterregnen. Was für ein Ding, eingewechselt worden, bringt hier die Entscheidung. Der Mann, der 28 ist, 83 Länderspiele, 39. Tor. Ich glaube, den werden sie noch gebrauchen im Halbfinale.
0: Eben noch hat er die vorzeitige Entscheidung verhindert, Granit Xhaka. Jetzt leitet er sie ein mit einem völlig überflüssigen Dribbling, bei dem er den Ball mit einem Schuljungentrick versucht, am Gegenspieler vorbeizulegen, aber hat keine Power mehr hinterherzugehen. Wer will es ihm verdenken? Nach 120 Minuten Hinterherrennerei, die meiste Zeit zuletzt in Unterzahl. Und dann rollt der Konter gegen natürlich völlig entblößte Schweizer und Lautaro Martinez macht das einfach nur clever. Die Reaktion von Granit Xhaka, einmal Backen aufblasen, durchpusten, durchladen und der eingewechselte Zeki Amdouni am Boden kniend, ballt die Faust, aber nicht vor Freude, sondern um sie vor Wut auf den Rasen zu klopfen. Die Schweiz, sie war so nah dran. Und noch einmal, das Gedankenspiel, es muss erlaubt sein. Da natürlich klar ist, dass Argentinien sich das nicht mehr nehmen lassen wird. Dass Argentinien in die nächste Runde einzieht und das Halbfinale gegen England spielen wird. Aber das Gedankenspiel muss erlaubt sein. Spulen wir nochmal zurück. 1-1, Mitte zweite Hälfte. Die Schweiz hatte gerade den Ausgleich erzielt. Und dann gab es statt gelber Karte Argentinien diese gelb-rote Karte für Breel Embolo. Das war die entscheidende Situation in diesem Halbfinale. Das müssen wir jetzt auch rückblickend ganz klar so markieren. Eine der kuriosesten, vielleicht sogar die kurioseste gelb-rote Karte der WM-Geschichte. Per Videobeweis nachträglich korrekterweise die Schwalbe erkannt worden von Breel Embolo. Es wird auf ewig sein Geheimnis bleiben, wieso er da abgehoben ist und eine gelbe Karte für den Gegenspieler provozieren wollte. Letztlich musste Embolo voller Tränen vom Feld runter, von den Mitspielern getröstet. Untröstlich, und er wird noch untröstlicher sein, wenn er sieht, was seiner Mannschaft widerfahren ist. Das 3-1 können wir aus der Rechnung rausnehmen. Das entscheidende Ding dann sportlich gesehen auf dem Rasen nach der gelb-roten Karte war das Traumtor von Julian Alvarez in der 112. Minute. Ein Gemälde, ein Drehschuss in den Winkel. Besser geht es nicht. Argentinien hat nicht überzeugt. Aber Argentinien ist eine Runde weiter, denn das Spiel ist aus. Argentinien steht im WM-Halbfinale, gewinnt 3-1 nach Verlängerung gegen die Schweiz.
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2: Jawohl, die 9. Etappe. Jeden Tag ab 14 Uhr sind wir für euch da auf sportschau.de, in ARD Sounds, WDR Event, wo auch immer ihr uns hört. Es ist schön, dass ihr dabei seid. Ich hoffe, ihr habt einen schönen Sonntag und ein bisschen was zu tun und habt eine gute Gelegenheit, uns hier zu lauschen in den nächsten Stunden. Denn es wird eine hochinteressante Etappe und eine, wenn man so will, historische zugleich. Denn nach unseren Informationen gab es das noch nie, dass eine Etappe wegen Hitze verkürzt werden musste bei der Tour de France. Heute ist es das erste Mal der Fall. Statt 185,5 sind es 155,5 Kilometer, die Fahrer absolvieren müssen. Und die ersten sind gerade geschafft. Hier ist Moritz, Holger Gerska sitzt auch neben mir. Und normalerweise kennt ihr das am Anfang. Kommen wir erstmal gemütlich rein, plauschen ein bisschen mit Fabian Wegmann über das, was wohl kommen könnte in den nächsten Stunden. Geht heute nicht, weil heute geht es sofort voll zur Sache. Wir haben gleich in der Anfangsphase dieser Etappe eine ganze Menge zu sehen, zu berichten und zu beobachten, Holger.
3: Ja, es geht natürlich auf dieser Etappe mit dem ersten Kilometer los, mit den Attacken. Wir haben drei Ausreißer vorn mit Quinten Hermanns, mit Alex Kirsch aus Luxemburg und der Italiener Oldani ist auch noch mit von der Partie. Aber logischerweise haben die Sprintermannschaften heute ein Interesse, dass bis zum Sprint, und der kommt schon in 10,5 Kilometern, also in etwa 12 Minuten, erst einmal alles zusammenbleibt. Aber so richtig will ihnen das nicht gelingen, denn es gab ganz, ganz viele Versuche auszureißen. Was ich eigentlich nicht verstehe, ist, warum die Mannschaft Lidl Trek momentan damit beschäftigt ist, das Feld wieder zusammenzurühren. Denn letztlich ist ja Mats Pedersen in seinem grünen Trikot gar nicht interessiert daran, dass es um Punkte nochmal geht. Er hat einen Vorsprung und wenn da 15 Fahrer vorweg sind, umso besser. Dann geht das an ihm vorbei, aber offensichtlich fühlt er sich so gut, dass er um Punkte sprinten will.
2: Ja, oder vielleicht auch selber um den Etappensieg mitfahren möchte, ne, vorne. Vielleicht will er vorne in die Gruppe rein,
3: genau. Das hätte er auch tun können, ganz am Beginn der Etappe. Georg Steinhauser ist auch mit auf der Flucht, fährt in einer zweiten Gruppe mit einem Begleiter, mit Kostiu. Und die kommen jetzt den ersten dreien, also Kirsch, Hermanns, Oldani. Oldani fährt für die Cacharoral-Mannschaft ein bisschen näher. 10 Kilometer bis zum Sprint, also 8 Sekunden vor Georg Steinhauser und Kostiu und dann 14 weitere Sekunden vor dem von der Lidl-Mannschaft angeführten Feld.
2: Erfahrungsgemäß wird es das nicht gewesen sein. Es wird sehr, sehr viel Hektik geben in der Anfangsphase dieser so ganz, ganz heißen Etappe. Ich glaube nicht, dass die drei da vorne jetzt schon akzeptiert sind als die Fluchtgruppe des Tages. Viele Teams haben heute ein Interesse, da vorne mit reinzukommen, nämlich all jene, die in anderen Etappenprofilen nichts zu melden haben, die keinen herausragenden Sprinter haben, die keinen Fahrer haben, die keinen guten Fahrer haben. Für die ist das heute eine der wenigen Möglichkeiten, Gelegenheiten, um eine Fluchtgruppe mitzufahren, um dann letztlich auch um den Tagessieg mitzufahren. Aber wir sehen hinten jetzt tatsächlich die Lidl-Mannschaft, die ganz viel Tempo macht und die offensichtlich ihren Kapitän Mats Pedersen in die Position bringen will, dass der hier gleich beim Zwischensprint die höchste Punktzahl holt. Allerdings, wenn er es darauf ankommen lässt, mit den anderen Top-Sprintern zu sprinten um diese Punkte, dürfte er normalerweise keine Chance haben, beispielsweise gegen Max Kanter, Binyam Girmay, die sind im Tim Merlier, die sind alle ganz nah und Tim Merlier hat ja auch ganz offensiv gesagt schon, er will hier schon ums grüne Trikot mitfahren.
3: Andererseits, es geht Stramberg hoch, also trotz der Verkürzung der Etappe, sie sind gleich auf dem Originalparcours, so wie es vorgesehen war, es fehlen halt diese 30 Kilometer gen Süden, wenn man sich das anschaut im Profil, bei Kilometer, das muss ich einmal rechnen, 8 vor dem Sprint, sind sie noch 200 Höhenmeter tiefer, das heißt auf den 8 Kilometern, die jetzt kommen in Richtung Sprint, sind 200 Höhenmeter zu absolvieren, da kann man eigentlich auch eine Bergwertung veranstalten und vielleicht ist das ja der Background zu der Aktion von Mats Pedersen für seine Mannschaft, da jetzt die Tempoarbeit machen zu lassen. Und immer näher kommt Georg Steinhauser den ersten dreien. Das ist schon mal ganz gut. Andererseits die Lidl-Mannschaft an der Spitze des Feldes macht so viel Tempo, dass ich nicht glaube, dass die 5, die da vor dem Feld fahren, den Sprint überstehen. Nochmal vielleicht ein kurzes Wort zu den Bedingungen. Brieflager, ja, das ist der Startort gewesen. Ein kleiner Ortsteil davon, Malmort genau genommen. Die Temperatur im Schatten 37 Grad. Das ist sicherlich auch der heißeste Punkt dieser heutigen Etappe. Es gab für die Mannschaft, für die ersten 5, die sich da aufgestellt haben am Start, das sind ja immer die Trikotträger und der aktivste Fahrer, des Tages davor, also Liam Slock aus Belgien, Schatten durch Schirme gespendet. Alle anderen durften nett in der Sonne stehen und ansonsten sah diese Stunde aus vor dem Start jetzt hier bei 37 Grad im Schatten wie eine internationale Messe für Kühlwesten. Also irgendwo, jeder hat versucht, seine Körperkerntemperatur zu senken. Es wurde viel getrunken, ganz viel kaltes Wasser gereicht und jetzt müssen sie sich irgendwie immerhin in Richtung der Berge kämpfen. Hier im Ziel in Ussel, wo wir schon sitzen, sind aktuell 34 Grad. Das soll halbwegs so bleiben. Aber es ist natürlich wieder eine Mörderhitze.
2: Ja, aber die werden wir heute natürlich sprechen, weil sie eben ein steter Begleiter dieser Frankreich-Rundfahrt ist. Hitze immer ein Thema im Juli. Klar, wir sind im Hochsommer in Frankreich, da ist es immer heiß irgendwo oder nicht immer, aber oft und zumindest phasenweise. Aber in diesem Jahr ist es schon sehr, sehr extrem. Und wir hören mal den Tourdirektor Christian Prudhomme, warum diese Etappe heute dann verkürzt wurde um 30 Kilometer. Ah, warte. Kommt gleich erst. Irgendwie habe ich ein Piepen drauf gehört. Ihr vielleicht auch. Also gleich Christian Prudhomme, der uns das erklärt hat heute Morgen. Und gucken wir aufs sportliche Geschehen. 7 Kilometer sind es bis zu diesem Zwischensprint. Da haben 3 Fahrer vorne 10 Sekunden Vorsprung auf das Hauptfeld. Dahinter und zwischen den dreien und dem Hauptfeld sind noch 2 Fahrer, zu denen auch Georg Steinhauser gehört. Aber dieser kurze Abstand verrät schon. Und wenn wir auch sehen, wie Lidl hinten das Tempo bolzt bei dieser Hitze, dass dieser Ausreißversuch nicht geglückt ist. Ich glaube auch nicht, dass es jetzt vor dem Sprint noch weitere Versuche oder erfolgreiche Versuche geben wird, denn das Tempo ist so hoch. Lidl Trek scheint sich jetzt hier sehr auf diesen Zwischensprint nach bereits 10 Kilometern fixiert zu haben.
3: Ja, dass es berghoch geht, hat Mats Pedersen offensichtlich als Zeichen gesehen, dass er in der Lage ist, da oben bei dem Sprint tatsächlich den Unterschied zu machen. Gegenüber seinen 4 Rivalen, so glaube ich, kann man die Wertung um den besten Sprinter, das ja eigentlich die Wertung des vielseitigsten Fahrers ist, dieses grüne Trikot interpretieren. Denn nach dem 5. Platz klafft schon ein richtiges Loch, um einmal das in Zahlen zu belegen. Mats Pedersen hat 15 Punkte Vorsprung nur noch. Es waren ja mal 60, 70, 80 gegenüber Tim Merlier aus Belgien, weil er gestern natürlich einen riesen Rückstand kassiert hat. Merlier hat ja gewonnen mit 70 Punkten dann, hat er sein Konto richtig aufpolstern können. Miniam Yirmay ist Dritter, gestern eine Verwarnung kassiert im Finale, weil er Sören Warenscholl, den Deutschlandtoursieger des vergangenen Jahres, eingeschüchtert haben soll, 500 Meter vor dem Ziel, so die Begründung der Jury. Platz 4 für Jasper Philipsen aus Belgien, dann schon mit einer kleinen Lücke, also etwa 50 Punkte hinter Mats Pedersen und knapp dahinter Max Kanter, hat 172 Punkte und dann kommt Olaf Koy mit 110 auf Platz 6, der liegt schon 118 Punkte hinter Mats Pedersen und sollte eigentlich aus dem Rennen sein. Also die ersten 5 machen das grüne Trikot unter sich aus. 6 Kilometer noch, es geht berghoch und deswegen ist das Tempo eben nur bei Tempo 40. Sagen wir noch ein bisschen was generell zu dieser Etappe, bevor dann Fabian Wegmann diese Einschätzung trifft. Es ist die leichtere der beiden Etappen im Zentralmassiv, die deutlich leichtere sogar gegenüber dem, was dann am Dienstag nach dem Ruhetag kommt, auch mit dieser kleinen Bergankunft in Le Lioran. Heute ist der gefährlichste Berg der 2. von insgesamt 4, Sucq-au-Mer. Das sind zwar nur 4 Kilometer, aber sehr steil, 7,7%, als die Tour de France zuletzt auf diesem Kurs war. Das war 2020, das Ziel allerdings nicht hier. An dieser Stelle hat Marc Hirschi aus der Schweiz das als Sprungbrett genutzt in Richtung Ziel und dann die Etappe auch gewonnen. Also das wird so in etwa der Kurs sein. Wenn man sich das anschaut, ist es natürlich eine Berg- und Talfahrt, wobei das Niveau bis kurz vor Ziel eigentlich immer höher wird, also die Berge immer höher, noch nicht die 1000-Meter-Marke erreichend. Wir sind am letzten Berg bei 977 Metern über Meeresniveau. Das ist der höchste Punkt und Richtung Ziel geht es dann sanft noch mal bergab. Wir gehen alle davon aus, dass sich irgendwann während dieser Etappe eine Ausreißergruppe bildet und dann den Sieger kürt aus ihren Reihen. Alles andere, jedes andere Szenario von Sprint bis zu Attacken, sogar der Favoriten der Gesamtwertung, ist doch eher unwahrscheinlich. Sprint fast ausgeschlossen.
2: Ja, der Zwischensprint wird gleich kommen. Vorher hören wir aber nochmal Christian Prudhomme, den Tourdirektor. Jetzt klappt's auch.
4: Das ist eine brutale Etappe in der Corrèze. Seit 10 Tagen sind die Fahrer unterwegs bei heißen Temperaturen. Das Departement wurde in die Warnstufe Rot gesetzt und so haben wir gemeinsam mit den Behörden, die uns die Tour ja auch genehmigen, entschieden, die Etappe zu verkürzen. Wir streichen eine Schleife Richtung Süden und fahren direkt hoch nach Norden. Die Etappe wird deutlich kürzer, aber rein sportlich bleibt sie eine Herausforderung. Das hat mir Thierry Gouvenot bestätigt, auch wenn jetzt 30 Kilometer fehlen. Als Gouvenot Pogacar diese neue Information weitergegeben hat, Pogacar sagte der. Danke.
2: Ja, wahrscheinlich nicht nur er. Wir haben auch mit deutschen Fahrern gesprochen, was sie von dieser Maßnahme halten und wie sie allgemein mit der Hitze umgehen und was sie vielleicht auch fordern für die Zukunft. Auch das werden wir im Laufe dieser Etappe an euch weiterreichen. Wir haben einen schönen, flauschigen, warmen Nachmittag vor uns. Viele Getränke bei uns stehen. Die Klimaanlage hier bei uns auf dem Retorterplatz funktioniert besser als gestern, muss ich sagen. Die Luft ist jetzt noch. nicht nur, vielleicht nutzt sie sich auch ab, aber tatsächlich ist es ein Hauch von kühler Luft, die da rauskommt. Aber trotzdem, also wenn du von draußen hier reinkommst, spürst du eigentlich keinen Unterschied in unserer, in unserer Kabine, die wir hier haben. Also es ist schon auch hier für uns sehr, sehr warm heute wieder.
3: Ich will dich nicht ernüchtern, aber ich sitze hier schon seit einer Stunde und habe so ein bisschen das Startprozedere verfolgt. Ja. Da, als ich hier ankam, war es wirklich kalte Luft, die hier rauskam.
2: Das ist psychologisch jetzt nicht hilfreich für mich.
3: Vier Kilometer sind es noch. Was vielleicht hilfreich ist psychologisch für Max Kanter ist, dass seine Mannschaft den Cottbusser in Position gebracht hat. Fährt er so in der 10. Stelle Seite an Seite mit Tadej Pogacar in seinem gelben Trikot. Der will auch, glaube ich, ein bisschen aufpassen, was da passiert. Der hat irgendwie auch ein Warnsignal. Mal schauen, wer da so losfährt. Denn es gibt natürlich in der Gesamtwertung noch einige, die in seinem Rücken liegen. Beispielsweise Lenny Martinez, der Franzose, der sicherlich einer wäre für diesen heutigen Tag. Aus zwei Gründen. Hat eins, seinen Geburtstag nachzufeiern. Gestern konnte er nicht brillieren, als er Geburtstag hatte, weil es einen Sprint gab. Und A2 hat der Franzose sicher die Bergwertung angekreuzt. Er ist der Beste derjenigen, die nicht Pogacar und Vingegaard heißen, momentan in der Punktewertung. Und ich gehe aber davon aus, dass der in der Gesamtwertung zu gut liegt, nämlich nur 4 Minuten und 21 Sekunden hinter Pogacar und damit ja auch nicht einmal eine Minute hinter dem Podium, also hinter Platz 3 von Isaac Del Toro, dass man ihm hier keine freie Fahrt gewährt. Und Pogacar ist sicherlich auch da vorne, um ein bisschen mit zuzugucken, wer hier eigentlich alles ausreißt und wem man dann sicherheitshalber mal nachjagt, um hier nicht die Gesamtwertung heute aufzumachen auf dieser Etappe. 3 Kilometer noch bis zum Sprint. Es sind genau die Mannschaften vorn, die man da erwartet. Das Team von Binyam Gemay, das Team von Jasper Philipsen, die Crew von Max Kanter und auch natürlich ganz vorn nach wie vor mit der Führungsarbeit die Mannschaft von Mats Pedersen. Fehlt eigentlich nur noch Quickstep rund um Tim Merlier. Der muss ja auch mitmachen. In den ersten 10, 12 Reihen ist er noch nicht zu finden. Gestern kam er von Platz 12 auf den letzten 400 Meter nach vorn. So gesehen ist es nicht zu spät. Auf der rechten Seite in Fahrtrichtung ist die Quickstep-Mannschaft aber jetzt auch zu erkennen.
2: Ja, Tim Merlier hat ja sehr klar gesagt, also erstmal deutlich gemacht, er ist hier der beste Sprinter bei der Tour, hat jetzt 2 der bisherigen 3 Massensprints gewonnen und zwar auf sehr starke Art und Weise, Holger, die Aufholjagd auf den letzten 400 Metern eben gerade thematisiert. Und er hat auch klar gesagt, das grüne Trikot wäre auf jeden Fall ein großes Ziel für ihn. Wohl wissend, wie schwierig das ist gegen Mats Pedersen, der eben auch auf bergigen Etappen bei den Zwischensprints eher noch Punkte holen wird als Tim Merlier. Aber um das mal deutlich zu machen, was Merlier gleich braucht, um das grüne Trikot zumindest virtuell zu übernehmen, er muss diesen Zwischensprint gewinnen. Und wenn Pedersen bestenfalls Sechster wird, dann hätte er ihn die 15 Punkte eingeholt, dann wären sie punktgleich. Und durch die beiden Etappensiege, die Merlier hat, da steht es 2-1 gegen Mats Pedersen, würde er das grüne Trikot zumindest virtuell übernehmen. Aber natürlich sind zumindest Mats Pedersen auch so einer, der durchaus in der Lage sein könnte, hier am Ende mit einer Fluchtgruppe in Ussel anzukommen, wenn die anderen ihn denn mitnehmen wollen. Das ist eigentlich nicht im Interesse eines Flüchtlings hier auf der Strecke. Denn wenn du so einen in deiner Gruppe hast, dann weißt du ganz genau, hast du eigentlich im Zielsprint keine Chance.
3: Aber das, was gleich passieren wird in 2 Minuten, ist, dass die besten Sprinter lossprinten und sie werden einen Vorsprung haben danach. Und dann ist die Frage, was macht Mats Pedersen? Zieht er durch? Er hat natürlich dann die Chance aus diesem Vorsprung heraus. Wie verhalten sich die anderen? Und damit meine ich nicht Binyam Gemay und Co., weil für die ist es vielleicht dann doch zu schwer. Die lassen sich zurückfallen und dann ist die Frage, wer leistet ihm davon Gesellschaft?
2: Ja, aber er muss natürlich auch gucken, dass jemand da ist. Wenn er als Sprinter da vorne hin sprintet, Richtung Zwischensprint, dann muss er natürlich auch Gesellschaft haben. Und dann hat er erstmal einen Vorsprung auch gegenüber denjenigen, die beim Sprint nicht mitkommen, aber ein Interesse haben, in die Gruppe zu kommen. Das wird hochinteressant. Es ist überhaupt ein super spannendes und wahrscheinlich gleich auch noch spektakulärer Start, den wir hier haben bei dieser 9. Etappe am Rande des Zentralmassivs nach Ussel, ein Ort, kleines Dorf fast schon, das zum ersten Mal Gastgeber der Tour ist, war noch nie Start, war noch nie Zielort, heute also das erste Mal, sehr hübsch gelegen, aber insgesamt auch die Hitze macht sich bemerkbar am Straßenrand, viel weniger Menschen als sonst, darüber reden wir gleich noch mit Fabian Wegmann, wir reden auch gleich nochmal allgemein darüber, was diese Verkürzung der Strecke mit dem Charakter dieser Etappe machen könnte und was wir für Maßnahmen erwarten können oder bräuchten in den kommenden Jahren, um dem Klimawandel entgegenzutreten, denn der wird natürlich auch im Radsport ein immer größer werdendes Problem. Jetzt sind es noch genau 1000 Meter und tatsächlich ist Tadej Pogacar an vierter Position, also direkt hinter Lidl Trek und einem Fahrer von Alpecin. Das sind die Mannschaften, die hier um die Punkte beim Zwischensprint sprinten wollen. Da will Pogacar ja wohl nicht mitwirken. Ich glaube fast nicht. Hinten weiter sehen wir auch, dass Demerly jetzt ein bisschen Schwung holt und Schwung bekommt von einem Teamkollegen. Er muss jetzt natürlich jetzt sich auch nach vorne orientieren. Der Belgier hier mit zwei Etappensiegen bisher der stärkste Sprinter will natürlich mit Punkten gleich im Kampf um das grüne Trikot. Das ist aktuell an dritter Position getragen von Mats Petersen. Der hat noch zwei Helfer vor sich, die jetzt aus dem Sattel gehen, nicht weil das Tempo höher wird, sondern weil es bergauf geht und das Tempo ein bisschen gedrosselt ist. Klar, aber da kann bei dieser Leichtsteigung jetzt hier auch keiner gegen anstecken. Petersen an dritter Position, an seinem Hinterrad ist Jasper Philipsen und ich gucke ein bisschen, wo Max Kanter ist. Der ist an neunter Position aktuell und relativ weit hinten sehe ich Tim Merlier, der sich da gerade aktuell ein bisschen zurückhält und ganz weit hinten ist, jetzt auch rausfällt und gar nicht mitsprinten wird in diesem Zwischensprint, an einem Teamfahrzeug ist, sich eine Flasche Wasser reichen lässt und 30, 40 Meter Rückstand hat er auf das langgezogene Feld. Also Tim Merlier wird hier heute zumindest keinen Angriff starten auf das grüne Trikot. Also feierfrei für Mats Petersen. Der Belgier hat gute Chancen hier, der Däne hat gute Chancen hier, seinen Vorsprung in der Punktewertung sogar auszubauen. 289 Meter noch, jetzt beginnt der Sprint. Binyam Gemay, auch ein Widersacher im Kampf um das grüne Trikot, schert ein bisschen aus, aber dann zieht Petersen durch und er ist fast kampflos in der Lage, diesen Sprint zu gewinnen. Jetzt hechtet Binyam Gemay noch ein bisschen nach. Petersen dreht sich einmal um, wechselt die Straßenseite, fährt von links ganz rechts rüber in der prallen Sonne, dreht sich noch einmal um, fährt jetzt über den Zielstrich und holt sich die 25 Punkte unterwegs. 20 gibt es für Binyam Gemay und Tim Merlier geht komplett leer aus. Also Vorsprung ausgebaut für Mats Petersen. Der Däne bleibt im grünen Trikot und kann weitere Punkte auf seinem Konto verbuchen. Und jetzt gucken wir natürlich ganz genau hin, was er macht. Zieht er durch, macht er weiter, versucht er jetzt in diese Fluchtgruppe zu kommen. Viele Fahrer haben Probleme bei dieser leichten Steigung. Auch Mathieu van der Poel ist jetzt da, natürlich der Weltmeister von früher, ein exzellenter Sprinter auch und ein Allrounder, der kann dieses wellige Terrain wunderbar absolvieren, aber auf ihn trifft eigentlich das Gleiche zu, wie auf Mats Petersen, den in der Fluchtgruppe zu haben. Nee, das will eigentlich keiner, weil da weiß jeder, da wird es ganz, ganz schwierig. Jetzt versucht es ein Fahrer aus der deutschen Red Bull-Mannschaft. Es war nicht Florian Lipowitz, es war meines Wissens auch nicht Nico Denz, war nur ganz kurz zu sehen, auch im Licht- und Schattenspiel gar nicht so leicht zu erkennen, wer das war. Gleichen wir gleich nach. In jedem Fall hat es jetzt begonnen, dieser hektische Beginn nach dem Sprint, den wir erwartet hatten, dreht sich nochmal um da vorne, bekommt zwei Fahrer Gesellschaft, einer auch von Ineos, aber das sind nur die ersten Versuche hier, sich abzusetzen. Ich erwarte, dass es jetzt sehr, sehr lange dauern wird hier, bis die Gruppe steht. Damit haben eigentlich alle gerechnet und das wird die Etappe, ganz egal, ob 30 Kilometer kürzer oder länger, so brutal schwer machen. Gerade am Anfang wird es wahnsinnig hektisch, wahnsinnig schnell. Drei Fahrer vorne, hinten setzen weitere Fahrer nach, dann hinten kommt noch ein Fahrer, dann das langgezogene Hauptfeld. Viele versuchen reinzukommen in diese Fluchtgruppe, viele haben es noch nicht geschafft und es wird noch lange dauern, bis diese Gruppe am Ende wirklich steht. Und wir wissen, wer hier als Solist Richtung Ziel unterwegs ist oder zumindest als Teilnehmer einer großen Gruppe. Cofidis ist vertreten, EF Education, Movistar ist dabei, Caja Rural ist dabei, ich sehe auch Red Bull, Bora Hansgrohe, sind jetzt 8, 9 Fahrer, von hinten kommen noch weitere, Uno X auch vertreten. Eigentlich ist die Lücke zum Hauptfeld jetzt schon wieder geschlossen und zumindest dieser Versuch gescheitert. Und man braucht so ein bisschen das Glück, um reinzukommen, das richtige Timing. Glück, dass es dann doch der geglückte Versuch ist, der richtige Versuch, eine Gruppe, die nochmal fahren gelassen wird. Auch viele deutsche Fahrer, Georg Steinhauser hat es ja eben schon versucht, werden sicherlich heute probieren, da vorne reinzukommen. Jetzt ist das Tempo erstmal wieder ein bisschen gedrosselt. 139 Kilometer vor dem Ziel absolviert sind jetzt 14 Kilometer. Den Zwischensprint haben wir schon gesehen, den hat Mats Petersen gewonnen. Der Mann im grünen Trikot hat seinen Vorsprung in der Punktewelt ausgebaut und jetzt startet gleich wahrscheinlich der nächste Versuch. Ein Fahrer von Ineos ist dabei, sich abzusetzen. Auch Felix Engelhardt in seinem deutschen Meistertrikot sehe ich da hinterherhechen. Natürlich ist er auch einer. Auf einer Flachetappe bei einem Sprint fährt er für Pascal Ackermann. Aber klar, heute kann es sein, dass er sein Glück versucht, um da vorne reinzukommen. Und er ist jetzt zumindest Teil eines Quartetts. Von hinten kommt noch ein Fahrer von Alpecin. Es ist, glaube ich, wieder Mathieu van der Poel. 6 Fahrer sind es jetzt. Aber ja, den Niederländer, ich habe es erwähnt, den will natürlich keiner dabei haben, Holger.
3: Sprintstark Und er ist vor allem einer, der auch mit richtig viel Ausdauer auf einem solchen Klassikerkurs dieses Geschehen prägen kann. Das ist ja wie ein Frühjahrsklassiker angelegt. Und Mathieu van der Poels Stärken liegen ja nicht nur auf Kopfsteinen, sondern er hat ja auch die Flandern-Rundfahrt gewonnen und er hat auch Mailand-San Remo für sich entschieden, wo man ja über den Poggio fahren muss. Und irgendwo kommt ja dieser heutige Kurs, der etwas leichtere in dem Zentralmassiv gemessen, an dem am Dienstag dem Weltmeister von 2023 entgegen, auch in Glasgow damals, das war ein Auf und Ab. Da hat er sich ja auch mit seinem sicherlich vorhandenen Know-how auf diesen Strecken durchsetzen können. Da hinten kommt Ben Healy, den hatte ich auch auf dem Schirm für heute, hatte aber so ein bisschen das Gefühl, dass der Weltmeisterschaftsdritte des vergangenen Jahres nicht in der ganz großen Form ist, aber er probiert es, er versucht jetzt den Anschluss zu finden, aber in seinem Dunstkreis kommen auch noch wieder ganz, ganz viele andere mit und damit, da jetzt Felix Engelhardt ganz vorn liegt, haben wir jetzt eine Situation, dass eigentlich das Feld wieder beieinander ist, aber es kann natürlich auch mal reißen an der 30., 40. Stelle und dann haben wir eine Situation wie auf dem Weg nach Foix, als sich ja am Ende eine 34er Ausreißergruppe bildete, also riesengroß, auch das ist möglich. Die Sprinter verlieren langsam den Anschluss, da geht es jetzt schon in Richtung Gruppetto, also diese Geschichte, dass es hier zu einem großen Sprint kommt, die ist jetzt schon ausgeschlossen. Max Kanter an der letzten Stelle des Feldes versucht da irgendwie noch ein bisschen mitzukommen, dann fällt es ihm umso leichter, bei Tim Merlier und Co. zu bleiben, der fährt jetzt schon eine Minute hinter der Spitze. Ja, momentan ist es Échappée Terminée, sagen sie in Französisch. Die Ausreißgruppe ist wieder gestellt. Mathieu van der Poel und Felix Engelhardt tauchen wieder ein. Und die nächste Attacke kommt aus dem Team Bahrain. Das müsste Matteo Horic sein, wenn ich es sehe, richtig sehe.
2: Ist auch einer,
3: auch einer für diese heutige Etappe. Genau, der hat ja schon zweimal gewonnen bei der Tour de France. Der ehemalige U23-Weltmeister, inzwischen auch so ein bisschen in die Jahre gekommen. Gibt halt viele. Es gibt halt super viele. Ich kann das auch sagen, ich habe Jonas Abrahamsen getippt, der voriges Jahr rund um Toulouse eine ähnliche Etappe gewann. Aber es ist gar nicht Mohoric, es ist Antonio Tiberi, der Italiener, eigentlich auch einer, der in der Gesamtwertung mal im Dunstkreis der Besten sein könnte, hat aber schon 27 Minuten verloren und ist deswegen auch keine Gefahr für Tadej Pogacar und die ersten 10 in der Gesamtwertung.
2: Das ist nicht der erfolgreiche Fluchtversuch, da bin ich sicher, da wird noch was passieren. Blicken wir mal ganz kurz auf die Sprintwertung oder auf die Punktewertung. Petersen hat ja eben diesen Zwischensprint gewonnen. In der Punktwertung jetzt genau 30 Sekunden Vorsprung auf den neuen Zweiten dieser Wertung, auf Binyam Girmay und genau 40 auf Tim Merlier. Wenn wir aber bedenken, dass es bei einem Massensprint einer Flachetappe 70 für den Tagessieger gibt, ist das noch alles andere als eine Vorentscheidung. Aber wichtig, umso wichtiger für Petersen, eben bei solchen Gelegenheiten den Vorsprung ein bisschen auszubauen. Denn bei Sprints auf einer Flachetappe ist er im Normalfall den anderen starken Sprintern unterlegen. Nächste Versuche, Leute, die hinten rausfahren. Das ist immer witzig zu sehen, dass dieser Pulk aus dem Hauptfeld da ein gemächliches Tempo fährt und wie so ein Regentropfen löst sich dann ein Fahrer aus diesem großen Feld und sprintet jetzt nach vorne. Ich sehe auch einen Fahrer aus der Picknick-NL-Mannschaft. Das ist die von Niklas Merkel und John Degenkolb. Der Fahrer dreht sich immer wieder um, hat jetzt aber auch nur 5-6 Meter Vorsprung auf das Hauptfeld, das langgezogen da hinterherzieht. Davor drei Fahrer, die sich versuchen abzusetzen. Davor müsste noch eine Gruppe sein, aber die wird uns gerade nicht gezeigt. Auf jeden Fall gibt es eine mit 10 Sekunden Vorsprung auf das Feld. Das ist Tiberi, der Italiener, der alleine vorne wegfährt, verfolgt von drei Fahrern, zu denen auch... Ist das wieder Felix Engelhardt gehört?
3: Nee, ich glaube
2: diesmal
3: nicht.
2: Diesmal nicht. Ich sehe da ein hell-weißes Trikot, aber das muss nicht das deutsche Meistertrikot sein. Und dahinter das Hauptfeld, das auch noch in Sichtweite ist. Tiberi dreht sich auch wieder um. Das ist der erwartet hektische Beginn, kann man glaube ich so sagen.
3: Könnte der neuseeländische Meister George Bennett sein, mit den schwarzen abgesetzten Ärmeln. Und dann ist aber auch das Team Ineos mit von der Partie. Aber es sind alles immer noch... wenig geringe Abstände. Der erste See ist der heißt Honigsee. Wie schön. Ist gar nicht so gut bevölkert, wie man das glaubt an diesem Tag. Also die Zuschauer oder die Franzosen hier im Zentralmassiv kommen doch eher an die Strecke, als dass sie hier einen Badetag einlegen. Die Fahrer würden, glaube ich, gern tauschen und würden eher mal so in den See springen, denn es ist wirklich richtig, richtig warm geworden. Und dass es jetzt ein bisschen hochgeht und die Temperatur vielleicht 2-3 Grad fällt, ist natürlich auch ein schlechter Handel dafür, dass es jetzt besonders anstrengend wird. Jetzt gucken wir mal, ob sich diese Gruppe etablieren kann, die von Antonio Tiberi in Aktion tatsächlich etabliert wurde. Romain Grégoire, der französische Meister, ist noch dabei, aber dann kommen auch schon wieder andere und das ganze Geschehen ist schon wieder neutralisiert. Es ist schon wieder ein gemeinsames großes Hauptfeld.
2: Kwiatkowski übrigens auch, ein ehemaliger Weltmeister. George Bennett hast du schon erwähnt, auch er war in diesem Versuch verwickelt, sich abzusetzen, nicht geglückt. Tempo wieder raus, da blicken sich sehr viele Menschen gerade um und auch fragend an. Das Feld jetzt links und rechts auf der Straße, immer wieder schwärmt da jemand aus und der nächste Versuch aus der UNO-X-Mannschaft, sich auf der rechten Straßenseite abzusetzen. Ein Fahrer setzt hinterher und dann erstmal keine anderen, doch jetzt lösen sich wieder welche und der nächste Versuch, 135 Kilometer vor dem Ziel, die Gruppe des Tages zu bilden. Wir haben gestern im Tourfunk darüber gesprochen, das würde ich euch gleich gerne mal vorspielen. Es dauert aber ein bisschen länger, warum, welche Mannschaften wohl Interesse haben könnten, hier reinzukommen. Und da haben wir auch über die Hitze gesprochen, auch das werden wir alles gleich hören. Ich finde es jetzt aber gerade zu spannend, um das einzuspielen, weil jetzt halt wirklich die entscheidende Situation in dieser neunten Etappe ist. Die Situation, die ein bisschen länger dauert und das Feld jetzt in einer Haarnadelkurve, eine Art Serpentine, fahren sie ganz langsam geschlossen da um eine sehr scharfe Kurve. Vorne geht die Post ab, ich sehe 7, 8, 9 Fahrer, auch Red Bull-Bohrer Hans Grohe ist wieder vertreten in dieser Gruppe. Das können wir sagen. Dann sehe ich Cofidis als Mannschaft mit dabei. Aber auch dieser Versuch ist nicht von Erfolg gekrönt. Manch einer fährt jetzt mal auf die linke Straßenseite, wo die Bäume so ein bisschen Schatten werfen. Zumindest rechts ist es sonniger. Und dann nehmen sie die Beine wieder hoch und gucken sich an.
3: Es gibt nicht wenige, die glauben, dass das 50, 60 Kilometer mindestens dauert, bis sich eine Gruppe etabliert. Vielleicht erst in der ersten Bergwertung des Tages. Genau, ja. Versucht es auch, aber auch da ist sofort wieder ein Schweif hinter ihm. Das ist auch nicht mehr die Explosivität im Antritt, die der zweimalige Weltmeister ist ja 2020 in Imola und 2021 in Löwen Weltmeister im Straßenrennen geworden, die er mal hatte. Das ist gar kein Problem für die nächsten zwei, in seinen Windschatten einzutauchen. Dann schaut er sich über die rechte Schulter um und erkennt, alleine komme ich nicht weg. Aber alleine ist sowieso ja keine Option bei 134 Kilometern. Er heißt ja nicht Pogacar. Und so ist die Nummer auch schon wieder vorbeigegangen. Ich wollte gerade sagen, diese erste Bergwertung, wenn Moritz hier in den Wind eintaucht, dann ist es ganz...
2: Ist der Ventilator.
3: Den müssen wir gleich mal ein bisschen justieren. Denn es könnte sein, dass das wirklich bis zu dieser Bergwertung bei Kilometer 46 dauert, bis sich eine Ausreisegruppe ernsthaft etabliert, dass bis dahin diese Springerei, die wir jetzt da erleben, immer und immer wieder neutralisiert wird und dass sich noch gar keiner wirklich absetzen kann und im Feld keine Ruhe gegeben wird mit der Situation.
2: Ja. Ich glaube, es wäre jetzt auch ermüdend, jeden einzelnen Versuch immer wieder zu schildern und am Ende bringt es doch nicht. Wir hören doch mal rein in den Tourfunk von gestern. Da haben wir nämlich darüber gesprochen in der Runde. Michael Ostermann, Fabian Wegmann, Moritz Kasserlet und Holger Gersker, den ihr gleich zu Beginn hört. Es ist wichtig für manch ein Team, diese Etappe erfolgreich zu bestreiten.
3: Wenn man die Etappen zusammenzählt, wo jetzt so der Normalsterbliche oder den Radprofis noch eine Chance hat, dann bleibt da nicht mehr so viel. Also die 5 Sprinter-Etappen, die 2 Zeitfahren. Und dann gibt's noch ein paar Etappen, die entweder Pogacar gewinnt oder jemanden per Gnaden gewinnen lässt. Wie viel bleiben? 4, 5. Und davon haben wir schon eine erlebt, die nach Foix, die Mats Pedersen gewonnen hat. Und da kommt jetzt eben dieses Teilstück nach Ussel. Die Streckenverkürzung, über die gleich noch zu reden sein wird, hat gar nichts verändert an dem Charakter der Etappe. Da ist kein Berg weggefallen. Das heißt, es wird trotz allem 3300 Höhenmeter etwa geben, vielleicht ein paar weniger, aber die entscheidenden 4 Anstiege, die Bergwertung, sind sowieso drin. Und es wird einen riesen Kampf um die Ausreißergruppe geben. Ich glaube, die Reihe der Leute, die sich das angekreuzt haben, ist so lang aus deutscher Sicht. Ist es eben auch Zimmermann, ist es natürlich Felix Engelhardt, auch Georg Steinhauser möglicherweise. Und für so eine Mannschaft wie Jayco, die jetzt mit Pascal Ackermann jetzt nicht den Supersiegkandidaten im Sprint haben und keine überragenden Kletterer, aber extrem viele für so ein Gelände wie Felix Engelhardt, Mauro Schmid ist dabei, der Schweizer, auch Michael Matthews kann das an guten Tagen, das hat er hier auch schon gezeigt, dass er über die Berge kommt. Für die ist es super wichtig, dass da mindestens einer von denen in dieser Gruppe ist, weil wenn sie eine Etappe gewinnen wollen, dann müssen sie sich das ankreuzen und sie müssen auch das nicht nach dem Motto erster Kilometer und wir schicken A, B oder C in die Ausreißergruppe, sondern das wird wahrscheinlich 35 Versuche geben und dann müssen sie mehrere Fahrer haben, die da immer wieder mitspringen und deswegen sagt Pascal Ackermann, dass der Tag super wichtig ist für sie.
2: Ja, auch Alpecin hat natürlich jetzt mit Philipsen keinen Sprinter in Topform. Mathieu van der Poel, du hast ja schon erwähnt, ist natürlich auch einer, der das kann, aber den will natürlich keiner dabei haben, weil der natürlich dann zu stark wäre.
5: Der wird's auf jeden Fall probieren. Ja. Also da bin ich mir ganz sicher. Die müssen ja ein Ergebnis auch rausfahren. Der ist auch super stark, das hat er ja auch gezeigt.
2: Er wollte ja heute auch, ne?
5: Kurz genau, uns, also vielleicht hat er mal angetestet. Für mich ist Michael Matthews auf jeden Fall jemand, der will. Denn so schwer ist es hinten raus nämlich nicht mehr. Wenn er erstmal in der Gruppe sitzt, dann ist er ja einer der schnellsten. Mhm. Also ja, bei den Temperaturen, wir werden sehen, ob es wieder so eine 35-Mann-Spitzengruppe gibt oder 34, wie wir es jetzt schon hatten, als Mats Petersen gewonnen hat. Die werden auf jeden Fall alle voll auf Angriff gehen.
2: Was ich mich mal frage, also es ist ja für uns schon als Zuschauer manchmal schwer zu überblicken, was passiert da gerade? Wer versucht jetzt was? Wo? Wer wird nicht mitgenommen? Wer schafft es vielleicht? Wie schafft ihr, oder du kannst ja auch aus deiner Perspektive als Ex-Profi das auch sehr gut beurteilen, wie schaffen es die Fahrer, in so einer hektischen Startphase den Überblick zu behalten, was gerade vor ihnen, hinter ihnen, neben ihnen passiert?
5: Ja, die Kommunikation ist extrem wichtig, ne? Das können ja nicht alle 8 Fahrer immer vorne sein und alles im Blick haben, sondern immer wenn einer da vorne ist, muss der sofort durchgeben, hier ist jetzt der ist gefährlich.
2: Das machen die Fahrer.
5: Das machen die Fahrer, okay. Klar, auch, ne? Dann können natürlich durchs Fernsehen jetzt, dadurch, dass alles live gezeigt wird, können die sportlichen Leiter sehen, dass von hinten natürlich auch schnell, ob welche Fahrer da vorne sind, geben ihren Fahrern das wieder weiter. Und ja, so läuft das einfach. Also viel durch Sehen einfach auch, dann werden auch durchaus Leute, sag ich mal, Fahrer markiert, dass einfach gesagt wird, pass auf, du achtest heute auf den. So, und wenn die gehen, dann musst du auch mit dabei sein. Und dann kann man schon mal vieles abdecken.
2: Die Berge bleiben alle im Programm, aber um das jetzt mal aufzugreifen, die Etappe ist verkürzt worden von 185 auf 155,5 Kilometer. Das klingt erstmal nach einer klaren Ansage, wir reagieren auf diese Hitze, aber ist es am Ende wirklich entscheidend, ob es jetzt 30 Kilometer mehr oder weniger sind?
6: Sie müssen sich an die Gesetze halten. Das ist für Brive-la-Gaillarde, das ist der Starter, das ist im Vorland des Zentralmassivs, sind 39 Grad angekündigt und ab 38 ist Warnstufe Rot und es darf kein Sport getrieben werden. Und wenn man sich die Skizze einmal anguckt, das ist einfach ein Shortcut um diese ersten 30 Kilometer herum. Das ist jetzt kein großer Aufwand, den sie treiben mussten, weil letztlich beugen sie sich den Gesetzen in diesem Land.
2: Ist das für die Fahrer, macht das einen Unterschied, Fabian?
5: Ja gut, das ist jetzt mal grundsätzlich, je nachdem was wir für einen Schnitt fahren, mal 40 Minuten oder so weniger in der Etappe. Das macht natürlich was aus, ob jetzt 40, 45 Minuten weniger bei 39 Grad draußen bin. Davor, danach werden sie immer schnell runtergekühlt. Das macht das Rennen aber natürlich auch nicht langsamer, ne? Also ganz im Gegenteil, 155 Kilometer, dann wird's eher noch schneller im Schnitt. Gut, das muss man mal morgen gucken, wie da entschieden wird oder ob die Fahrer vielleicht da auch intervenieren wollen. Also jetzt heute zum Beispiel war es ja auch am Start, es war relativ frisch noch, dadurch, dass es so ein Unwetter gegeben hat. Es war jetzt nicht den ganzen Tag so heiß. Also die letzte Stunde, die wurde dann so unerträglich. Da wurde es dann wirklich so gegen Nachmittag, so 4, 5 Uhr, da wurde es dann so richtig drückend. Am Anfang waren es halt noch 28 Grad da am Start. Also das war jetzt noch nicht so, dass das unmenschlich war. Die Fahrer, für die geht es, glaube ich, mittlerweile, die Teams sind so sehr, sehr gut vorbereitet, haben viel Eis, viele Pfleger, die am Streckenrand stehen, die den Eis geben, Getränke geben. Aber natürlich ist das hart fürs ganze System, ne, der Fahrer, gar keine Frage. Dasselbe ist es aber auch, wenn es kalt ist. Also das haben wir dann im Frühjahr manchmal auch bei den, wenn es nur 3, 4 Grad hat. Da gibt's auch Fahrer, die macht das überhaupt nichts aus. Die fahren dann einfach ohne Handschuhe und andere frieren und gehen raus.
7: Mhm. Ja. Ich würde aber gerne nochmal zu der Hitze zurück. Also wir haben ja neulich schon mal drüber gesprochen. Auf der Etappe nach Foix war es ja auch heiß und wir haben da schon über das Thema Hitze gesprochen. Wenn jetzt Warnstufe Rot ist und ja, sie halten sich an die Gesetze, aber wir haben auch darüber gesprochen, was hat die UCI eigentlich für Maßnahmen? Also das Rennen eher nach vorne verlegen, damit eben so wie Fabian es beschrieben hat, morgens sind die Temperaturen noch etwas angenehmer, damit man eben nicht in diese volle Nachmittagshitze fährt. Das hat natürlich alles was mit Fernsehrechten zu tun und da sind wir natürlich als übertragender Sender auch beteiligt. Aber die Frage ist halt, die ich mir stelle, wie lange geht das gut? Also ob man nicht irgendwann auch wirklich andere Maßnahmen ergreifen muss, als nur in Anführungsstrichen diese Etappe um 30 Kilometer zu verkürzen. Das ist ein guter Schritt, glaube ich, aber am Ende reicht es wahrscheinlich nicht. Also dauerhaft. Solche Maßnahmen, das sind eher, würde ich jetzt sagen, kosmetische Korrekturen. Und wir haben es in dieser Folge schon besprochen, ne? Es sind eher grundsätzliche Fragen, die sich jetzt in Zukunft stellen für die Tour und für den Radsport im Sommer.
6: Ja, und in dem Sommer heißt ja auch für Australien im Januar, ne? Das ist dasselbe Lied und dann für die Emirate und was da kommt. Letztlich gibt's ja einfach schlicht und ergreifend entweder den Kalender umbauen oder vormittags fahren oder abends fahren oder eben die Wissenschaft zu bitten, was können wir eigentlich tun, um Fahrer runterzukühlen? Gibt es irgendwas, wo ein Trikot mit einer Kühlung ausgestattet wird, so wie das ist? Also jetzt ganz laienhaft gesagt, so wie man beim alpinen Abfahrtslauf verpflichtend Airbags tragen muss. So wie man sagt, ab 35 Grad müsst ihr, wie auch immer, so wie man im Winter Handschuhe und auch Schuhe inzwischen hat mit winzigen Batterien, die für eine Wärmung sorgen, muss es ja irgendwas auch zu entwickeln sein, um diese Trikots.
5: Das gibt es ja. Also Sie haben ja auch diese Kühlwesten, die sind jetzt halt.
6: Aber die darf man halt nicht tragen im Rennen.
5: Genau, aber das wäre ja auch eine Maßnahme, wo die UCI sagen könnte, heute ist so ein extremes Wetter, heute erlauben wir ausnahmsweise mal so eine Kühlweste. Ne? Mhm. Das andere, also ich weiß nicht, ob das vielleicht, ich glaube, das geht zu weit, zu sagen, wir müssen jetzt nach dem Wetter, nach dem Sommer gucken irgendwie. Also hier im Frühjahr, wenn man das in Frühjahr gelegt hätte, bei Bordeaux hat 36 Tage am Stück geregnet. Mhm. Das war Weltuntergang. Es war absolut, da wäre es genauso schlecht gewesen.
6: Auf dem Tourmalet lag Schnee.
5: Auf dem Tourmalet lag Schnee. Also nur weil das ein Jahr jetzt so ist, können wir das nicht. Letztes Jahr hatten wir viel Regen bei der Tour. Da hat's, da waren nicht solche Temperaturen.
2: Deswegen aber tendenziell wird es natürlich häufiger so sein.
7: Also wir haben zunehmend, das ist ja belegt, auch zunehmend extreme Hitzewellen im Sommer in Europa.
5: Ja, aber wir hatten jetzt auch Schneefall, ja, und dann sagt man, verlegt man es.
7: Ja, aber das ist das Wetter. Das ist das Wetter.
5: Genau, das ist das Wetter, das meine ich.
7: Es gibt aber auch das Klima und alle Experten sagen am Ende, alle Klimaforscher sagen, die extreme Hitze und der Temperaturanstieg wird in Zentraleuropa, und wir finden uns ja zumindest in Teilen in Zentraleuropa, auch in Frankreich, wird die Temperatur deutlich höher sein als früher. Und das muss man natürlich, irgendwann wird das Auswirkungen haben. Und ja, das ist jetzt eine extreme Hitzewelle. Wir hatten aber schon eine im Juni, wir hatten eine im Mai, und jetzt kommt im Zweifel irgendwie dann im August noch eine extremere Hitzewelle. Also die Anzahl dieser Hitzeperioden werden häufiger.
5: Nein, das Problem sind die Großwetterlagen. Das ist das Problem, die ändern sich nämlich. Und wenn man nicht die Hitze hat, dann hat man den Regen und die Kälte. Und was macht man dann, wenn man jetzt 21 Tage Regen und Kälte hat? Das ist auch nicht gesund für die Fahrer. Absolut. Dann hat man mehr Stürze, dann fängt man an zu sagen, müssen wir mal machen, wenn besseres Wetter ist. Wir sind ein Sport, der draußen ist. Wir können auch diese Strecke, also das, was Sie auch haben, das ist so gerade eben machbar. Eine Strecke, die planen die 2 Jahre im Voraus. Mhm. Auch die Zeiten, die müssen ja ganz genau wissen, die Leute, die Polizisten, die dahingestellt werden. Völlig da klar. Gibt's detaillierte Pläne, wer wann wo steht. Da kann man nicht einfach einen Tag vorher sagen, wir starten mal 2 Stunden früher. Das kriegt man so schnell gar nicht kommuniziert. Mhm. Also die Gitter müssen früher gestellt werden. Das heißt, die Leute, die Gitter aufstellen, die müssen dann noch früher. Also
6: Zugfahrpläne zum Beispiel.
5: Zugfahrpläne, die musst du dann noch früher wecken. Also das eigentlich ist dann die Alternative immer nur Absagen. Weil so eine große Veranstaltung, so wie das, wie wir es hier haben bei der Tour, die ist so detailliert und so groß und so geplant, dass der Zeitplan eingehalten werden muss. Da kann man nicht mehr viel dran rückeln.
7: Das bestreite ich auch nicht. Also das ist völlig klar. Und wie gesagt, das werden wir dieses Jahr nicht so erleben.
6: Aber die grundsätzlichen perspektivisch mit, um das zusammen, Extremwetterlagen.
7: Genau.
6: Wie gehen wir um mit Extremwetterlagen und perspektivisch, was ist eigentlich in 10 Jahren?
7: Genau.
2: Das ist auf jeden Fall ein Thema. Aber so Fabian hat es ja erklärt, das ist so spontan. Das ist der größte Wanderzirkus der Welt hier. Das ist eine logistische Meisterleistung. Das muss man einfach mal sagen, wie das alles von A nach B und C und D kommt. Das zu durchbrechen ist extrem schwierig, aber Michael, du hast ja auch recht, auf Dauer ist das natürlich ein Thema und langfristig muss man sich da die Gedanken machen. Apropos Extremwetter.
7: Ich bin mir sicher, die werden auch gemacht.
2: Also ja, ich glaube,

Eine Etappe, die anspruchsvoll ist im Zentralmassiv. Es gab schon einen ersten Zwischensprint, den hat Mats Pedersen gewonnen. Der Däne im grünen Trikot hat seinen Vorsprung in der Punktewertung auf 20 Punkte ausgebaut auf Binyam Gemay. Nee, auf 30 auf Binyam Gemay, 40 auf dem Melier. Aber wir warten immer noch auf die erste, auf die große Gruppe des Tages und haben vorne jetzt einen Versuch der Tudor-Mannschaft. Und zwar im Personalunion von Julien Alaphilippe und Marco Haller. Ja, das sind natürlich zwei, die das können, aber die kommen eben auch nur aus einer Mannschaft und da sind ganz viele andere Teams, die auch gerne rein wollen und deswegen werden es die beiden sehr schwierig haben, da vorne als Duo zu überleben, als Spitzenduo. Hinten ist nach wie vor eine enorme Hektik zu sehen im Feld. Alle Teams außer Tudor und vielleicht UAE und Wismar versuchen irgendwie in die Spitzengruppe reinzukommen. 120 Kilometer vor dem Ziel. 155 sind ja heute zu fahren statt der 185. Wir haben eben gerade, ihr habt es gehört, im Tourfunk von gestern sehr ausführlich und kontrovers darüber diskutiert und hören gleich auch mal noch mal ein paar Fahrer, wie die das denn finden, dass die Etappe heute kürzer ist und was die Hitze eigentlich mit ihnen macht. Das Feld lang gezogen in einem Ort, hier auch wenige Menschen links und rechts an der Straße, also selbst in den Ortschaften kommen die Leute kaum vor ihrer Haustür bei dieser Hitze, bleiben lieber drin im vielleicht etwas kühleren Wohnzimmer. Es sind wenig Menschen unterwegs, das liegt natürlich an der Hitze und das ist eine Begleiterscheinung dieser Tour, die wirklich besonders ist in diesem Jahr, das muss man sagen. Wir haben es eingangs erwähnt, zum ersten Mal in der Geschichte würde eine Etappe wegen der Hitze verkürzt. Also wir hatten schon andere Gründe, auch schlechtes Wetter, Erdrutsche, Demonstrationen, es gab Tierseuchen, auf die Rücksicht genommen wurde, weil die Bauern dort in den betroffenen Gebieten viele ihrer Tiere keulen mussten und da hat man aus Prioritätsgründen dann einen Bogen drum gemacht, aber der Hitze wegen eine Etappe zu verkürzen, das ist tatsächlich neu und es macht natürlich den meisten auch nicht viel Spaß, aber Julien Alaphilippe ist natürlich einer der Franzose, ehemaliger Weltmeister, zweimal hat er das Regenbogentrikot geholt, ist einer, ich sag mal jetzt mal, wenn wir 5 Jahre zurückspringen in seine Topzeit, da würde ich sagen, jo, das ist auf jeden Fall sein Ding hier heute, das kann er machen, auch als Solist, aber der Weg ist weit bei dieser Hitze und er hat mit Marco Haller aus seiner eigenen Mannschaft bisher aktuell auch nur einen Begleiter. Quinn Simmons ist natürlich auch einer, der es theoretisch kann. Der ist ganz hinten im Feld zu sehen, hat gerade fast für einen Sturz gesorgt, als er eine Trinkflasche auf den Boden geworfen ist, über die dann beinahe ein Red Bull-Fahrer gefahren ist und glücklicherweise auf dem Rad sich halten konnte. Das sind eigentlich die Dinger, die die UCI und die Rennleitung hier verhindern wollen. Und das wird sicherlich für den US-Amerikaner auch ein Nachspiel haben, eine Strafe geben. Denn genau das soll eben nicht passieren. Trinkflaschen sollen nur so entworkt werden, dass die Zuschauer sich freuen und ganz sicher nicht, indem man andere Fahrer in Gefahr bringt. Zwei Fahrer fahren vorne weg. Julien Alaphilippe, Marco Haller, der Österreicher, der schon die Cycle Classics in Hamburg gewonnen hat als Sprinter damals. Sehr überraschend gegen Wout van Aert. Die beiden haben aber nur ein paar Sekunden Vorsprung und inzwischen auch Gesellschaft bekommen von drei anderen Fahrern, deren Herkunft ich aktuell noch nicht genau identifizieren kann. Ein Movistar-Fahrer ist auf jeden Fall bei, sehe ich hier im schattigen Fernsehbild. Es ist, glaube ich, auch ein Ineos-Fahrer, eben war Filippo Ganna vorne an der Spitze des Hauptfeldes zu sehen. Wäre natürlich auch einer als exzellenter Zeitfahrer, der auf jeden Fall eine ganze Menge Tempo machen kann über einen großen Zeitraum. 5 Fahrer sind es inzwischen, begleitet von einem Motorrad. Straße komplett in der Sonne, kommt jetzt genau von oben. Da gibt es keinen Schatten und der Vorsprung wächst ein bisschen auf 7 Sekunden. Ich glaube trotzdem nicht, dass das die Gruppe des Tages ist, denn da sind nur 4 Mannschaften vertreten und andere eben nicht, die wollen da rein. Ganz viele wollen da rein. Es wird eine große Gruppe geben. Da bin ich ganz, ganz sicher, so wie wir es am Mittwoch schon auf dem Weg nach vor erlebt haben, als am Ende dann Mats Pedersen sich absetzen konnte und letztlich im Sprint, aber mit gehörigem Vorsprung, den Tagessieg holte und jetzt ja eben auch im grünen Trikot fährt. Wir sehen auch heute wieder viele Kirchen, viele Burgen, viele schöne Flüsse, viele alte Städte, die durchfahren werden. Hier im südlichen Teil des französischen Landes und jetzt gerade fahren die Fahrer auf der rechten Seite eines Flusses entlang. Wir hören im Hintergrund die Kirchenglocken läuten, seit ein paar Jahren aber auch ein bisschen getrickst vom französischen Fernsehen, die wirklich die Mühe sich machen, genau gucken, welche, wir hören mal kurz rein, im Scooter, ja, so, welche, an welchen Kirchen fahren wir vorbei. Und von wem brauchen wir die Kirchenglocken? Das sind die Originalkirchenglocken, die da eingespielt werden, aber eben nur eingespielt werden. Also die werden jetzt nicht in dieser Zeit aktuell läuten. Jetzt haben wir auch genau die Identitäten der Spitzengruppe und es ist eine 5-köpfige Gruppe. Und jetzt sehen wir auch, dass Michael Hessmann zum ersten Mal bei der Tour dabei Teil dieser Gruppe ist und er zumindest sein Glück versucht. 10 Sekunden sind

0: schon auf das Hauptfeld. Aber ich glaube, Holger, das ist noch nicht groß genug, das kleine Feld da vorne.
1: Nee, zumal es gleich mit der ersten Bergwertung losgeht. Der Anstieg in Richtung der Côte de Navès, 2,3 Kilometer lang, 7,4% steil. Also das wird gleich einen anderen Fahrertyp verlangen. Sie sind ja nach Tulle runtergefahren und jetzt geht's also in wenigen Kilometern berghoch. Wir müssen noch ein bisschen abgleichen, weil es natürlich zu dem Originalkurs jetzt andere Angaben gibt. 7 Kilometer sind es noch bis zur Spitze der Bergwertung. Also sind es noch knapp 5 aktuell, bis das große Klettern beginnt. Wir sehen Georg Zimmermann, der vorhin auch zweimal versucht hat auszureißen, aktuell am Ende des kleiner gewordenen Hauptfeldes. Viele sind schon zurückgefallen. Es ist eher so eine Auslese nach hinten als eine nach vorne. Aber die Gruppe um Michael Hessmann, dem Freiburger, die hat 12 Sekunden Vorsprung. Und da wird man gleich sehen, wie das Ganze aussieht, wenn das große Klettern beginnt. Die Tempoarbeit an der Spitze des Feldes hatte, als wir es zuletzt gesehen haben, so eine Kombo aus zwei französischen Mannschaften gemacht, FDJ und das Team Total Energies. Ob das immer noch so ist, werden wir gleich sehen, wenn uns das über die Kameramotorräder des französischen Fernsehens wieder einmal angeboten wird. Aber erst einmal schaut sich die Regie um, wer hinten am Ende des Feldes sich so auffällt. Das ist der US-Meister Quinn Simmons, immer ganz gut zu erkennen. Es sind auch einige Fahrer aus der Quick-Step-Mannschaft und eben ganz hinten ist es tatsächlich Georg Zimmermann und ganz vorn ist es Felix Engelhardt, der Mann im Trikot des deutschen Meisters, also das Team Jayco aus Australien, dass er gesagt hat, das sei eine ganz, ganz wichtige Etappe für diese Crew. Die sind also vorn damit beschäftigt, den Vorsprung der Ausreißer nicht allzu groß werden zu lassen. 19 Sekunden werden uns jetzt hier angezeigt für Michael Hessmann, für den Spanier Azparren, für Julian Alaphilippe, der der aktivste war, für dessen Teamkollegen Marco Haller, der ist der Classic-Sieger des Jahres 2022, und mit Damien Gaudin ist auch ein glänzender Allrounder mit von der Partie, der Franzose, auch sehr sprintstark, der bislang noch keine Akzente setzen konnte bei dieser Tour de France, außer einen kleinen Schubser gegen Max Kanter im Finale der Etappe nach Bordeaux. Keiner dieser 5 Ausreißer liegt in der Gesamtwertung näher dran als Michael Hessmann an Tadej Pogacar, aber Michael Hessmann als 120. hat 1 Stunde 28 Minuten Rückstand. Da weiß man in etwa, dass es überhaupt kein Thema ist momentan für das gelbe Trikot, für Tadej Pogacar. Also die Besten in der Gesamtwertung können das relax sehen. Das wäre eine Fünfergruppe, die den Fahrern, die in der Gesamtwertung unter den ersten liegen, absolut entgegenkommt. Auch Julian Alaphilippe übrigens, wer das fragt, weil er ja mal drauf und dran war, in Richtung Toursieg sogar unterwegs zu sein vor vielen Jahren und insgesamt schon 6 Etappen gewonnen hat, ist gar kein Thema in Richtung Gesamtwertung. Er hat 1 Stunde 33 Minuten Rückstand inzwischen. Noch hat das Klettern nicht begonnen. Das wird noch 2 Kilometer dauern. Dann geht's berghoch und dann wird man auch mal sehen, was Michael Hessmann am Berg kann. Ist eigentlich eher ein Spezialist für Zeitfahren, für flacheres Gelände. Das gilt natürlich auch für Marco Haller und noch mehr für Damien Gaudin. Bei Julian Alaphilippe ist das schon mal anders und auch beim Spanier Azparren. Also es ist nicht gerade eine sehr, sehr heterogene Gruppe. Also das ist tatsächlich so ein bisschen fraglich, wie die 5 dann gleich zusammenarbeiten werden. Aber zum ersten Mal jetzt schauen sie sich an der Spitze des Hauptfeldes an. Keiner übernimmt direkt die Verantwortung. Tadej Pogacar fährt da sogar in der 2. Reihe. Der passt auch immer auf, sobald es irgendwo mal berghoch geht, wie vorhin auf dem Weg zum Sprint. Jetzt auch auf dem Weg zu dieser ersten Bergwertung, dass da kein Überraschungsangriff kommt von auch nur irgendwem. Das gehört auch ein bisschen zu seinen Stärken, diese permanente Präsenz da ganz vorn. Da sieht man andere dann deutlich weiter hinten. Beispielsweise habe ich noch gar nichts gesehen heute von Remco Evenepoel und auch von Florian Lipowitz. Die sind da weiter hinten und die schicken ihre Helfer nach vorn, um das Ganze zu neutralisieren. Also wenn sich da jemand absetzen würde, der eine Gefahr darstellt für die ersten 10, dann müssten eher die Helfer hinterherfahren, um diesen Ausreißversuch zu neutralisieren. Aber Pogacar ist jetzt inzwischen in der allerersten Reihe angekommen. Heißt aber auch, dass das Tempo so ein bisschen raus ist, kurz vor dieser Bergwertung, denn jetzt ist der Vorsprung schon fast bei 30 Sekunden für die Gruppe um Michael Hessmann und Julian Alaphilippe.
0: Und wir hören mal ein paar deutsche Fahrer, was die von dieser Hitze halten und auch von der Verkürzung der Etappe. Felix Engelhardt vorne im Feld zu sehen und bei uns am ARD-Mikrofon.
2: Ja, das macht es natürlich schon ein bisschen leichter. Auf der anderen Seite, 13.30 Uhr Start ist jetzt nicht so wirklich hilfreich. Also du fährst ja trotzdem in den heißesten Stunden des Tages. Langfristig muss man sich da, glaube ich, noch eine andere Lösung überlegen. Aber es ist schon mal ein Anfang und ein Schritt in die richtige Richtung auf jeden Fall.
3: Was für eine Lösung würden Sie vorschlagen?
2: Ja, wir müssen uns mit angesichts des Klimawandels sicher überlegen, ob wir nicht irgendwann mal früher starten. Irgendwie schon um 9 Uhr, 10 Uhr, dass wir der großen Mittagshitze ein bisschen aus dem Weg gehen. Das wird sich sicher einfacher machen und wird ja in Australien oder so schon seit Jahren gemacht.
0: Ja, das ist natürlich auf jeden Fall ein Szenario, mit dem sich alle Radsportveranstalter beschäftigen müssen. Auch hier sehen wir wieder, dass die Straßen sehr weiß sind teilweise. Da wurde dann so ein Kalkwasser auf die Fahrbahn gesprüht, um zumindest ein bisschen zu verhindern, dass die Straße noch Wärme abgibt, nicht speichert und wieder abgibt, dass es von unten auch strahlt. Und die 5 Fahrer da vorne haben jetzt immerhin schon mal einen Vorsprung von 25 Sekunden auf das Hauptfeld. Auch Michael Hessmann ist dabei. Und vollste Zustimmung für die Maßnahme, diese Etappe zu verkürzen, kommt auch von Nico Denz und John Degenkolb.
3: Ja, es macht auf jeden Fall Sinn, denke ich. Also ich glaube, das ist jede Minute, die man sich spart, bei dieser brütenden Hitze hier Höchstleistung zu bringen, das ist angenehmer, aber ist schon eine große Herausforderung heute bei den Temperaturen.
4: Nee, macht unbedingt Sinn. Also die Sonne brennt wirklich, man merkt es richtig, wie es kocht auf der Haut jetzt schon vorm Start. Also auf jeden Fall sinnvoll.
5: Gibt es andere Möglichkeiten, um euch besser zu schützen?
4: Ja, man könnte die Startzeiten verschieben, man könnte, keine Ahnung, einen Schirm übers Peloton spannen. Also ja, im Endeffekt, die Verkürzung ist auf jeden Fall schon mal ein Schritt in die richtige Richtung, um einfach die Exposure in der Hitze zu limitieren. Aber es ist jetzt halt Etappe 9 und 9 Tage hinter in Folge so extreme Hitze. Das spürt man natürlich auf jeden Fall.
3: Ich habe ein bisschen Angst vor heute, weil es ist schon so, dass sich jetzt das Peloton 2 Tage so ein bisschen ausruhen konnte und morgen ist Ruhetag. Ich glaube, heute wird es nochmal ein richtiges Feuerwerk geben, obwohl halt einfach die Hitze so unfassbar herausfordernd ist.
0: Ja, das Feuerwerk ist schon am Himmel, die Raketen sind zu sehen. 5 Ausreißer vorne, Michael Hessmann ist Teil davon, auch Julien Alaphilippe. Aber jetzt sind wir in diesem ersten der Anstiege des Tages. 5 sind es insgesamt, die kategorisiert sind, 4, die kategorisiert sind. Und hinten im Feld ist auch plötzlich wieder Tempo zu sehen. Vorsprung nach vorne auch geschmolzen auf 13 Sekunden. Da kommen jetzt wieder einige Attacken, auch Perrin Pintre, der drahtige Franzose, der im vergangenen Jahr die Etappe rauf auf dem Mont Ventoux gewonnen hat, versucht jetzt sein Glück. George Bennett haben wir noch mal gesehen. Auch Ben Healys Mannschaft ist da vorne vertreten. Deutsche Fahrer momentan eher noch nicht in Sicht, aber mit Michael Hessmann haben wir ja vorne einen drin. Tom Pidcock ist es zum Beispiel auch, der natürlich auch was kann auf so einer Etappe und jetzt ja auch nicht mehr die unmittelbare Gefahr darstellt in der Gesamtwertung auf die Top 3. Also der kann natürlich so eine Etappe heute auch gewinnen, aber das ist wieder so ein Fahrer der Kategorie, mit dem will man eigentlich keine gemeinsame Sache machen.
1: Ja, und Georg Steinhauser ist auch mit dabei. Da ganz vorn. Und der Pogacar fährt an 10., 12. Stelle und der Vorsprung der Ausreißer ist gleich futsch. Die hatten fast 30 Sekunden. Da werden offiziell noch 11 Sekunden eingeblendet. Das ist null und nichtig. Das hatte ich schon vermutet, dass diese Berge für diese 5 dann doch nicht gut genug sind. Also Julien Alaphilippe in der Blüte seiner Leistungsfähigkeit, das wäre definitiv was für ihn gewesen. Aber da ist er drüber hinaus. Das ist sicherlich schon fast schon Schwanengesang. Er wird nicht mehr allzu lange aktiv bleiben und sich dann zurückziehen. Ist ja inzwischen zweimaliger Familienvater und sich da ein bisschen anderweitig orientieren, ist natürlich auch einer, der mit seiner Eloquenz immer gefragt sein wird, um hier beispielsweise im französischen Fernsehen tätig zu werden als Kommentator. Als Kollege seiner Frau, ja. Die auch 2 Jobs hat und nebenbei Marion Roos heißt sie, nebenbei noch die Chefin der Tour de France Femme ist, also der Tour de France der Frauen, die in diesem Jahr mit der Männertour sich nicht überschneidet, anders als im vergangenen Jahr, sondern erst eine Woche nach oder 5 Tage nach Ende der Männertour dann in der Schweiz beginnen wird. Jetzt haben wir auch immer wieder die Mannschaft von Cofidis mit da vorn und auch von Alpecin. Also die sind auch heute sehr aktiv und es ist immer noch die Mannschaft Pinarello, die da vorne mit das Tempo bestimmt, mit Thomas Pidcock und einem Teamkollegen, sind vor allem die zweitklassigen Teams heute. Also Tudor und Pinarello sind hier in der zweiten Liga des Radsports unterwegs. Es gibt 5 Mannschaften aus der zweiten Liga, 18 gehören der ersten Liga an, die sind alle dabei, alle startberechtigt. Und die beiden Schweizer Teams, die sind jetzt hier. Vorne hatten sie mit Haller und Alaphilippe gleich 2 aus ihren Reihen in der Ausreißergruppe. Und jetzt ist es die Pinarello-Mannschaft, die da mit 2 Fahrern das Renngeschehen prägt. Einer davon ist Thomas Pidcock, gut zu erkennen am Helm des Brauseherstellers, der ja die deutsche Mannschaft mit Fulan Lipowitz hauptsponsert.
0: Es ist nicht Fanta und auch kein Cola-Getränk. So, es geht jetzt durch Weinberge auch. Das gibt es hier in der Region hier und da nochmal nicht bekannt dafür, aber hin und offen wieder offenbar dann auch schon. Die Reben da zu sehen an den Hängen, in viel Sonne gibt es allemal. Also es scheint auch dafür ein gutes Gebiet zu sein. Getränkeversorgung auch hier am Anstieg, 870 Meter vor dem Gipfel. Da oben geht es den Fahrern nicht um die Punkte, die es da gibt. Es gibt ja bei deiner Kategorie 2, 3, 2 für den ersten, 1 für den zweiten. Das ist nicht das Thema, darum geht es hier nicht. Es geht darum, sich abzusetzen aus dem Hauptfeld. Wir warten inzwischen seit fast einer Stunde darauf, dass wir hier die Fluchtgruppe des Tages haben. Den Zwischensprit hatten wir schon, in dem hat Mats Pedersen gewonnen. Davor war das Tempo enorm hoch, sodass es extrem schwierig war, rauszukommen aus dem Peloton. Aber danach gab es zahlreiche Attacken. Viele Fahrer, auch aus Deutschland, waren dabei. Georg Steinhauser haben wir gesehen, Felix Engelhardt, klar, aber noch ist kein Versuch geglückt und vielleicht nutzt so manch ein Fahrer jetzt diese Rampe hier. 500 Meter sind es noch bis nach oben auf den Côte de Navesse, um sich abzusetzen. Tom Pidcock immer noch, gefolgt jetzt wieder von Mathieu van der Poel. Na, der lauert natürlich. Das sind zwei Fahrer vom ganz starken Profil. Die können natürlich richtig, richtig gut auch zusammenarbeiten. Aber wer traut sich mit den beiden mitzufahren? Wer hätte dann überhaupt eine Chance? Auch Julien Alaphilippe ist noch nicht wieder weg. Die Mannschaft von Tudor ist nach wie vor an der Spitze des Feldes zu sehen. Diese zweiklassige Schweizer Mannschaft von Fabian Cancellara, dem ehemaligen Olympiasieger und Mann, der auch hier bei der Tour viele Etappen gewonnen hat und auch Zeitfahrweltmeister war, auch das gelbe Trikot getragen hat über viele, viele Tage in Summe. Der ist der Chef dieser Schweizer Tudor-Mannschaft und sehr ambitioniert, wird in der Zukunft auf jeden Fall große Erfolge feiern hier bei der Tour. In diesem Fall geht es ihm aber erstmal nur um Tagessiege, aber natürlich ist seine Mannschaft nur eine von 23, die das Interesse hat. Ja, sagen wir mal 21, wenn wir UAE und Wismar rausnehmen heute, die Interesse daran haben, heute auf dieser Etappe etwas zu erreichen. Viele Fahrer fahren jetzt da durch den Schatten. Das ist sicherlich mal herzlich willkommen. Ich sehe übrigens jetzt, wo ich Wismar erwähne, auch jemanden ganz vorne da an der zweiten Position aus dieser niederländischen Mannschaft. Sehe ich das richtig, Holger? Ich glaube schon. Ein Helfer von Jonas Winneger offenbar möglicherweise heute auch in der Position, hier sein Glück versuchen zu können.
1: Jetzt geht es um die Punkte. Valentin Paré-Peintre wird die 2 Punkte sich holen. Der hat schon ein bisschen was auf dem Konto. Der hat nämlich schon 10 Punkte, hat jetzt 12. Das ist natürlich gemessen an Tadej Pogacar nichts. Ich bin sowieso nicht sehr davon überzeugt, dass es Sinn macht, auf Bergtrikot zu fahren, weil letztlich Pogacar mit seiner Art an den entscheidenden Bergen vorn zu sein und die wichtigsten Berge stehen nun mal dann auch am Etappenfinale im Wege. Ich glaube, es wird nicht möglich sein, wenn man nicht Pogacar oder gegebenenfalls Vingegaard heißt, was ich aber auch nicht glaube, Bergkönig dieser Tour de France zu werden. Und deswegen das Trikot mal unterwegs zu fahren, ist natürlich auch etwas, aber der Rückstand von Paré-Peintre jetzt von 16, nur noch 16 Punkten, wie will er das gut machen? Dafür sind dann ganz einfach die Bergpunkte nicht ausreichend, selbst hier im Zentralmassiv auf diesen Etappen. Aber eigentlich ist es interessant gewesen zu sehen, ob diese Bergwertung jetzt mal einen Riss im Feld tatsächlich auch forciert. Das ist nicht wirklich der Fall, aber jetzt setzen sich da zwei ab. Wenn da hinten raus tatsächlich gar keiner mehr nachfahren würde, wäre es ja fast schon eine Überraschung. Und das passiert natürlich auch nicht, weil spätestens die Mannschaft Education First jetzt ein Interesse hat, nachzusetzen. Es geht jetzt in einer Abfahrt ziemlich steil für die nächsten 5 Kilometer wieder runter ins Tal nach Wimbel. Dann sind wir wieder bei 274 Höhenmetern und da beginnt dann der lange Anstieg, der schleichende hinaus auf den Höhepunkt des Tages, insofern als dass das der schwerste, steilste und steilste Anstieg ist zum Suc de Mai. Und das geht ja insgesamt doch 10, 15 Kilometer lang nach oben, auch wenn die Kategorisierung des Berges nur bei 4 Kilometern gemessen wird. Aber von jetzt unten, von diesem Tal in Wimbel bei 82 Kilometern bis zur Bergwertung am Suc de Mai, das ist bei Kilometer 105, also auf 23 Kilometern, sind das mehr als 600 Höhenmeter, die jetzt zu erklettern sind. Also ab jetzt geht's wirklich hinauf.
0: Rauf. Und wieder runter und wieder rauf. Holger, ich habe eben erzählt, von den 23 Teams haben wahrscheinlich nur 21 das Interesse, da vorne reinzukommen. Jetzt muss man sagen, es sind 22, weil von Wismar ja Matteo Jorgensen vorne, ich glaube mit Kevin Vauclain, versucht wegzukommen. Kannst du dir vorstellen, dass auch UAE noch was versucht? Und jetzt werfe ich mal einfach den Namen Nils Pullitt ins Spiel, dass Tadej Pogacar sagt, morgen ist Ruhetag. Heute ist so ein Tag, wo jeder mal was versuchen könnte. Und Nils Pullitt ist ja einer, auf den so ein Profil wie heute auch passt, ne?
1: Ja, aber wenn sie sich einen aussuchen müssten aus ihrer Mannschaft, würden sie, glaube ich, nicht ihn wählen. Ja. Wäre dann eher so ein Yates, möglicherweise auch Brandon McNulty. Ich kann mir vorstellen, dass Nils Polit ganz dankbar ist, dass er heute dann nichts an der Spitze des Feldes erstmal tun muss. Erstmal heißt, sobald natürlich irgendeine Aktion passiert, dass sich da einer absetzt, der in der Gesamtwertung eine Gefahr darstellt, dann müsste er in Aktion treten. Ich bin noch nicht mal sicher, ob Nils Polit überhaupt noch in diesem kleinen Hauptfeld dabei ist. Es fallen ja immer wieder Fahrer zurück und ob er nicht vielleicht sogar einen Tag im Gruppetto genießt. Ich habe ihn lange nicht gesehen.
0: Ich auch nicht. Und man würde ihn ja eigentlich sehen, bei seiner Körpergröße ragt er oft heraus aus dem Feld. Wir hören noch mal ein paar deutsche Fahrer, zum Beispiel Pascal Ackermann, mit dem hat Bernd Arnold heute Morgen am Start auch gesprochen.
6: Eigentlich gar nichts.
0: Also es geht um die Frage, was so eine Verkürzung bringt. Jetzt kommt die Antwort.
6: Eigentlich gar nichts. Nee, also es ändert nichts am Profil oder an Sonstiges und von daher sind 30 Kilometer weniger, das heißt 40 Minuten weniger Fahrzeit, aber im Endeffekt ändert es nichts für uns.
5: Gibt es da andere Maßnahmen, die sich wünschen würden?
6: Nee, ich glaube, dadurch, dass jeder die gleichen Voraussetzungen hat, ist alles gut. Und wir waren überrascht, dass es gekürzt wurde, weil es eigentlich auch schade, weil es für die Spitzengruppe jetzt ein bisschen schwerer ist, wie gedacht, weil einfach die schmalen Berge weg sind, die es am Anfang möglich gemacht hätten, zuzumachen. Und von daher müssen wir es halt nehmen, wie es jetzt ist.
7: Habe ich es mal schon mal gefragt, aber die Idee steht im Raum. Früher anfangen, ist das eine Möglichkeit?
6: Nee, da schlafe ich lieber länger.
7: Was machst du am Ruhetag? Wie muss man sich das vorstellen als Laie? Was passiert da? Oder auf was freust du dich?
6: Ja, ich denke, wir werden erstmal ausschlafen, dann gemütlich frühstücken, eine kleine Runde Radfahren, Kaffee trinken gehen, dann mal beim Physio, Osteo vorbeischauen und dann war es das auch schon wieder.
0: Ja, Pascal Ackermann schläft gerne aus. Ich muss sagen, ich auch. Aber irgendwann müssen wir ja darüber reden, was macht man mit dieser Hitze? Holger, hältst du das für ein denkbares Szenario oder wann müsste man dann überhaupt anfangen, um der Hitze aus dem Weg zu gehen? Das ist ja auch die Frage. Muss ja wirklich um 7 Uhr morgens wahrscheinlich losgehen und das ist ja auch nicht praktikabel.
1: Ja, oder um 9. Ich weiß gar nicht, wer es vorhin war, der gesagt hat, wir müssten um 9 starten, war es Felix Engelhardt, weil er sagte, in Australien wird das natürlich auch so gehandhabt. Ja, da fahren sie ziemlich früh, nicht um 9, sie fahren um 11, aber das sind die Etappen bei der Tour d'Onanda eben 120, 140 Kilometer und dann sind sie halt um 14 Uhr durch. Das ist natürlich theoretisch ein Ansatz, aber letztlich geht es natürlich auch immer darum, die Tour de France möglichst vielen Zuschauern näher zu bringen und unter der Woche vormittags ein Radrennen zu fahren, ich weiß gar nicht, es würde, glaube ich, die Zuschauerzahl dritteln oder vielleicht ist es auch nur noch ein Viertel. Und das ist auch wirklich, wirklich schade natürlich, dass man dann das große Publikum nicht hat. Und letztlich ist es ja jetzt wie mit den Trinkpausen bei der Fußball-WM. Das macht vielleicht von diesen 104 Spielen für 10 Spiele Sinn. Bei den anderen pfeifen die Leute, weil es einfach Unsinn ist. Und man muss ja dann sich festlegen auf eine Startzeit und dann um 9 oder um 10 loszufahren. Und plötzlich kommt dann wieder ein etwas kühlerer Sommer. Oder es gibt auch Etappen wieder mal in der Normandie oder in der Bretagne, wo es dann wirklich nur 29 Grad sind. Dann sagen auch alle, ey, was soll denn das? Könnt ihr nicht nachmittags fahren? Es ist ja egal von den Temperaturen her. Und letztlich zählt das, was Christian Prudhomme heute Morgen gesagt hat. Er hat dieser früheren Startzeit eine klare Absage erteilt. Das ist der Direktor der Tour de France und gesagt, er stellt es sich sehr, sehr schwer vor, Fahrer schon um 5 Uhr morgens zu wecken, damit die halt um 9 Uhr am Start stehen.
0: Ja, und wir haben ja auch im Tourfunk, habt ihr eben gehört, gestern mit Fabian Wegmann, unserem ARD-Experten, Ex-Profi und selbst auch erfahrenem Streckenplaner gesprochen, der auch sagt, wie schwierig das einfach ist, sowas spontan zu ändern. Das geht eigentlich gar nicht. Das ist nicht praktikabel zu sagen, morgen starten wir mal um 8 und nicht erst um 13 Uhr. Das müsste dann schon langfristig geplant werden und dann wäre es eben das Problem, du kannst es ja gar nicht vorhersehen. Oh, was haben wir denn jetzt? Ein Fahrer komplett neben der Strecke, also wirklich 10, 15 Meter hinter einer Leitplanke, ist nicht verletzt, wirkt zumindest nicht so. Ein Carajual-Fahrer aus der spanischen Mannschaft, der muss sowas von die Kurve verpasst haben und wahrscheinlich neben einer Leitplanke gerade noch so auf die Wiese gefahren sein. Wir haben das nicht gesehen. Wir sehen nur, wie er jetzt gerade von einem Helfer unterstützt wird, dabei über diese Leitplanke rüber zu klettern und aufs Rad zu steigen. José Félix Parra ist das, ein Spanier. Also das erinnert so ein bisschen an Jan Ullrich ganz früher, als er mal in den Pyrenäen war, glaube ich, neben der Leitplanke den Abhang runterfuhr. Und das ist dem Spanier jetzt auch passiert, nur dass es da nicht runterging, sondern ebenerdig auf einer Wiese, die sehr hoppelig ist. Und da kam er dann zum Fall. Aber das ist schon sehr, sehr kurios. Und wenn ihr jemals einen Rückblick dieser Tour 2026 irgendwann sehen werdet, dann werdet ihr genau diese Szene sehen, weil das ist ja irre.
1: Ja, der hat aber Glück gehabt. Ja. Er konnte noch vor der Leitplanke halt auf die Wiese fahren und fährt dann einfach mal 20 Meter über die Wiese geradeaus, bevor er zu Fall gekommen ist, fast in Zeitlupe. Da ist ihm sicherlich gar nichts passiert. Echt Glück gehabt. Wenn das 10 Meter weiter hinten passiert, dann stürzt er über die Leitplanke und dann sieht der Spaß schon ein bisschen anders aus. Spaß in An- und Abführung. Und wir haben jetzt praktisch den Beginn des Anstieges in Richtung Sycomain. Das ist noch nicht der offiziell kategorisierte Beginn dieser Bergwertung, aber es geht ab jetzt eben, ich hatte es gerade schon gesagt, 600 Höhenmeter berghoch. Und jetzt kommt der Moment, wo im Feld es auch reißt. Und ich glaube, jetzt kommt der Moment, wo wir eine große Spitzengruppe dann irgendwann erleben. Jetzt werden alle sehr aufmerksam beäugen, wer ist denn da vorn, wer ist weiter hinten in diesem Feld, das sich nahezu halbiert hat. Also ohnehin, das sind keine 176 Fahrer mehr, das sind auch keine 100 mehr. Ich glaube, das sind so 70, 80, die noch zu dieser ersten Gruppe gehören. Und irgendwo wird jetzt der Punkt kommen, wo man dann eine Gruppe hat, die sich dann doch etabliert. Kann ich mir gut vorstellen, auf den nächsten Kilometern wird das Rennen insofern eine Weichenstellung erfahren, als dass da sich einige absetzen. Nach hinten raus fallen nämlich immer auch wieder Fahrer zurück. Gerade gezeigt wird Warren Barguy, der routinierte Franzose, der auch ja mal eine Etappe gewonnen hat bei der Tour de France.
0: Fahrer übrigens sehr schnell unterwegs, noch mehrere Minuten vor dem durchschnittlichen errechneten Schnitt. Also es könnte sein, dass die Herrschaften schon gegen 20 nach, Viertel nach 5 hier sein werden im Ziel. Aber es sind auch noch über 100 Kilometer zu fahren. Das ist ein weiter Weg, noch dazu bei dieser Hitze, über die wir auch gleich sprechen wollen. Jetzt müssen wir aber auf das Renngeschehen da gucken, denn mir gibt das Gefühl so ein bisschen gerade, dass es jetzt eine entscheidende Phase sein könnte. Da sind jetzt doch einige Teams auch vorne da vertreten, die noch rausspringen könnten. Und das sieht sehr bunt aus. Also es könnte sein, dass jetzt gleich irgendwann dann mal eine Gruppe steht. Noch sind es 4 Fahrer, gefolgt von einem 5. Fahrer, die vorne weg sind. Ich glaube, es ist wieder Kevin Vauclain, der sich da fragend umdreht, wer da mitkommt. Ineos ist vertreten, ERF, Cofidis, Movistar.
1: Und, ich glaube, entscheidender ist der Riss, so ab Position 40, 45.
0: Ja, dahinter ist eine Lücke.
1: Da ist eine wirkliche Lücke. Mathieu van der Poel kommt wieder mit nach vorn, zu den allerersten. Also momentan fahren 6 Fahrer ganz vorn. Da ist auch Filippo Ganna. Genau, das ist Filippo Ganna, der eigentlich so ein bisschen durchblicken ließ, dass das entscheidende Momentum dieser Tour de France für ihn das Zeitfahren ist, insbesondere das Einzelzeitfahren. Da wird der Remco Evenepoel den Weltmeister herausfordern. Und jetzt sehen wir es mal von oben. Mit van der Poel sind es 2, 4, 6, 7 Fahrer vorn, dann gibt es eine kleine Lücke und dann kommen vielleicht noch so 35 hinterher und dann kommt eine große Lücke und wenn in diesen 35 keiner ist in der Gesamtwertung aus der ersten 10, dann glaube ich, wird diese Lücke auch nicht mehr zugefahren werden von hinten, denn dann könnte man jetzt sagen, vielleicht schließen sich die beiden Gruppen zusammen und dann haben wir eine ähnliche Situation wie auf dem Weg nach Foix, dass es eine riesengroße Ausreißergruppe gibt und dass dann wahrscheinlich aus dieser der Etappe Sieger ermittelt wird, aber so einfach wie ich das sage, ist es nicht, denn es gibt das Interesse aus der zweiten Gruppe oder beziehungsweise aus der dritten Gruppe, die zweite Gruppe wieder zu erreichen. Schauen wir mal, wo ist eigentlich Tadej Pogacar, in welcher Gruppe und was macht der eigentlich für den Moment? Also es ist immer noch nicht geklärt, die Rennsituation ist immer noch ziemlich offen.
0: Es ist auf jeden Fall mega schnell, 47 km/h die Durchschnittsgeschwindigkeit, das bei dieser Hitze. Die Fahrer wollen schnell ins Hotel, schnell in den Ruhetag.
1: Pogacar ist nämlich in der zweiten Gruppe und deswegen fahren sie daher wieder hinterher. Also das, was wir gerade erzählt haben, ist schon eigentlich wieder überflüssig, weil wenn Pogacar in der Ausreißergruppe ist, dann ist natürlich klar, dass da alle hinterher fahren.
0: Ja, also ich habe vorhin mal den Gedanken gehabt, da ist er ja vorne, den Gedanken gehabt, wenn das hier ein Eintagesrennen wäre, dann wäre Pogacar natürlich der Mann, wahrscheinlich für den Tagessieg. Ist es aber nicht und dann ist es eine Abwägung, bringt es hier den Einsatz zu zeigen. Andererseits auch für ihn ist morgen logischerweise Ruhetag. Da kann er die Beine hochlegen, hat natürlich ein paar Medientermine, vielleicht auch 1, 2 Sponsorentermine, aber der Stress wird sich im Grenzen halten und er ist der absolute unangefochtene Chef in dieser UAE-Mannschaft. Wenn er sagt, er hat keinen Bock auf irgendwas, dann hat er keinen Bock. So schätze ich ihn aber nicht ein. Aber ich wollte nur damit sagen, der Mann kann sich selber überlegen, wie er den Ruhetag verbringen möchte. Also auch er ist vorne in dieser großen Gruppe und hat natürlich auch ein Interesse, da vorne irgendwie zu bleiben. Wir hören mal, weil wir beim Thema Hitze waren, das Ganze ein bisschen aus medizinischer Sicht. Mein lieber Kollege Marc Drumm hat gesprochen mit Jens Hinder, der ist der Teamarzt der deutschen Lidl-Track-Mannschaft. Und der hat ein bisschen was zu dieser Hitze bei der Tour und im Radsport gesagt.
8: Ja, wir haben halt so ein Protokoll, was wir machen. Das funktioniert auch ganz gut. Das funktioniert ganz gut bis zu dem Zeitpunkt, wo die dann wirklich Rennen fahren. Und im Rennen selbst, wo dann die Körperkerntemperatur steigt, und das ist ja das Eigentliche, haben wir keine großen Möglichkeiten mehr einzugreifen. Das Einzige ist halt mit ein bisschen Eis zu arbeiten, was über die Feedzone kommt und mit Wasser zum Kühlen und zum Verdampfen. Aber das sind im Moment die einzigen Möglichkeiten.
9: Wo ist die Grenze, um zu sagen, geht oder geht nicht? Zumutbar, nicht zumutbar. abbrechen, weiterfahren.
8: Eigentlich müsste man bei so Temperaturen mit 37 und höher sagen, das funktioniert nicht, weil man dann auch zu viele Fälle hinterher hat. Das Rennen findet statt über die Zehen, die kollabiert sind und dann im Krankenhaus eine Infusion bekommen haben, weil sie ein Radrennen gefahren sind. Über die wird ja eigentlich nicht so viel berichtet, aber die gibt es. Bei vielen dieser ganz heißen Etappen, ja.
9: Auf wie viel soll die Körperkerntemperatur vor dem Rennen dann runtergesenkt werden?
8: Die muss nicht zwingend gesenkt werden, aber die soll nicht erhöht werden durch das Warm-up, was man ja macht. Und Warm-up ist notwendig, um Muskulatur und Organismus auf diese Belastung vorzubereiten. Und dann mit einer normalen Körperkerntemperatur an den Start zu gehen, wäre ein Traum. Vorher, nachher funktioniert alles, während des Rennens ist es schwierig.
9: Das Thema Heat Training, welche Bedeutung?
8: Es hat mit Sicherheit eine Anpassungsfunktion, aber es ist ja nicht nur die Anpassung an Hitzebedingungen, sondern es hat ja noch ein paar andere Eigenschaften, den Organismus positiv zu beeinflussen. Das beste Heat Training ist eigentlich in der Hitze trainieren, also in der Hitze Radfahren. Eigentlich das wieder, was wir sagen, aus medizinischer Sicht ist es eher ungünstig, aber das ist eigentlich das beste Heat Training.
9: Letzte Frage. Viele bei uns werden zuschauen und sagen, ja, und was mache ich jetzt zu Hause? Also sozusagen Profis kontra jeder Männer, so Thema Umgang mit Hitze.
8: Ja, wenn es wirklich kein Rennen ist, dann würde jeder Phasen nehmen, wo die Temperatur nicht so hoch ist und dass man auf genug Flüssigkeitszufuhr und Elektrolyte achten muss, das weiß auch, glaube ich, jeder Amateur und jeder Hobbysportler. Aber ich würde eher Phasen auswählen im Tagesverlauf, wo es nicht ganz so heiß ist. Ja, es gibt auf jeden Fall Faustformeln und es kommt ja noch dazu, dass so Ozonwerte und sowas auch noch eine Rolle spielen. Das ist ja nicht nur die Hitze alleine. Aber pro halbe Stunde sollte schon eine Flasche sein bei heißem Wetter.
9: Ein Liter pro halbe Stunde?
8: Ein Dreiviertel Liter pro halbe Stunde.
9: Ja. Und Elektrolyte?
8: Zugemixt, ja.
10: Zugemixt, Elektrolyte, Dreiviertel Liter pro, also das ist schon ganz schön viel. Das ist, ja, wir haben ja letzten Tag schon mal darüber gesprochen, heute an die 40 Grad hier im Süden Frankreichs. Und bis zu 10.000 Flaschen werden so Etappe so verbraucht und an die Fahrer gereicht. Klar, die brauchen nicht nur trinken, die kühlen sich auch mit dem Wasser. Und das ist bei Temperaturen wie heute 38, 39, fast 40 Grad auf jeden Fall auch extrem wichtig. Noch gibt es keine Gruppe, die sich absetzen konnte. Ein Versuch besteht jetzt aus 5 Fahrern. Und da sind ein paar Promis bei. Matteo Jorgensen, US-Amerikaner, Helfer von Jonas Vingegaard. Quinn Simmons, auch US-Amerikaner, der Meister seines Landes. Richard Carapaz, der Olympiasieger von 2021 in Tokio. Dann Ana Rubio aus Ecuador und Nicolas Brouillard aus Frankreich. Auch er ist dabei. Diese 5 versuchen es jetzt. Rubio natürlich nicht Ecuador, sondern Kolumbien. Die 5 versuchen es jetzt, aber auch sie haben ja im Prinzip schon kein Glück mehr. Jetzt ist das Hauptfeld wieder da und in diesem Hauptfeld ja auch Tadej Pogacar. Wen wir übrigens streichen können, ist oder 2 im Prinzip. Einmal Matthias Vacek, der Tscheche, der bisher einen echt starken Eindruck gemacht hat, der ist abgehängt. Und auch Mats Petersen, der Mann im grünen Trikot, ist offensichtlich heute nicht imstande, hier um den Tagessieg mitzufahren. Er ist auch am Ende des Feldes gerade gesehen worden und kommt nicht mit dem hohen Tempo vorne mit. Das jetzt wieder bestimmt wird von 3 anderen Fahrern. Lidl Trek ist dort. Und 2 weitere Profis, die vielleicht aber auch nur ein Stück vorgefahren sind, um sich jetzt hier in der Verpflegungszone einen Beutel greifen zu können, entspannt. In dem sind natürlich auch Riegel, aber auch Wasser ist darin vertreten. Es ist erlaubt, jetzt hier bei der Hitze auch Trinkflaschen und auch mehrere in so einen Beutel zu tun. Das ist normalerweise nicht gestattet, aber in diesem Fall bei der Hitze hat die UCI dafür gesorgt, dass das erlaubt ist. 3 Fahrer vorne. Gibt jetzt hier auch eine Zone, in der die Fahrer so ein bisschen den Müll wegwerfen können. Auch das ist klar geregelt. Bitte nicht alles einfach in die Walachei werfen, sondern nur da, wo es erlaubt ist. Und Flaschen auch nur da, wo Zuschauer sind. Und ja, der nächste Versuch ist, will ich sagen, gescheitert, aber vielleicht zu halbherzig auch gewesen, um wegzukommen. Aber wir sehen jetzt schon so kleinere Grüppchen und dann wieder eine größere Glücke auch zu einem Feld, das wirklich immer, immer kleiner wird. Also das Tempo ist enorm hoch, so dass hinten auch immer wieder Holger Fahrer rausfahren, die dem Ganzen nicht folgen können.
1: Ja, das ist das eigentlich Spannende. Also es ist doch ein bisschen anders gekommen als gedacht. Es ist ein Ausstattungsfahren nach hinten Und wir haben jetzt sozusagen eine Spitzengruppe, wenn man das schon so bezeichnen will, denn es ist ja vielleicht ein Viertel des Feldes noch. Ich habe gerade bei Radio Tour einmal kurz geschaut, die sagen, das seien noch 40 Fahrer vorn. Ich glaube, ein bisschen mehr sind es, aber da muss man natürlich auch mal schauen, sind die Top 10 der Gesamtwertung denn wirklich alle dabei oder fehlt da schon irgendjemand? Dann hätten wir wahrscheinlich auch schon eine Kameraaufnahme davon bekommen, aber letztlich ist das natürlich jetzt ein Moment, wo man sagen kann, gewinnt dann vielleicht doch Tadej Pogacar die Etappe hierher oder was passiert eigentlich bei einer 40er-Gruppe, kann man sich ja jetzt gar nicht mehr vorstellen, dass sich da irgendwas etabliert, ohne dass da irgendjemand in der Gesamtwertung dabei ist, der bislang unter den ersten 10 liegt und dann sind die natürlich auch immer wieder aufgefordert, hinterher zu fahren. Also das ist eine wirklich interessante Etappe geworden. Die Verkürzung letztlich, auch wenn viele gesagt haben, das sei nur ein kosmetischer Eingriff in das, was heute kommt. Das ist jetzt so doch, dass sich der komplette Charakter dieser Etappe dadurch irgendwo geändert hat. Dass eben jetzt nicht die Gelegenheit war, für eine Gruppe mit ungefährlichen Fahrern sich abzusetzen. Aber jetzt kommt vielleicht dann doch der Moment, wo sich dieses Spitzenfeld mal teilen kann und wo jetzt die Frage ist, wer ist unter den ersten? Sind es etwa 12 Fahrer? Ist da jemand dabei, der für die gelbe Situation ganz vorn interessant sein könnte? Wir gucken mal. Also Derek G. West, Quinn Simmons, Baudin, dann Paris-Peintre, Mathieu van der Poel, da geht's in Richtung des Tagessieges, Castillo, Kaps van Edvard, Izagirre, Costiu, alle uninteressant für die Gesamtwertung. Hirschi, der hier gewonnen hat, auf diesem Kurs vor 6 Jahren, schau mal einer an, haben wir bisher gar nicht gesehen. Und Jegat, kein Deutscher dabei in dieser Gruppe, aber tatsächlich jetzt eine Gruppe, wo man sagen kann, für Vingegaard, Evenepoel, Pogacar, Sexas und Co., ist das eigentlich der Moment, um zu sagen, also gut, dann viel Glück, fahrt vorweg, macht den Etappensieger unter sich aus und wir machen jetzt doch mal ein bisschen einen ruhigeren. In Theorie. Könnte ja jetzt so sein.
10: Könnte sein. Auch haben wir ja viele Erhebungen hier, viele Schluchten, viele Brücken, die gespannt sind über die Schluchten. Im Fernsehen sieht man immer wieder wirklich enorm beeindruckende Drohnenaufnahmen, wo das Gerät dann durch die Bögen der Brücken durchfliegt. Eben ist eine Drohne durch eine Kirche durchgeflogen. Also es ist wirklich ganz, ganz toll. Und auch die Fahrer haben hier heute hin und wieder mal eine Flussüberquerung. Ich zähle mal durch. Ein, ja, von hinten kommen jetzt wieder, es bringt fast schon wieder nichts mehr zu zählen.
1: Ja, das sind aber nur die zwei, also 14 sind es.
10: 8, 10, 12, 14, ja. Zwei mehr geworden. Fahrer, die Gruppe ist angestiegen. Die Zahl ist größer geworden. Es kommt von hinten noch einer. Aber jetzt kommen wir so langsam in den Gewöhnungsbereich, dass man sagt, ja, das könnte möglicherweise klappen. 14, 15 Fahrern, das ist eine gute Größe für so eine Fluchtgruppe. Wenn die gut zusammenarbeitet, kann da relativ schnell ein großer Vorsprung daraus entstehen, aber muss nicht sein. Nach wie vor sehe ich da keinen deutschen Fahrer da vorne, aber ja, Lotto ist wieder mit 2 Fahrern vertreten. Sehr aktive Mannschaft, wenn es um Fluchtgruppen geht in den vergangenen Tagen. Gestern ja sehr lange dabei gewesen, davor 2 Etappen auch fast alleine unterwegs vorne, also diese belgische Mannschaft hat wirklich sehr viel richtig gemacht bisher hier, aber bisher auch nur einmal kämpferischer Fahrer, zweimal als kämpferischer Fahrer ausgezeichnet worden. Das ist letztlich natürlich nicht das, was du als Mannschaft hier erreichen möchtest oder was dir als Mannschaft reicht. Van der Poel, Quinn Simmons auch vorne mit dabei, Mark Hirschi, also durchaus einige prominente Fahrer, die ihr Glück da vorne suchen, bei Tempo 40 aktuell. Es rollt jetzt so ein bisschen vor sich hin.
1: 60 von hinten Sekunden kommt noch mal jetzt für den MDR.
10: Clément Bras Afonso, das war Holger, den wir gerade gehört habt, der ja hier auch für die anderen ARD-Sender im Einsatz ist und in 60 Sekunden oder jetzt nur 50 Sekunden mal beim MDR alles zusammenfassen wird. Und da hören wir gleich auch mal rein. 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Heute in Ussel, da waren wir noch nie mit der Tour. Anspruchsvolle Etappe, die verkürzt worden ist von 185,5 auf 155,5 wegen der Hitze, die in den vergangenen Tagen schon extrem hoch war und heute eben so hoch ist, dass die Gebietsregierung hier gesagt hat, damit erreichen wir die Warnstufe Rot und dann ist der Open-Air-Sport eben nicht mehr erlaubt. Deswegen hat man Teile der Etappe heute weggelassen und die Etappe ist 30 Sekunden kürzer. Noch suchen wir vorne das Glück einer Gruppe, aber jetzt könnten es 14 Fahrer gefunden haben. Wir wissen, dass wahrscheinlich kein Deutscher dabei ist, aber alles Weitere erzählt uns jetzt Holger mal von dieser 10. Etappe der Tour.
1: Es ist ein sehr, sehr stressiger Tag im Zentralmassiv. Die heutige Etappe enorm schnell gefahren. Die Verkürzung um 30 Kilometer hat bewirkt, dass sich in der Startphase gar keiner absetzen konnte und dass wir jetzt so ein Ausscheidungsfahren nach hinten erleben. Es könnte sein, dass jetzt 93 Kilometer vor dem Ziel zum ersten Mal so ein bisschen Beruhigung einzieht, dass sich eine 15-köpfige Gruppe gebildet hat, ohne deutsche Beteiligung, weil sich hinten in dem, was man noch Hauptfeld nennt, inzwischen die Top 10 der Gesamtwertung befinden und der Fahrer, der Bestplatzierte ist von den Ausreißern, der 11. ist in der Gesamtwertung, das ist nämlich der Norweger Johannessen mit einem Rückstand von 9,5 Minuten auf Tadej Pogacar, 13. ist er genau genommen in der Gesamtwertung, also die Top 12, die sind alle jetzt dahinter, das sind aber nur 24 Sekunden und es sind jetzt die steilsten Kilometer des Tages, die da gleich in Angriff genommen werden, der Anstieg dann bis in 903 Meter Höhe auf den Sycomay. Das ist eine der steilsten Passagen überhaupt hier im Zentralmassiv. Vorn also sind einige, die in ihrer Karriere schon mal Etappen bei der Tour und auch anderes Großes gewonnen haben. Da denke ich an den Ex-Weltmeister Mathieu van der Poel aus den Niederlanden, Klassikerspezialist. Denke an Mark Hirschi, der eine ähnliche Etappe auch über den Sycomay vor 6 Jahren für sich entschied. Oder auch Valentin Parapentre, den Franzosen im vergangenen Jahr Etappensieger, immerhin auf dem berühmten Mont Ventoux. Die haben reichlich 20 Sekunden Vorsprung auf ein klein gewordenes Hauptfeld.
0: Und wisst ihr, was wir jetzt machen? Zum ersten Mal heute Nachmittag. Wir spielen ein bisschen Musik. Sind natürlich sofort da, wenn irgendwas passiert. Ist auch klar, aber wir müssen einmal hier auch ein bisschen durchatmen.
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0: Tourfunk live von der 9. Etappe, Leute, nicht die 10., ihr habt recht. 9. Etappe, gleich schon fast die Hälfte geschafft in dieser brühenden Hitze im Süden Frankreichs. Aber wir haben nach wie vor keine Gewissheit darüber, wer hier am Ende um den Tagessieg mitfahren wird. Denn es wird nach wie vor versucht, sich vorne abzusetzen. Jetzt sehen wir, dass Quinn Simmons mal aus dieser 16-köpfigen Ausreißergruppe da vorne den Versuch wagt. Ich glaube, mit Tobias Halland-Johannessen einen Fluchtversuch aus dieser Gruppe herauszumachen. 32 Sekunden vor dem Hauptfeld, 15 Sekunden vor den anderen Ausreißern. Also eine 14-köpfige Gruppe, zu der unter anderem auch der Niederländer Mathieu van der Poel gehört. Sicher einer, wenn es bei dieser Konstellation bleibt, der eine richtig gute Chance hat, hier um den Tagessieg mitzufahren. In dem sehr klein gewordenen Hauptfeld sind alle Favoriten und nur ein Deutscher, nämlich Florian Lipowitz. Aber das ist ja für viele auch der Entscheidende. Alle anderen 11 Deutsche sind inzwischen zurückgefallen in diesem wirklich anspruchsvollen Rennen heute nach Ussel. Die 9. Etappe verkürzt wegen der Hitze auf 155,5 Kilometer. Und jetzt sind es noch 87,2, die die Fahrer vor sich haben. Geht gleich rauf auf den zweiten und schwersten Berg des Tages, auf den Sucs-au-Mer Kategorie 2. Da oben gibt es dann schon mal 5 Punkte für den besten Fahrer. Und,
1: ja, so flott und vor allem,
0: darum geht es den Profis da vorne aber nicht, denn die wollen natürlich hier den Abstand jetzt vergrößern, um den Tagessieg zu fahren, das ist klar. Aber ich wage mal die Prognose, dass selbst diese zwei Fahrer vorne mit 18 Sekunden jetzt auf die ersten Verfolger keine Erfolg haben werden. Aber mal gucken, was es noch gibt. Tourfunk live, das heißt, alles Wichtige von der Tour de France, jeden Tag ab 14 Uhr und zwischendurch auch mal ein bisschen Musik. Und die kommt jetzt hier auch. Bis gleich.

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1: Und hier ist Holger mit einem kurzen Überblick.
2: Hektisch waren die ersten anderthalb Stunden, extrem schnell gefahren, viele wechselnde Rennsituationen und jetzt 84 Kilometer vor dem Ziel an der steilsten Stelle des Tages an der Bergwertung hinauf zum Sucq-au-Mer. Da gibt's zum ersten Mal so eine halbwegs sortierte Rennsituation, aber die Besten dieser Etappe, und da sind nur noch 48, die sind auch nach wie vor nur eine Minute 15 voneinander getrennt. Ganz vorn fahren der US-Meister Quinn Simmons mit dem Norweger Tobias Horland Johannessen. Dann etwa 30 Sekunden dahinter eine Gruppe rund um den Mountainbike-Olympiasieger Thomas Pidcock und den Ex-Weltmeister Mathieu van der Poel aus den Niederlanden. Und dann kommt eine 32er-Gruppe, die wir wohl Hauptfeld nennen, weil darin die besten 9 in der Gesamtwertung unterwegs sind, also auch Florian Lipowitz.

0: Also wenn man das so sieht, hier ist Tour Funk Live, die 9. Etappe, dann erinnert das fast an so eine Hochgebirgsetappe. Es gibt vorne eine kleine Gruppe, dann noch eine kleine Gruppe und dann kommt das Hauptfeld mit 1 Minute und 15 Sekunden Rückstand. Und in dem Hauptfeld macht die UAE-Mannschaft von Tadej Pogacar das Tempo. Der Mann in Gelb ist direkt dahinter. Also es wirkt so, als ging es hier gleich auf den Tourmalet hoch. Aber es ist eigentlich eine vergleichsweise leichtere Etappe, wenn da nicht diese Hitze wäre. Holger, glaubst du, dass jetzt die Gruppe, die vorne ist, die ja gleich möglicherweise noch ein bisschen größer wird, dass das die Gruppe ist, die hier bis zum Ende vorne bleiben könnte?
1: Es ist die Frage, was hat Tadej Pogacar seinen Teamkollegen gesagt? Tim Wellens macht das Tempo, sie sind noch zu fünft. Hat er sich die Etappe noch vorgenommen, um sie zu gewinnen? Momentan allerdings ist das Tempo eher moderat. Also sie fahren ja nicht schneller als vorn Quinn Simmons, der US-Meister, der jetzt nicht der allerbeste Kletterer ist. Sie verlieren sogar ein bisschen an Zeit nach ganz vorn. Und ganz vorn, das ist neben Quinn Simmons, aber Tobias Holland Johannessen, der 6. der Tour de France des vergangenen Jahres. Aktuell aber schon 9 Minuten zurück auf Platz 13. Und dann findet sich jetzt doch wieder eine größere Verfolgergruppe gerade. War Thomas Pidcock, der Mountainbike-Olympiasieger und Adduess-Etappensieger der Tour de France, noch mit 2 Begleitern unterwegs, der Rick G aus der Lidl-Mannschaft und mit Van Edtveld. Aber da ist jetzt auch Mathieu van der Poel dazu gekommen und diese Gruppe, die jetzt, glaube ich, aus 6 Fahrern besteht, die hat Kontakt aufgenommen zu Simmons und Johannessen und dann wären sie vorn zu 8 und dann gäbe es eine auch 8-köpfige Verfolgergruppe und dann kommt dieses Feld von etwa noch 30 Fahrern, darunter sind die besten 9 der Gesamtwertung, also natürlich auch Florian Lipowitz und die Sprinter, dann nenne ich sie jetzt mal, Mats Pedersen und Michael Matthews, kämpfen verzweifelt um den Anschluss an dieser super steilen Stelle, immer mal wieder 13-14% Sükkomäe und es dauert noch 4 Minuten, bis sie oben sind, denn es sind noch 1,3 Kilometer und das ist natürlich jetzt eine Strapaze. Wer steckt das bei der Hitze wie weg? Um nochmal zu sagen, wie ist die Konstellation? Also vorn Simmons und Johannessen, aber nur noch wenige Meter vor den Nächsten, die da kommen und die versuchen, wie Alex Baudin, wie Mathieu van der Poel, wie Thomas Pidcock, den Anschluss herzustellen und dann kommt eben noch eine kleine Gruppe, die gerade noch mit vorn war. Das sind nochmal 8 Fahrer, denn insgesamt waren sie ja zu 16 und dann kommt die Gruppe, die angeführt wird von Tim Wellens und auch Florian Vermersch ist dabei und dann kommt natürlich Isaac Del Toro und an Hinterrad von Tadej Pogacar fährt Jonas Vingegaard und dahinter fahren auch in dieser Reihenfolge Remco Evenepoel und Florian Lipowitz.
0: Und vorne scheint jetzt das Duo eingeholt worden zu sein, eine größere Gruppe, Holger hat erwähnt, Mathieu van der Poel, Thomas Pidcock sind dabei. Ganz vorne ja lange Quinn Simmons und Johannessen. Wirkt so, als wäre das jetzt ein Zusammenschluss gewesen. Jetzt in einem Waldgebiet, 580 Meter vor dem Gipfel. Da oben geht es natürlich um 5 Bergpunkte, auf die ist keiner von denen hier scharf. Es geht nur darum, in dieser Fluchtgruppe zu bleiben, den Vorsprung größer zu machen. Und hier an dieser Stelle zumindest

was die Spitzengruppe da vorne mit diesem Gipfel macht. 300 Meter sind es noch bis nach oben. Dann sind es jetzt inzwischen 8 Fahrer, die da zusammenfahren. Und ganz vorne an dieser Gruppenspitze ist Tom Pidcock gemeinsam mit Quinn Simmons, dem US-Meister. Johannessen ist dabei. Kein deutscher Fahrer, habe ich erwähnt. Der Beste unter den Top 50 dahinter im Hauptfeld. 1:14 hinter dieser Spitze ist Florian Lipowitz, den es natürlich auch nur darum geht, hier heute keine Zeit zu verlieren auf die anderen Konkurrenten im Kampf um das Podium und ein bisschen Kräfte zu sparen. Ich glaube, ich freuen sich morgen sehr viele auf den Ruhetag morgen, so sehr wie vielleicht lange nicht mehr in den vergangenen Jahren sich Fahrer gefreut haben auf einen Ruhetag. Jetzt sind die Fahrer da oben. Egal, wer oben war. Als erstes Tom Pidcock müsste es gewesen sein. Der Brite, ehemaliger Olympiasieger im Mountainbike, der ein exzellenter Abfahrer ist, aber auf diese Qualitäten wird es jetzt auch nicht ankommen, denn anspruchsvoll sind die Abfahrten von diesen kleineren Bergen nicht. Auf jeden Fall sind diese Herren da vorne jetzt, 8 sind es, mit einem Vorsprung von 44 auf die ersten Verfolger unterwegs und dann 1:17 auf das Hauptfeld. Hier auch viele weiße Straßen jetzt besprüht mit dieser Kalkflüssigkeit, damit die Hitze von unten nicht abstrahlt. Geht vorbei an ganz vielen Wohnmobilen und jetzt wieder durch ein kleines Waldgebiet, in dem vergleichsweise wenige Zuschauer stehen. Wir spielen ein bisschen Musik und hören gleich Fabian Wegmann, den ARD-Experten, der sehr gut einschätzen kann, was diese Etappe jetzt auf den letzten 80 Kilometern noch zu bieten hat.

0: Immer noch viel Hektik drin im Rennen auf dieser 9. Etappe. Eine 8-köpfige Ausreißergruppe rund um Thunderpool und Pidcock. Und Johannessen hat aktuell einen Vorsprung von 56 Sekunden auf 7 weitere Ausreißer und 1 Minute und 20 Sekunden auf das klein gewordene Hauptfeld, in dem alle Top-Favoriten sind. Also auch der Mann in Gelb, Tadej Pogacar, und dessen Team von der UAE-Mannschaft macht da hinten die kontrollierte Arbeit, um den Rückstand nicht zu groß werden zu lassen. Wir reden ein bisschen über diese Etappe, hab das getan mit Fabian Wegmann, unserem ARD-Experten, jetzt wo es auf die letzten 75 Kilometer geht, also diese Etappe die erste Hälfte schon hinter sich gebracht hat bei hohen Temperaturen. Und Fabian Wegmann ist das Finale dieser Etappe mal abgefahren.
1: Ja, es ist auf jeden Fall für Ausreißer gemacht. Es geht ständig rauf und runter, es ist nichts flach. Teilweise auch breite Straßen, im Finale eher mal Gegenwind auch. Rollt nicht wirklich gut. Bergwertungen sind sehr eng jedes Mal, bis auf die Dreierkategorie. Und es wird auf jeden Fall eine richtige Hitzeschlacht. Wir haben zwar immer mal ein paar bewaldete Stücke, aber meistens ist es dann doch, ist es so breit, dass man immer in der Sonne fährt. Und das wird ein ganz hartes Stück Arbeit.
0: Ich hatte gestern den Eindruck, dass auch weniger Zuschauer an der Strecke sind, wegen der Hitze vielleicht möglicherweise auch. Hast du den Eindruck heute auch, als du unterwegs warst?
1: Total. Also ich bin manchmal durch Dörfer gefahren, da war gar keiner bis dann. Also es war ein bisschen was aufgebaut, aber es stand noch gar kein Mensch da, was sonst wirklich untypisch ist. Ne? Normalerweise sitzen die Leute schon alle draußen und ja, ne, trinken was, essen was. Ein paar Stände waren auch aufgebaut, aber die Leute hatten sich alle noch versteckt, entweder in den Autos, im Wald, im Schatten oder in den Häusern halt, in den Städten. Die kommen wirklich erst raus, wenn die Werbekarawane vorbeikommt oder die Profis.
0: Aber Ysel, zum ersten Mal dabei, ist irgendwie ganz süß hier, ne, oben?
1: Ja, auf jeden Fall. Also hier ist schon auch eine Menge mehr los. Aber man muss bei den Temperaturen natürlich wirklich aufpassen. Also gerade auch ja, die Familien mit ihren Kindern, die setzen sich halt da nicht in die Sonne den ganzen Tag. Die gucken, dass sie eher bis zum Start drin sind.
0: Die Fahrer trinken viel. Wie viel trinkst du so während der Übertragung?
1: Ich probiere natürlich viel zu trinken, aber nicht so viel, dass ich ständig aufs Klo muss. Ich meine, wir reden da, weiß nicht, 3,5-4 Stunden durch. Aber ich habe gestern bestimmt 2 Liter getrunken.
0: Ja, trinken immer ganz viel. Pinkeln geht auch. Wir haben immer so in der Nähe unserer Übertragungswägen hier, wir nennen ihn mal Pilz. Das ist so ein rundes Ding, an dem man von 4 Seiten aus als Mann im Stehen pinkeln kann. Heute ist es ein Stück weiter. Ich war ganz kurz vor Beginn dieser Sendung noch einmal, da musste ich wirklich laufen. Das sind wirklich nochmal 100 Meter von hier und das bei der Hitze. Aber die Gefahr, dass man hier viel pinkeln muss, ehrlich gesagt, besteht auch nicht, weil man ganz viel ausschwitzt. Aber ich habe jetzt auch meine erste Literflasche hier weg. Holger, lass uns aufs Renngeschehen gucken. Wir haben 72 Kilometer noch bis ins Ziel. Das Finale ist jetzt nicht anspruchsvoller als das, was wir bisher gesehen haben. Es wirkt so, als wäre es erstmal die Gruppe da vorne. Die Verfolger werden gleich eingeholt vom klein gewordenen Hauptfeld, aber vorne sind eben 8 zum Teil ja sehr starke Fahrer. Kommen die durch?
2: Wenn sie sich einig sind. Kleine Problematik ist sicherlich, dass Lidl 2 hat. Und wenn die anderen 6 glauben, Lidl würde das alleine lösen mit Quinn Simmons und mit Derek G., dann kann es natürlich Eifersüchteleien geben, die den anderen in die Karten spielt. Aber ich glaube, dass der größere Faktor die Frage ist, hat Tadej Pogacar die Idee, die Etappe zu gewinnen? Also wenn die Mannschaft von dem Slowenen in Gelb dieses Tempo so weiterfährt, dann ist alles okay, dann können die 8 da vorne sich das aussuchen. Es kommen jetzt ein paar von den ursprünglich ja 16 Ausreißern wieder zum Hauptfeld dazu, also zum Beispiel Valentin Parapentre, der nicht mit den ersten mitgefahren ist, und damit haben wir im Prinzip vorne an der Spitze jetzt eine sortierte Situation. Es gibt diese 8, ich sage gleich nochmal die Namen der 8 vorn, und es gibt dann dieses Feld mit jetzt wieder mit etwas mehr als 30 Fahrern, weil eben nochmal einige aufgesogen wurden, die bis da dazwischen gefahren sind, und möglicherweise in der Abfahrt auch noch einer wie Mats Pedersen und auch Michael Matthews da wieder mit dazustoßen werden oder schon sind, haben wir noch nicht gesehen. Aber ich kann mir gut vorstellen, dass das gelingen wird. Schauen wir mal, wenn sie da um die Ecke fahren, das grüne Trikot. Hab's jetzt nicht gesehen.
0: Ja, ist schwer zu sehen.
2: Von Mats
0: auch,
2: Pedersen.
0: Ja.
2: Aber das ist jetzt im Prinzip eine klare Rennsituation. Und zwischen diesen Gruppen ist 1,30, Tendenz ganz leicht steigend. Aber natürlich nicht unmöglich für Tadej Pogacar, 1,30 wieder gut zu machen, wenn er es denn will. Wenn das nur eine Kontrolle ist, beispielsweise von Tobias Halland Johannessen als Sechster der vergangenen Saison bei der Tour de France. Natürlich grundsätzlich gefährlich, aber auch schon 9 Minuten hinter Pogacar. Und den kann man schon mal 3-4 Minuten Vorsprung gewähren. Aber es wirkt jetzt nicht so, als würden sie nur kontrollieren fahren. Und davon wird sehr viel abhängen, um auf deine Frage zurückzukommen, ob einer der Achter vorn definitiv der Etappensieger wird. Wer sind die Acht? Quinn Simmons und Derek Givest habe ich erwähnt. Die beiden aus der Lidl-Mannschaft. Alex Bodin, der am Beginn der Tour de France das Bergdeko hatte. Der Mann von Education First, dem Teamkollegen von Georg Steinhauser. Dann haben wir Lennart van Eetveld, der die starke Lotto-Mannschaft auch heute wieder vorn mit vertritt. Pablo Castillo, der Spanier, der auf dem Weg nach vorn mit in der ersten Gruppe dabei war. Und dann sind es die Prominenten. Nimmt Tobias Holland Johannessen, den habe ich schon erwähnt. Beste Leistung bei der Tour de France, Platz 6. Voriges Jahr in der Gesamtwertung war auf der Etappe nach Couturier, über die wir vor 2 Tagen sehr viel gesprochen haben, einmal Dritter. Und dann haben wir eben noch Mathieu van der Poel, den man ja kaum vorstellen muss, Ex-Weltmeister und hier natürlich auch schon etliche Tage im gelben Trikot unterwegs. Im vergangenen Jahr auch eine Etappe gewonnen und davor auch schon beispielsweise 2021 Etappensieger bei der Tour, damals an der Mürdere Bretagne. Und Thomas Pidcock, der Mann, der mal Alpe d'Huez gewonnen hat und vor allem schon 2-mal Olympiasieger wurde, Mountainbiken, der einzige Olympiasieger von Paris, der keinen Beifall bekam, weil er da sich angeblich nach Sicht der französischen Zuschauer gegen den Franzosen Viktor Koretzky im Sprint um einen Baum herum unfair eingesetzt hatte. Nach Sicht der Franzosen, nicht nach Sicht der neutralen Zuschauer. Und die Franzosen haben den dramatisch ausgebuht, als er dann das Ziel erreichte, damals am Stadtrand von Paris in Elancourt. Aber sonst fliegen ihm in Frankreich sicherlich die Herzen zu. Aber das war zu viel für die französische Seele. Damals im Mountainbike-Rennen der Olympischen Spiele. Mountainbike übrigens ist natürlich auch bei Mathieu van der Poel das Thema, der ja so ein bisschen erzählt hat, wie er sich das Finale seiner Karriere vorstellt. Und das ist schon in Sicht. 2028 soll das Ganze vorbei sein. Dann wäre das definitiv seine vorletzte Tour de France, denn das letzte Jahr 2028 ist dann alles dem Ziel unterzuordnen, was er noch vor sich hat, nämlich selber Mountainbike-Olympiasieger zu werden. Er ist der Rekord-Cross-Weltmeister mit, ich glaube, 9 Titeln jetzt. Sind es 8? 9? Ich glaube, 9.
0: Immer abwechselnd mit Wort von Art, ne, gefühlt.
2: Ja, ja, gefühlt.
0: Seriensieger eigentlich eher schon. Ja,
2: aber Wort von Art hat 3-mal und er hat jetzt, also es sind 8 oder 9, er ist auf jeden Fall der Rekord-Cross-Weltmeister. Er ist Straßenweltmeister geworden und dieser große Mountainbike-Titel, der fehlt ihm noch. Er hat es oft mal versucht bei Weltmeisterschaften, in Glasgow beispielsweise, als ja die Weltmeisterschaften für alle Disziplinen am selben Ort stattfanden. Da ist er Straßenweltmeister geworden, wollte dann Mountainbike-Weltmeister werden und rutschte ganz blöd in der ersten Kurve weg. Das war ein Riesendrama damals, weil er war natürlich in einer Überform und das wäre eine tolle Geschichte gewesen. Er bekommt nächstes Jahr in Frankreich die Chance nochmal. Dann sind ja die Weltmeisterschaften aller Disziplinen wieder in Frankreich, nicht am selben Ort. Die Bahnradsportler sind ja am Stadtrand von Paris und die Straßenradsportler in den Alpen. Und dann soll Los Angeles das große Karriereziel sein, sein letztes Rennen, dann das Mountainbike-Rennen der Olympischen Spiele. Aber so ein Etappensieg heute hier würde ihm gut schmecken, weil es ja im Sprint nicht so Klick gehabt hat mit Jasper Philipsen, trotz seines sehr, sehr guten Leadouts. Und wenn die 8 halbwegs zusammenbleiben, ist er für mich der Kandidat Nummer 1. Aber um diesen langen Monolog zu beenden und wieder zu Tadej Pogacar zurückzukommen, der Vorsprung der 8 auf die Mannschaft von Tadej Pogacar wird nicht größer, sondern kleiner. Wir waren gerade bei 1 Minute 27, jetzt sind wir bei 1 Minute 15 wieder angelangt.
0: Ja, und für Thomas Pidcock übrigens nächstes Jahr dann auch besonders. Die Tour, er kommt ja aus Leeds, aus dem Norden Englands. Die Tour ist kratzt sozusagen seine Heimatregion, beginnt ja oben weiter in Schottland, in Edinburgh und führt dann durch den Norden Englands Richtung Liverpool. Dann geht es noch weiter nach Wales. Das ist sicherlich für die britischen Fahrer ein sehr besonderer Grand Départ im kommenden Jahr. Zur ähnlichen Zeit wie in diesem Jahr der Grand Départ in Barcelona war. 67,5 Kilometer sind es bis ins Ziel hier in Ussel. Es wirkt so, als hätten wir die Gruppe Abemos Grupos und dieser sind 8 Fahrer. Holger hat sie eben alle aufgezählt. 1 Minute 17 dahinter, das große Feld um den Mann in Gelb unter Tadej Pogacar, dem auch zuzutrauen ist, diese Etappe hier heute zu gewinnen. Wenn er will, könnte er das. Ist die Frage, ob er will und ob er nicht sagt, morgen ist Ruhetag, ich halte mich heute mal zurück. Aber bei einem Eintagesrennen würde ich sagen, der würde hier noch All-In gehen, wird er wahrscheinlich jetzt im grün-gelben Trikot bei dieser Tour nicht machen. Das hat er natürlich auch überhaupt nicht nötig. Also, wir bleiben natürlich für euch dran hier im Tourfunk Live, spielen zwischendurch ein bisschen Musik. Jetzt können wir ein bisschen was essen, Holger. Unser lieber Kollege Steffen hat uns nämlich gerade was gibt es? Was hat er gebracht?
2: Kleine, ein bisschen Kuchen und Erdbeeren.
0: und Vollkorntoast mit Käse bei mir zumindest. Ja. Und ein Espresso. Vielen Dank, Steffen. Und euch viel Spaß mit dieser Mucke.

0: Wir haben einen großen Favoriten auf dieser 9. Etappe. Mathieu van der Poel, der Niederländer, ist Teil einer 8-köpfigen Gruppe, die eine gute Minute Vorsprung hat auf das Hauptfeld, das allerdings sehr, sehr klein geworden ist und nur noch 37 Fahrer umfasst. Darin sind alle Top-Favoriten. Auch Florian Lipowitz ist vertreten mit Remco Evenepoel. Das sind aber auch die einzigen beiden aus der Red Bull Bora-Hansgrohe-Mannschaft, die in diesem Feld noch dabei ist. Und dann müsste man vielleicht mal auch mal die Mannschaftsleistung dieser Truppe sprechen. Ich finde, das war schon bei der Etappe über den Tourmalet sehr schnell zu sehen, dass da keinerlei Helfer mehr vorne waren. Holger, heute ist ja nun wirklich, also mal abgesehen von der Hitze, keine wahnsinnig große Herausforderung. Das gerade gehört, was ich gesagt habe. Ich rede gerade darüber, dass aus der Red Bull-Mannschaft nur noch Lipowitz und Evenepoel da vorne dabei sind, in dieser Hauptgruppe vorne ja eh nicht vertreten sind. Also müssen wir mal so langsam mal über die gesamtmannschaftliche Leistung sprechen dieser Truppe?
1: Das war im vorigen Jahr ja ein großes Thema, als ja im Prinzip die gesamte Crew schon beim kleinsten Hügel abgehängt war und dann Primoz Roglic als einziger, der halbwegs mitkam, auch offen gegen Florian Lipowitz gefahren ist. In diesem Falle muss man auch sagen, einer wie Jai Hindley, der immerhin Dritter beim Giro d'Italia, der müsste normalerweise hier nochmal locker mitkommen. Das ist schon sehr enttäuschend. Das gilt aber auch für Maxim van Grilz. Das ist genau eigentlich sein Gelände, der Belgier. Und dass die fürs Flache vorgesehenen, also Van Dijke und die beiden Adjutanten der beiden Chefs, also Mattia Cattaneo für Remco Evenepoel und Nico Denz für Florian Lipowitz jetzt hier im Zentralmassiv, wo es so steil war, da nicht mehr hinterherkommen. Das ist nachvollziehbar, aber letztlich, also mindestens einen, der für die beiden Stars Wasser holt, hätten sie an der Seite haben müssen. Wir schauen uns das ja an. Natürlich ist es immer schwer, mit der Mannschaft von Tadej Pogacar zu vergleichen. Aber es gibt ja auch Vergleiche zu Wismar. Und die vom Selbstverständnis her sind ja schon auf Augenhöhe mit Red Bull. Die haben eben noch Helfer dabei für Jonas Vingegaard. Zwei nämlich, glaube ich.
0: Ja, drei sogar. Drei. Also Vingegaard hat noch Jürgensen, Küss und Piganzoli. Und man könnte natürlich sagen, auf der einen Seite, okay, heute reicht es, da wird nichts passieren. Aber wenn du dir dieses Hauptfeld anguckst, da sind ja wirklich alle Topfahrer drin. Und es ist ja auch nicht auszuschließen, dass auf dieser anspruchsvollen Etappe nochmal einer versucht, selbst wenn es nicht um den Etappensieg geht, aber zumindest ein paar Sekunden rauszufahren.
1: Es geht um den Etappensieg.
0: Ja, wahrscheinlich geht es sogar auch um den Etappensieg. Ja.
1: Also, wir waren bei 1,30 fast und die Mannschaft hat das auf 55 Sekunden gut gefahren. Jetzt geht's berghoch. Es gibt gleich wieder eine Bergwertung und es geht ja permanent rauf oder runter. Und die Bergwertung ist nicht ganz so steil wie der Sucomay. Es geht auf die Côte de la Croix du Pays. Und da haben wir aber 5 Kilometer Anstieg vor uns, 6% im Schnitt steil und momentan würde ich sagen, Pogacar hat Spaß dran, auch im Zentralmassiv zu gewinnen.
0: Ja, irgendwie wirkt das schon so, als wäre das jetzt gerade irgendwie, also so, die Anstiege sind nicht zu vergleichen mit Lüttich, Bastogne, Lüttich natürlich, das sind glaube ich nochmal sehr viel krassere Rampen, auch wenn sie nur sehr kurz sind, aber da hat er sich an der Redou letzten Jahre immer so 40 Kilometer vor dem Ziel abgesetzt, glaube ich. Jetzt sind es noch 60, also mal gucken, ob er noch angreift. Wäre auf jeden Fall ein spannender Move und ja, auch eine neue Konstellation, weil dann hätten wir ein ganz neues Rennen, dann müssten natürlich auch alle anderen mit und dann sind wir wieder bei den Helfermöglichkeiten, die andere Fahrer noch haben und da sind die Jungs von Red Bull Bora-Hansgrohe echt limitiert. Da sind nur noch Remco Evenepoel und Florian Lipowitz, die beiden haben sich, aber ob das sich haben und sich gegenseitig helfen so gut funktioniert, würde ich jetzt mal nach der Tourmalet-Etappe und nach den Äußerungen von Remco Evenepoel kleines Fragezeichen setzen. 3 Kilometer noch rauf bis zu diesem kleinen Gipfel, dem Croix de Paix. Das ist der vorletzte Berg des Tages. Das ist ein Berg der 3. Kategorie. Dann haben wir noch einen der 4. Und dann das Finale hier in Ussel. Beim Blick auf die Uhr können wir sagen, ja, so eine Stunde 15 vielleicht doch, ein bisschen mehr, Stunde 20. Tempo ist auf jeden Fall nach wie vor relativ hoch. Und wir läuten so langsam ein, das Finale dieser 9. Etappe. Ihr seid mit uns wie jeden Tag ab 14 Uhr live dabei. Schön, dass ihr dabei seid. Ich wünsche euch einen schönen Sonntag.

So, kurzer Blick auf die achtköpfige Spitzengruppe. Die ist jetzt oben am vorletzten Gipfel des Tages. Thomas Pidcock holt sich da oben die Punkte. Das ist ihm egal. Er will versuchen, die Gruppe zusammenzuhalten und den Vorsprung wieder größer werden zu lassen auf das Hauptfeld dahinter. Das hat nämlich jetzt nur noch 54 Sekunden Rückstand, wird angeführt von der UAE-Mannschaft. Und Tadej Pogacar lauert dahinter am gelben Trikot. Na, der will doch nicht. Will der hier vielleicht tatsächlich um den Tagessieg fahren? Es wird spannend. 55 Kilometer noch bis ins Ziel.

0: Was für ein Schilde der Tadej Pogacar? Was hat er vor? Will er die Etappe gewinnen? Das ist übrigens gar nicht so leicht, auch für ihn nicht, weil letztlich nur noch eine einzige Bergwertung ansteht und von dort bis ins Ziel sind es dann auch nochmal rund 20 Kilometer und das weitgehend abschüssig. Und in der Gruppe mit ihm ist einer wie Mats Pedersen, der wirklich gut sprinten kann und das auch unterwegs heute wieder gezeigt hat, als er sich Punkte für das grüne Trikot sicherte. Und er hat ja auch schon eine Etappe gewonnen bei dieser Rundfahrt in Foix am vierten Tag. Und er gehört mit zu diesem Hauptfeld, das gemessen an den üblichen Umständen ziemlich klein geworden ist. Es ist aber jetzt doch wieder angewachsen auf fast 40 Fahrer. Acht haben einen Vorsprung von 54 Sekunden, aber die Mannschaft von Tadej Pogacar hat die Zügel angezogen. Es waren schon mal 1,30, jetzt nur noch 54 Sekunden, da gerade die dritte von vier Bergwertungen des Tages hier im Zentralmassiv bewältigt wurde. Erneut war der zweimalige Mountainbike-Olympiasieger Thomas Pidcock aus Großbritannien ganz vorn und hat damit auch ein bisschen klar gemacht. Möglicherweise schielt er noch in Richtung Bergtrikot. Das wird für ihn aber sicherlich kompliziert. Der Favorit aus dieser Achtergruppe heraus wäre Mathieu van der Poel, der Klassikerspezialist aus den Niederlanden, aber ich bin mir ziemlich sicher, da wird sich noch ein bisschen was tun, denn es sind ja noch 53 Kilometer. Aus deutscher Sicht muss man sagen, keine der Versuche von Engelhardt, Steinhauser und Co. war von Erfolg gekrönt. Aus deutscher Sicht ist nur noch Florian Lipowitz vorn dabei. Er fährt in derselben Gruppe wie Tadej Pogacar.
1: Und es gibt noch ein weiteres Highlight neben dieser wirklich mega spektakulären und spannenden neunten Etappe bei der Tour. Ein sportliches Highlight in London, das Wimbledon-Finale der Männer. Alexander Zverev möchte der erste deutsche Mann seit 35 Jahren werden, seit Michael Stich damals, der dieses wichtige Grand-Slam-Turnier gewinnt. Er ist allerdings gegen Jannik Sinner auch extrem gefordert. In etwa einer Stunde wird dieses Match beginnen und in einer Viertelstunde schalten wir schon mal live auf den Center Court von Wimbledon und sprechen da mit meiner lieben Kollegin Ina. Um euch darauf auch so ein bisschen einzustimmen, auf sportschau.de werdet ihr es natürlich im Live-Ticker verfolgen können und auch bei vielen Radiowellen der ARD, die live nach London zu Ina schalten werden. Und wir wagen hier gleich mal den Versuch, aus dem Zentralmassiv nach Wimbledon zu geben und haben natürlich auch die Tour im Blick. Das ist ja klar, das ist unsere Hauptaufgabe hier, 52 Kilometer noch bis ins Ziel. Schafft es einer aus der achtköpfigen Ausreißergruppe da vorne oder macht Pogacar noch ernst oder Mats Pedersen oder wer auch immer? Es wird ein extrem packendes Finale dieser Etappe, das ist klar.

0: Nico Dance with Somebody oder so ähnlich, glaube ich, heißt der Song. Herzlich willkommen bei Tourfunk Live. Jeden Tag ab 14 Uhr sind wir für euch da bei dieser Frankreich-Rundfahrt und berichten über die Etappe des Tages. Ihr könnt uns hören in ARD Sounds, auf sportschau.de, WDR Event oder da, wo ihr uns jetzt gerade hört. Ihr werdet es am besten wissen. Und das ist unser Service in diesem Jahr zum ersten Mal für euch, weil wir viele Zuschriften bekommen hatten. Ey, macht doch mal einen Audio-Stream. Wir sind oft unterwegs auf dem Fahrrad, bei der Arbeit oder jetzt am Wochenende bei hohen Temperaturen am Strand. Da können wir nicht gucken, da wollen wir sehen. Und das bieten wir euch gerne und es ist wirklich überwältigend, wie viele von euch jetzt dabei sind. Wir sind auf der 9. Etappe, die verkürzt worden ist von 185 auf 155,5 Kilometer, weil es eben so wahnsinnig heiß ist mit Temperaturen jenseits der 30-Grad-Grenze, fast an die 40 Grad. Bei den meisten Fahrern kommt das gut an. Auch Max Kanter kann mit dieser Entscheidung sehr gut leben.
1: Ja, definitiv macht es Sinn. Die Hitze ist heute extrem und Da macht jeder Kilometer einen Unterschied. Also wir sind alle froh darüber, dass die Etappe ein bisschen verkürzt wurde.
0: Ja, und die Sprinter finden sich so langsam hinten ein. 15 Minuten und 40 Sekunden hat die Gruppe Merlier, also der Mann, der hier schon 2 Sprintetappen gewonnen hat und namentlich für das Gruppetto steht. Darin auch viele deutsche Fahrer. Nur einer ist relativ weit vorne im Hauptfeld, Florian Lipowitz. Ansonsten sind alle abgehängt. Holger Gersker sitzt neben mir. Der ist der Mann für die Radiosender der ARD, die hier regelmäßig von der Tour berichten. Und er macht jetzt hier gleich mal für den Mitteldeutschen Rundfunk eine Zusammenfassung in 90 Sekunden und da hören wir einfach mal mit rein.
2: Es geht in die letzte Rennstunde und diese Etappe ist weiterhin offen. Momentan schlägt das Pendel wieder so ein bisschen in Richtung der 8 Ausreißer, weil die ihren Vorsprung gegenüber dem kleinen Hauptfeld auf die Minutenmarke wieder ausdehnen konnten. Sogar ein paar Sekündchen draufgelegt, jetzt in der Abfahrt auf 1:07. Aber es ist natürlich trotzdem keine Vorentscheidung in Richtung dieses heutigen Tagessieges, weil hinten natürlich Tadej Pogacar lauert und mit einem Solo die 8 nochmal richtig bedrängen könnte. Es gibt natürlich auch noch andere Fahrer, die da möglicherweise noch attackieren, denn wenn man so nah dran ist an dem Etappensieg, dann werden es sicherlich einige versuchen auf den verbleibenden reichlich 46 Kilometern. Es gibt noch eine Bergwertung. Es ist so, dass es schleichend bergauf geht. Da sind wir in fast 1000 Metern Höhe. Die Bergwertung an sich ist gar nicht so lang, etwas steil und danach geht es im Wesentlichen bergab zum Ziel. Also das sind nicht die ganz großen topografischen Herausforderungen, aber es ist natürlich trotzdem eine unglaublich stressige Etappe aufgrund des hohen Tempos in den ersten anderthalb Rennstunden und vor allem aufgrund der Temperaturen. Inzwischen sind dort, wo die Etappe heute Mittag gestartet wurde, 39 Grad im Schatten. Wir sind ganz dankbar, dass und vor allem die Fahrer, dass sie nicht in umgekehrter Richtung unterwegs sind. Hier im Ziel sind es 34 im Schatten, reicht aber immer noch, weil sich das sicherlich auch wieder dramatisch anfühlt. Also die 8 Ausreißer um Thomas Pidcock und Mathieu van der Poel liegen 1 Minute und 7 Sekunden vor dem Feld mit den 9 Besten in der Gesamtwertung.
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0: Tourfunk Live auf der neunten Etappe. Es ist eine heiße, es ist eine spannende Etappe und sie geht rein ins Finale. Holger Gersgaard.
1: Florian Lipowitz hat gerade Remco Evenepoel, seinem Co-Kapitän, Wasser und Riegel gebracht. Er ist besser auf dem Wege dahin, hat sich zurückfallen lassen an das Mannschaftsfahrzeug. Also diesbezüglich harmonieren die beiden. Es bleibt ihnen aber auch nichts weiter übrig, denn sie sind zu zweit. Kein anderer Helfer aus dieser Mannschaft mehr in diesem kleinen Hauptfeld, in dem sich die besten neun in der Gesamtwertung befinden. Und dieses Feld fährt eine reichliche Minute hinter acht Ausreißern hinterher. Da sind zwei wirklich, wirklich heiße Kandidaten auf den Etappen. Sieg dabei mit dem zweimaligen Mountainbike-Olympiasieger Thomas Pidcock aus Großbritannien und mit Mathieu van der Poel, dem Ex-Weltmeister aus den Niederlanden, der hier schon 10 Tage lang das gelbe Trikot trug, in seiner Karriere 2 Etappen gewonnen hat. Heute könnte die dritte folgen. 42 Kilometer sind es noch bis zum Ziel.
0: Bleibt unbedingt dran, weniger als eine Stunde noch, dann sind die Fahrer hier oben in Ussel und gleich machen wir mal ein ganz großes Experiment. Wir schalten hier aus Frankreich, aus dem Zentralmassiv nach Wimbledon, kurz vorm Männerfinale. Zverev gegen Sinner heute Abend, das nächste große Highlight.

0: 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Jeden Tag ab 14 Uhr sind wir für euch auf den heißen Straßen Frankreichs unterwegs. Sind noch gut 40 Kilometer bis ins Ziel, die 8 Ausreißer da vorne haben. Gut eine Minute vor dem Hauptfeld, in dem alle großen Favoriten sind. Also auch Tadej Pogacar, der vielleicht immer noch so ein bisschen schielt auf den Tagessieg heute. Und jetzt machen wir was ganz Verrücktes. Wenn ich diesen Regler hier hochziehe, dann müsst ihr mich hören in London. Moment, das geht jetzt hier gerade ein bisschen schwierig. Machen wir hier so. In London, Ina Kast. Ina, hörst du mich?
1: Ich kann dich hören, Moritz.
0: Das ist ja ganz verrückt. Also von den heißen Straßen Frankreichs sozusagen auf den heiligen Rasen von Wimbledon. Schön, dich zu hören. Ist es bei euch auch so heiß eigentlich?
1: Nee, tatsächlich ist heute nicht so heiß. Das ist eigentlich ganz angenehm. So 21 Grad, ab und zu auch so eine leichte Windböe. Mhm. Also das ist nicht so heiß wie jetzt eigentlich die ganze Woche. Wir hatten ja auch Temperaturen bei 34, 35 Grad. Heute ist es ein bisschen angenehmer.
0: Ja, das freut mich doch zu hören. Das ist ja auch gut für Alexander Zverev, der gleich gegen Jannik Sinner spielt. Was für ein Duell. Also zum ersten Mal steht er in Wimbledon im Finale. Eigentlich kein großer Rasenspieler, aber er hat jetzt dieses Selbstvertrauen mit seinem Sieg bei den French Open mitgebracht nach London und steht im Endspiel und will der erste deutsche Herr sein seit 35 Jahren, also seit Michael Stich, der dieses wichtigste Tennisturnier der Welt gewinnt. Gegen Jannik Sinner allerdings, die Nummer 1 der Welt. Wie groß sind die Chancen für Zverev?
1: Ja, wenn ich es in Zahlen benennen müsste, würde ich sagen 60% Sinner, 40% Zverev. Daran merkst du aber, da geht schon was für den Deutschen. Sinner hat zweifellos im Halbfinale gegen Novak Djokovic echt bärenstark gespielt, glatt in 3 Sätzen gewonnen. Aber Alexander Zverev hat jetzt ja auch 13 Matches in Folge bei Grand-Slam-Turnieren auch nicht mehr verloren. Und du hast gesagt, klar, mental ist der jetzt auch natürlich besser drauf durch seinen French Open-Sieg. Aber seine Spielweise ist halt auch eine andere mittlerweile. Er spielt viel druckvoller, er versucht die Bälle früher zu nehmen, er schlägt ja ohnehin extrem gut auf und das in Kombination mit diesem großen Selbstvertrauen, das er jetzt wohl zweifellos hat, führt schon dazu, dass ich sage, der hat hier absolut eine Chance im Finale gegen Jannik Sinner.
0: Ja, das klingt doch ganz gut. Hier übrigens bei der Tour heute ein italienischer oder ein deutscher Tagessieg so gut wie ausgeschlossen. Die beiden verstehen sich ja auch ganz gut eigentlich, ne? Oder? Jannik Sinner und Alexander Zverev, die kommen, glaube ich, gut miteinander klar, oder?
1: Ja, die kommen soweit gut miteinander klar, sind jetzt keine Best Buddies. Ich finde persönlich Jannik Sinner, der ist jetzt auch nicht so der spannendste Charakter, um es mal so zu sagen. Da ist Zverev als Charakter deutlich spannender, positiv wie negativ, will ich das mal sagen. Da hat man als Journalistin in all den Jahren auch schon einiges erlebt. Gerade bei den Pressekonferenzen manchmal doch ein bisschen schmallippig oder ein komischer Humor manchmal auch, den man so nicht ganz versteht. Aber gut, bei den Siegerinterviews auf dem Platz ist er ja immer Mr. Charming, kann extrem gut Englisch sprechen, kommt ja super gut auch beim Publikum an. Mal gucken, wie heute sein Siegerinterview ausfallen wird, wenn er überhaupt gewinnt.
0: Er hatte die French Open gewonnen, das ist sein erster Grand Slam-Sieg gewesen. Hat das irgendwie was verändert? Wie nimmst du ihn so jetzt wahr, seit 2 Wochen in London?
1: Meinst du jetzt uns gegenüber, uns Journalisten?
0: Ja, so, wie ist dein Eindruck von ihm? Hat das was mit ihm gemacht?
1: Also es hat auf jeden Fall was mit ihm gemacht, dass er auch selber sagt, er ist einfach lockerer, er ist freier im Kopf, er ist nicht mehr so verbissen, er weiß jetzt, er hat einen Grand-Slam-Titel und er weiß, er kann auch so ein Finale gewinnen, so ein großes. Davor hatte er 3 Niederlagen in den Grand-Slam-Finals einstecken müssen, aber so abseits des Platzes ist er immer noch derselbe, also er hat gar nicht verstanden, warum ihm gratuliert wurde, dass er hier schon ins Halbfinale und so gekommen ist. Er hat gesagt, Leute, ich will hier ins Finale, ich will das Turnier gewinnen, dann kann man mir gratulieren, aber davor war das fast schon ein bisschen Majestätsbeleidigung, wollte er nicht hören, dass das gut ist, wenn man hier ins Halbfinale kommt.
0: Okay, das ist sehr gut sogar. Ina, ich danke dir sehr, wünsche dir ganz, ganz viel Spaß und viel Erfolg. Ich glaube, viele deutsche Sportfans werden heute Abend mitfiebern. Ihr könnt natürlich auf sportschau.de den Live-Ticker verfolgen und viele Radiosender der ARD sind auch live dabei. Ina hat, glaube ich, einen vollen Zettel und wird ganz viel berichten von diesem auf dem Papier großartigen Finale.
1: Ja, einen sehr vollen.
0: Ja. Zverev gegen Sinner, das Wimbledon-Finale. Danke dir, Ina. Liebe Grüße nach London. Und wir gucken mal hier auf die Straßen. Danke und ganz kurzes Update von Holger vielleicht noch zur aktuellen Lage hier in Frankreich auf der Etappe.
2: Ja, es hat sich was verändert. Es hat sich was verändert, was wichtig ist für den Ausgang der Etappe. Die Mannschaft von Tadej Pogacar fährt nicht mehr vorn an der Spitze des Feldes. Er hat sein Team zurückbeordert. Also das Thema Etappensieg für Pogacar, glaube ich, können wir erstmal zu den Akten legen. Momentan ist es noch die Mannschaft Ineos mit Kevin Wauquelin, die da vorn an der Spitze des Feldes jetzt auftaucht. Aber der Vorsprung der Ausreißer der 8, der wächst natürlich in dem Augenblick an. Jetzt sind wir schon wieder fast bei 1,20. Also momentan schlägt das Pendel in Richtung der 8, die da vorne sind.
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1: Ja, und das UAE hier auf dieser 9. Etappe, knapp 40 Kilometer vor dem Ziel, die Nachführarbeit sehr stark reduziert hat. Immer noch einer von ihnen ist vorne. Ich glaube, es ist Tim Wellens, aber der Rest ist nach hinten beordert worden von Tadej Pogacar. Diese Zurückhaltung führt ein bisschen dazu jetzt, dass der Vorsprung der 8 Ausreißer der Gruppe da vorne mindestens stabil bleibt, sogar ein bisschen angewachsen ist auf 1 Minute und 22 Sekunden. 34,5 Kilometer sind es noch ins Ziel. Holger, was sagt dir dein Gefühl? Du bist ja nun wirklich Ewigkeiten schon dabei. War dieses taktische Manöver von UAE jetzt, sich ein bisschen zurückzuhalten, könnte das am Ende der ausschlaggebende Punkt sein, dass sie vorne durchkommen?
2: Ja, jetzt gehe ich davon aus, dass sie vorne durchkommen. Es ist noch Tobias Voss, der da an der Spitze des Feldes wirklich konsequent Tempo macht. Das ist ein Mann aus der Ineos-Mannschaft. Zeitfahrweltmeister vor 4 Jahren, also der kann das. Aber gerade, wenn es dann jetzt gleich wieder berghoch geht in Richtung der letzten Bergwertung des Tages, da ist der natürlich nicht unbedingt derjenige, der jetzt da kilometerlang das Tempo macht. Einer der Helfer von Tadej Pogacar fährt an der zweiten Stelle. Das ist Florian Vermersch, der Belgier. Und dann kommen die Helfer von Jonas Vingegaard, und Pogacar selbst ist umringt von Yates, Del Toro und Brandon McNulty dann inzwischen mitten im Felde zu finden, hinter Mats Pedersen. Was auch immer die Taktik ist der Mannschaft UAE, vielleicht hat Tadej Pogacar auch gesagt, jetzt hier bei dieser Hitze, vor dem Ruhetag, mit der vagen Aussicht auf einen Etappensieg, wie wollen wir es anstellen? Er könnte seine ganze Mannschaft natürlich einspannen und versuchen, die 1:15 gut zu machen. Das heißt aber noch längst nicht, dass er ein mögliches schnelle Finale gewinnt. Das sind ja nicht nur Mats Pedersen und natürlich auch Michael Matthews aus dem Hauptfeld. Da bleibt ja trotzdem an Mathieu van der Poel. Den wird man ja nicht mehr abhängen auf den verbleibenden Kilometern. Also das wäre eine vage Aussicht nur auf den Erfolg, und wahrscheinlich hatte deswegen gesagt, okay, lass mal die anderen Mannschaften machen, denn letztlich haben ja viele auch noch keine Etappe gewonnen, und ein Rückstand von 1:20 vor einem Etappenziel ist ja schon etwas, was machbar ist, und nichtsdestotrotz glaube ich, solange die 8 da vorne halbwegs gut zusammenarbeiten, oder aber andere Variante, dass am Berg die schnellsten und besten aus dieser Achtergruppe sich absetzen und so ein bisschen Ballast abwerfen, dann wird einer der 8 Etappensieger sein. Wer auch immer.
1: Ja, zweimal Lidl Track vorne in der Gruppe. Da wird natürlich Mats Pedersen jetzt auch einen Teufel tun, um zu sagen, wir wollen die Lücke schließen. Da vorne ist die Chance ganz gut für die deutsche Mannschaft, den Tagessieg sich zu holen. Andere Mannschaften haben es total verwachst. Jaikual Ula zum Beispiel hat nur noch Michael Matthews. Natürlich einer, der das auch kann, aber der jetzt keine Helfer mehr an seiner Seite hat. Wir haben

Gestern mit Pascal Ackermann gesprochen, der darüber gesprochen hat, wie wichtig dieser Tag heute werden könnte. Das trifft auf viele Mannschaften zu, aber Jaikoal Uda hat das, muss man sagen, offensichtlich verbockt. Vorne also 8 Fahrer aus 7 verschiedenen Mannschaften. 33 Kilometer sind es jetzt noch bis ins Ziel und der Vorsprung beträgt 1 Minute und 10 Sekunden. Die Achter vorne haben jetzt gute Chancen, durchzukommen.

0: Die Fahrer sind gerade unterwegs, 30 Kilometer vor dem Ziel, auf einer ganz, ganz langen, schnurgeraden Straße durch einen Wald. Jetzt könnte man meinen, super, das bringt ja ein bisschen Schatten, aber nein, die Sonne kommt direkt von oben und so schräg von hinten, also sie brennt voll auf den Rücken. Und die 8 Fahrer vorne gucken sie gerade so ein bisschen an. Sie haben einen Vorsprung von 1 Minute und 3 Sekunden auf das Hauptfeld, das klein geworden ist. Alle Favoriten sind drin, auch Florian Lipowitz, Remco Evenepoel, natürlich der Mann in Gelb, Tadej Pogacar, Jonas Vingegaard, der ja stellvertretend für den Slowenen das Bergtrikot trägt, war eben einmal hinten am Feld, am Wagen, um sich da ja, Wasser zu holen oder kurz zu schließen mit der sportlichen Leitung oder was auch immer. Auf jeden Fall hat er den Weg nach vorne wieder geschafft, durch die Wagenkolonne. Das Feld ist klein geworden, vielleicht so um die 30 Fahrer und vorne eben diese 8 Fahrer. Ich nenne sie nochmal namentlich, kein Deutscher ist dabei. Der Kanadier Derek G. West und Quinn Simmons aus den USA, aus der Lidl Track Mannschaft. Dann Alex Baudin, der hier lange mal das Bergtrikot getragen hat. Mathieu van der Poel, der ehemalige Weltmeister, hat auch schon das gelbe Trikot getragen bei der Tour. Sicher sollten die 8 da vorne ankommen, der Top-Favorit auf den Tagessieg. Dann Tobias Haaland Johannessen aus Norwegen, Pablo Castrillo aus Spanien, Lennart van Eveld aus Belgien und der Brite Tom Pidcock aus Leeds. Wohlauf, ich glaube viele Engländer haben, ich weiß gar nicht, ob er auch noch Fußball geguckt hat spät abends. Ich vermute fast, er hat es heimlich getan und freut sich über den Halbfinalanzug seiner Three Lions bei der Fußball-WM. Also die 8 Fahrer sind da vorne, hinten im Hauptfeld sind genau 40 Fahrer, die da drin sind. Genau ein deutscher Fahrer, nämlich Florian Lipowitz, und er hat auch nur noch einen Teamkollegen bei sich, Remco Evenepoel, der Belgier. Die beiden also ohne Helfer und das bei so einem Wetter, kein Wasserträger dabei. Florian Lipowitz musste gerade selber Wasser holen. 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Also, 28 Kilometer noch, 58 Sekunden der Vorsprung, der 8 Ausreißer da vorne. Es ist natürlich jetzt nicht üppig. Also es kann auch auf dieser Distanz noch eine Menge passieren. Aber wir gehen jetzt mal davon aus, dass der Tagessieger von da vorne kommt. Und dann wäre natürlich Mathieu van der Poel ein heißer Kandidat. Sollte sich die Lücke schließen, dann gäbe es hinten mit Mats Pedersen, dem Mann im grünen Trikot, oder Michael Matthews auch zwei bergfeste Sprinter, die auch Chancen hätten, aus dem Sprint heraus so eine Etappe zu gewinnen. Aber wir rechnen jetzt erstmal mit einem Erfolg der Ausreißergruppe, zumal die sich da ja am Ende dann auch noch gegenseitig attackieren werden. Und zwar in einer guten halben Stunde. Dann werden die Fahrer hier in Ussel sein. Übrigens zum ersten Mal die Tour, zum ersten Mal hier zu Gast in diesem kleinen Ort.
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0: Ja, wir haben euch ja versprochen, wir gehen sofort raus aus der Musik, wenn etwas passiert. Es ist jetzt nichts Grundlegendes passiert, aber uns beschleicht gerade so der Eindruck, dass die Achters da vorne verbaseln. Sie gucken sich immer näher an, sie kommen jetzt gleich an die letzte Rampe des Tages. Aber wir sind uns plötzlich nicht mehr sicher, ob der Tagessieger wirklich aus dieser Gruppe kommt, denn sie haben wahnsinnig viel Tempo rausgenommen heute. Was ist da los?
1: Ja, 30 Sekunden verloren auf jetzt 3 Kilometern und wir sind bei 36 Sekunden Abstand. Sie schieben die Verantwortung hin und her. Mathieu van der Poel hat gerade so ein bisschen den Remco Evenepoel gespielt und hat einen scharfen Blick geworfen in Richtung der Lidl-Mannschaft, weil er sagt, die sind zu zweit da vorn. Und gerade hat auch Thomas Pidcock einmal deutlich zu verstehen gegeben, ey, wir müssten alle mitarbeiten, sonst wird das hier nichts. Und die anderen verweigern aber so ein bisschen die Zusammenarbeit und denken sich, naja, Van der Poel und Pidcock sind auf dem Papier nach die Stärksten, wobei auch Quinn Simmons würde ich mit dazu zählen. Aber ich glaube, das ist bald pure Theorie bei jetzt 31 Sekunden. Und ich kann mir gut vorstellen, dass Mathieu Van der Poel jetzt die Rampe dieser Bergwertung nutzt, die gleich beginnt. Das sind jetzt 900 Meter, die ziemlich steil werden, 7,3%. In diesem Augenblick beginnt das auch, um diesen Ballast da mal abzuwerfen und dann zu versuchen, als Solist das Ziel zu erreichen. Vielleicht kommen ein, zwei mit, genau das passiert. Van der Poel geht aus dem Sattel heraus, beschleunigt und hinten hat vor allem Quinn Simmons Probleme, aber auch Pablo Castillo kommt nicht mehr mit. Die Lücke geht auf, es sind aber immerhin noch zwei, drei Fahrer, die da hinterherfahren. Das ist natürlich auch Alex Baudin, der ganz gut klettern kann, aber Van der Poel zieht das voll durch. Keine Chance auf für Thomas Pidcock da mitzukommen. Also Van der Poel alleine. Einen hat er noch an seinem Hinterrad. Tobias Holland Johannessen, der Sechste der Tour de France des vergangenen Jahres. Aber das ist eine starke Vorstellung von Mathieu Van der Poel. 500 Meter bergauf noch. 10% steil. Viele Zuschauer an dieser Stelle. Viele französische Fahnen. Und der Kameramann ist so schnell in der Kurve, dass Mathieu Van der Poel da nicht mehr hinterherkommt. Er hat einen Vorsprung von vielleicht 10 Metern auf Tobias Holland Johannessen. Und dann sind es nochmal 10 Meter auf die anderen 6. Die ganz große Lücke geht nicht auf, aber Derek G. West ist zurückgefallen. Es wird zumindest mal einmal ausgesiebt und natürlich sind es keine 31 Sekunden an dieser Stelle mehr vor dem Hauptfeld, sondern es sind wieder 41. Und jetzt kommt Thomas Pidcock in der zweiten Phase dieses Berges. Hastet er nochmal heran. Auch Tobias Holland Johannessen hat das Hinterrad von Mathieu Van der Poel erreicht. Die letzten Meter berghoch und dann könnte sich ein Ausreißer-Trio gebildet haben, das dann möglicherweise gut zusammenarbeitet. Sie haben wieder 50 Sekunden Vorsprung. 20 Sekunden hat Mathieu Van der Poel mit dieser Attacke draufgelegt, aber es gibt natürlich gar keine Chance, sich jetzt auszuruhen. Die drei müssen gemeinsame Sache machen und durchziehen, um diese Etappe unter sich dann auszumachen. Auch wenn jetzt sich möglicherweise Tobias Holland Johannessen denkt, meine Güte, im Sprint gegen Mathieu Van der Poel und gegen Tom Pidcock, warum sollte ich da Führungsarbeit übernehmen? Aber er muss es tun, um wenigstens Etappendritter zu werden.
0: Hinten macht jetzt Ineos, zwei Fahrer an der Spitze des Hauptfeldes, das Tempo, auch da könnte sich in dieser Rampe natürlich was passieren und ich finde jetzt ganz spannend die Dynamik, die daraus entstehen könnte. Jetzt ist Lidl Trek eben nicht mehr an der Spitze vertreten, sie haben aber hinten im Feld vier Fahrer, unter anderem ja auch Mats Petersen. Jetzt gäbe es natürlich die Motivation zu sagen, okay, unsere beiden da vorne haben jetzt eh keine Chance mehr auf den Tagessieg, wir machen jetzt hinten Tempo und versuchen Mats Petersen vorne ranzuführen.
1: Ja genau, also Derek G. West war schon auf dem richtigen Wege, Quinn Simmons hat zumindest für den Moment noch versucht, Anschluss zu gewinnen an die ersten drei. Da müssen wir mal schauen, denn das ist jetzt im Wesentlichen eine Abfahrt. Es gibt zwei kurze Gegensteigungen, aber ansonsten kann man kaum noch einen Unterschied machen. Also jetzt sind die echten Zeitfahrttypen gefragt. Und davon gibt's aber einige, die dann nach vorn dabei sind. Ich hatte ja schon Tobias Voss erwähnt. Rein theoretisch, obwohl ich es nicht glaube, auch Remco Evenepoel hätte natürlich eine Möglichkeit, hier in diesem Gelände irgendwas zu unternehmen. Er hat ja auch noch einen Mitarbeiter mit Florian Lipowitz. Kann mir aber nicht vorstellen, dass die beiden sich das jetzt hier vornehmen, denn die Aussicht auf Erfolg ist relativ gering. Ein Vierter kommt noch zu den dreien da vorn, nämlich Alex Baudin. Und was ist mit Thomas Pidcock? Hat er etwa defekt? Jetzt zur Unzeit? Ja. Versucht mit der Hacke da die Kette irgendwo wieder geschmeidig zu machen. Ich glaube, da ist so ein bisschen was am Schaltwerk passiert.
0: Das ist bitter.
1: Ey, das ist bitter. Oh, wow, ist der sauer. Thomas Pidcock, der super Abfahrer. Jetzt wäre seine Strecke gekommen. Er rollt ja noch, ohne zu treten. Er kann, glaube ich, gar nicht treten. Da ist irgendwas das, entweder mit dem Schaltwerk oder mit der Kette, kriege ich vielleicht den Gang nicht mehr aufgelegt und macht da trotzdem nochmal alles, was er tun kann. Ich hoffe nicht, dass die Bremse auch defekt ist. Thomas Pidcock in der Abfahrt vorn, schießen die ersten drei davon und das Feld ist dann 45 Sekunden hinter ihm. Also 22 Kilometer vor dem Ziel, ein verzweifelter Thomas Pidcock, weil jetzt in der Abfahrt macht es überhaupt keinen Sinn zu warten, zumal ja da kein Materialfahrzeug hinter ihm ist. Wir waren in dieser schmalen Bergaufpassage, da sind die weit zurück. Ich fürchte sogar für Thomas Pidcock, sie sind sogar hinter dem Hauptfeld. Jetzt hat er wieder beschleunigt, ist ein ganz kleiner Gang drin. Guck mal, wie eine Nähmaschine, muss er jetzt treten, das Schaltwerk geht nicht mehr.
0: Ja. Die Abfahrt war so schmal, also da hättest du eh nicht anhalten können, das ist natürlich hochgefährlich auch und das Teamfahrzeug kann auch nicht vorbei an irgendjemandem, dafür war die Straße zu eng. Jetzt sind sie unten auf so einer Landstraße mit zwei Spuren, da ginge das eher und Thomas Pidcock hält sich auf dem Rad und wünscht sich nichts mehr als eine Hilfe von den Teamkollegen, aber er versucht zumindest jetzt den Vorsprung und den Rückstand so klein wie möglich zu halten. Und von hinten drückt das Hauptfeld auch immer noch, es sind auch immer noch nur 52 Sekunden. Trotzdem haben wir jetzt ja vorne eine neue Situation mit Alex Boudin, Mathieu van der Poel und Tobias Haaland-Johannessen. Drei Fahrer, die, wenn sie gut harmonieren, durchaus auch in der Lage sind, diesen Vorsprung zu halten, vielleicht sogar auszubauen. Van der Poel natürlich der große Favorit, aber der hat natürlich jetzt auch noch 21,5 Kilometer vor sich, auf den er extrem viel Kraft investieren muss. Und wir sehen nochmal in Zeitlupe, wie Tom Pidcock hier, also das sind auch Sachen, die man als Hobbyradler nicht machen sollte. Ne? In der Abfahrt volle Kanne mit der rechten Hacke hinten gegen das Rad treten, um irgendwie die Kette vielleicht zu richten. Also
1: aber es hatte Erfolg.
0: Ja, er kann zumindest weitertreten, aber ich warne davor. Im Fernsehen hört man so oft die Formulierung, liebe Kinder, bitte nicht nachmachen. Und das war, glaube ich, auch genau so eine Szene.
1: Also jetzt, da er sogar trinkt, habe ich das Gefühl, dass das tatsächlich eine Selbstheilung gab. Ist ja manchmal so, dass da einfach nur was klemmt. Aber er zeigt immer noch was an. Das ist fürchterlich aufgeregt am Gestikulieren. Die Jury hat die sogenannte Barrage errichtet. Das heißt, es kommt kein Mannschaftsauto eines der vorn fahrenden Profis nach vorn. Da gibt es eine Lücke, damit es da keine Autos mit Windschatten gibt zu denen, die immer noch verfolgen. Damit ist noch nicht mal das Hauptfeld gemeint mit jetzt 51 Sekunden Rückstand, sondern das sind ja vor allem erstmal die anderen vier gemeint, die da noch unterwegs waren. Quinn Simmons hatte bis zuletzt immer noch probiert, wieder aufzuschließen, aber ich glaube, da kommt keiner mehr hin. Also wenn die vier jetzt gut zusammenarbeiten und zumindest bei Alex Boudin und Johannessen ist zumindest erstmal ein Interesse daran, eine gute Etappenplatzierung rauszuholen. Mathieu van der Poel wird dann sich, fürchte ich, im Zielgelände spätestens sich fragen lassen, ob die anderen drei dann sagen, du willst doch gewinnen, du bist der Schnellste, also mach auch das Tempo und wie er damit umgeht. Aber damit er da halbwegs entspannt ist, ist es natürlich notwendig, dass bis dahin der Vorsprung auch einigermaßen akzeptabel ist. Momentan ist er zum Hauptfeld 52 Sekunden.
0: Ja, und zu den vier Verfolgern angeblich 16 Sekunden. Das sind zumindest die Informationen, die wir hier gerade haben. In jedem Fall haben die vier da vorne sich absetzen können an dieser letzten Rampe nach der Initiative von Mathieu van der Poel. Thomas Pidcock jetzt in der zweiten Stelle und es wirkt tatsächlich so, als könnte er da wieder ganz gut mittreten. Und da hinten sieht man jetzt auf dieser langgezogenen Straße kommen, glaube ich, zwei Fahrer. Es könnte und zum einen der Belgier Lennart van Eetveld sein und dann ein Lidl-Track-Fahrer vermute ich, Quinn Simmons.
1: Quinn Simmons, so sah es aus, ja.
0: Müsste der bessere sein von beiden. Aber wie gesagt, das Tempo hinten im Hauptfeld, wenn jetzt Lidl-Track, wir haben lange keine Einstellung mehr vom Peloton gesehen, aber wenn Lidl-Track jetzt auf die Idee kommen könnte, wir versuchen es mit Mats Pedersen, ja, warum denn nicht? Ginge schon noch was. Jetzt ist ein Fahrer gleich eingefangen, Pablo Castrillo, der Spanier, der gehörte auch zu dieser achtköpfigen Gruppe, in diesem Moment geschluckt vom Hauptfeld und vor dem fahren jetzt nur noch sieben Fahrer und wie richtig vermutet, als erste beide Verfolger von diesem Quartett da vorne, von Eetveld, gemeinsam mit Quinn Simmons, 18,4 Kilometer noch und wisst ihr was, wir bleiben jetzt dran. Das ist jetzt ja so spannend hier in diesem Finale, dieser Etappe. In etwa 20 Minuten werden die Fahrer hier oben in Ussel im Ziel sein. Und es ist vieles möglich. Es ist immer noch auch möglich, dass der Tagessieger hinten aus dem Hauptfeld kommt. Es kann gut sein, dass er von den Vieren da vorne kommt. Und dann wäre, wie gesagt, Mathieu van der Poel natürlich derjenige, den wir ganz oben auf dem Zettel haben. Die Frage ist nur, was machen seine Kräfte am Ende dieser Fahrt, die er ja zu einem Großteil wahrscheinlich jetzt selber allein im Wind betätigen muss. Er dreht sich auch immer wieder um, aber da macht im Moment keiner von den anderen den großen Eindruck, als würde er viel investieren. Auch Tom Pitcock Simmons hat hier vielleicht auch noch so ein bisschen Hilfe, Schwierigkeiten mit der Technik. Quinn Simmons lässt sich jetzt zurückfallen. Also die Lidl-Taktik scheint jetzt klar zu sein. Quinn Simmons wird wissen, er hat keine Chance da vorne. Deswegen,
1: aber noch ist es die Lidl-Mannschaft nicht an der Spitze des Hauptfeldes. Noch sind es die zwei Ineos-Fahrer. Die machen das jetzt aber auch schon 10, 15 Minuten. Tobias Voss, ich hatte es gesagt, Zeitfahr-Weltmeister damals etwas überraschend geworden. Vor einem damals auch nicht gerade gut aufgelegten Remco Evenepoel, der da nicht gerade begeistert war, dass er nicht gewonnen hat, aber dann Straßenweltmeister wurde in Wollongong südlich von Sydney. Und der andere ist Kevin Vauclin. Die beiden Ineos-Fahrer da in die Verantwortung gezwungen. Ab wann bekommen sie Unterstützung? Es ist die Frage. Der Derek G. West ist jetzt schon im Feld oder an der Spitze des Feldes und er reiht sich direkt vorn ein. Und damit ist es klar, das, was du gerade, Moritz, gesagt hast, ist genau die Lidl-Taktik. Sie reihen sich jetzt an der Spitze des Hauptfeldes ein. Manchmal ist dieser Profi-Radsport schon verrückt. Bis vor 5 Minuten hat Lidl alles dafür getan, den Vorsprung der Ausreißergruppe zu vergrößern. Und 5 Minuten später tun sie alles, um den Vorsprung der Ausreißergruppe zu verkleinern.
0: Ich frage mich, was Ineos will. Also für wen fahren die? Sie haben ja, also Gudeung ist nicht dabei.
1: Nee.
0: Sie haben Filippo Ganna so als exzellenter Zeitfahrer, der sicherlich auch mal kurze Strecke mit hohem Tempo fahren kann, aber ja normal fast chancenlos ist gegen Mats Petersen beispielsweise oder auch Mathieu van der Poel.
1: Also ja, Vauclin. Aber die Etappe, die er damals gewonnen hat in Italien bei der Tour de France, als wir in Rimini das erste Etappenziel hatten, Florenz war Startort, dann ging es nach Bologna, das war ein anderes Gelände vor 2 Jahren und er war bisher auch nicht so gut drauf, aber theoretisch wäre er derjenige. Aber natürlich Filippo Ganna im Zweifel als Zeitfahrspezialist, nur dann müssen sie wirklich jetzt ganz viel unternehmen, denn der Abstand hat sich jetzt da seit der Bergwertung ja schon 8 Kilometer absolviert sind, nicht verändert, im Gegenteil, geht wieder ein bisschen hoch, aber jetzt kommt noch Quinn Simmons an die Spitze des Feldes. Nur, die zwei sind jetzt auch lange im Wind gefahren, ne? Also das ist jetzt nicht unbedingt, dass man jetzt sagt, zwei komplett frische Fahrer versuchen jetzt den Rückstand wettzumachen zu denen, mit denen sie lange Zeit gemeinsame Sache gemacht haben.
0: Guck mal, wie oft sich Tom Pidcock immer wieder umdreht vorne, das Quartett fährt da immer in abwechselnder Führung, oft Van der Poel in dem Wind, oft auch Pidcock. Und der Brite dreht sich immer wieder um. Also mein Eindruck ist schon, dass er gerne technische Hilfe in Anspruch nehmen würde. Aber die Lücke zum Hauptfeld ist zu klein, als dass da ein Teamfahrzeug reinfahren darf.
1: Ja, und das Tempo zu hoch. Ich glaube, selbst wenn jetzt ein Teamfahrzeug käme, dieser Tausch, um dann wieder Anschluss zu finden, allein gegen 3... Selbst wenn es in 15, 17 Sekunden über die Bühne ginge, das ist hochriskant, aber da müssten wir natürlich wissen, was ist mit dem Schaltwerk, wie fühlt er sich, ist es einfach so das Gefühl, ich muss 10% mehr treten, habe 10% mehr Widerstand, dann hat er natürlich auch im Etappenfinale keine Chance, dann muss er im Zweifel sagen, ich gehe das Risiko jetzt ein und muss jetzt wechseln, aber die hat er noch nicht die Chance, weil immer noch kein Auto dazwischen fahren durfte, nur wir sind jetzt fast schon wieder bei einer Minute Abstand, also die vorn, die 4 machen das echt gut, Lennart van Etveld ist jetzt der Letzte, der noch zwischen den Gruppen gefahren ist, der jetzt auch eingeholt wird und damit haben wir die Konstellation. 4 Fahrer an der Spitze mit Mathieu van der Poel, mit Thomas Pidcock, mit Tobias Holland, Johannessen und Alex Baudin und dann das von Derek G. West nicht mehr angeführte Feld, der Kanadier ist platt.
0: Ja, der lässt sich jetzt ein bisschen zurückfahren, jetzt ist wieder Ineos vorne, aber Lidl Trek noch sehr gut vertreten mit 6 Fahrern insgesamt. Nehmen wir mal Quinn Simmons raus und auch Derek E. West, die beiden lange in der Gruppe vorne waren, die haben keine Kräfte mehr. Bleiben immer noch Matthias Schielmose, Carlos Verona und Juan Ayuso, der große Meister in dieser Mannschaft, eigenwilliger Charakter. Aber wenn sie eine Chance haben wollen, Mats Petersen da vorne ranzubringen, das ist nämlich der 6. Fahrer aus der Mannschaft, der Mann im grünen Trikot, dann könnten sie jetzt mal langsam auf die Tube drücken, denn vorne machen die 4 Fahrer das wirklich gut. Sie arbeiten gut zusammen in der wechselnden Führung. Jetzt ist wieder Alex Baudin vorne, der Franzose, der hier schon das Bergtrikot getragen hat. Mathieu van der Poel an der 2. Position, dann Tom Pidcock und ganz am Ende Johannessen, der Norweger, der Einzige, der sich so ein bisschen zurückhält aus dem Quartett da vorne, um vielleicht ein bisschen Kräfte zu sparen für ein mögliches Finale dieser 4 Fahrer. Und hinten haben sich jetzt 2 Lidl-Track-Fahrer hinter Quinn Simmons angeordnet, ganz vorne. Vorne ein Fahrer von Ineos, dann 3 Fahrer von Lidl. Also genau wie wir prognostiziert haben, die deutsche Mannschaft versucht jetzt nochmal den Rückstand auf das Quartett da vorne zu verkürzen, um vielleicht doch Mats Petersen noch ins Finale zu bringen. Nur die Frage ist auch, wie viel Kraft hat der noch? Der war bei den schwierigen Anstiegen rauf auf den Sucq-Omer, das ist ein Berg der 2. Kategorie, sehr oft hinten zu finden im Feld. Der musste sich immer wieder rankämpfen. Der hat schon ordentlich gelitten unterwegs und das bei dieser großen Hitze von Temperaturen von weit über 30 Grad. Wenn ihr euch jetzt erst dazu schaltet, liebe Grüße nach Deutschland. Deutschland. Wir haben Zuhörer auch in Finnland, in Österreich, in den USA und wahrscheinlich noch in vielen anderen Ländern, die uns hier geschrieben haben. Jetzt ist das neunte Teilstück hier auf der Zielgeraden quasi. 14 Kilometer noch bis ins Ziel. Es gab lange Versuche, eine Spitzengruppe zu formen. Am Ende haben sich dann 8 Fahrer gefunden, ohne deutsche Beteiligung. Und aus diesen 8 Fahrern sind jetzt 4 geworden, denn Mathieu van der Poel hat am 4. der 4 kategorisierten Berge attackiert. 3 konnten ihm folgen und die 4 Fahrer wechseln sich jetzt in der Führung ab und halten den Vorsprung auf das Hauptfeld hinten stabil bei rund 50 Sekunden. Es ist jetzt ein bisschen kleiner geworden, weil hinten die Lidl-Mannschaft, die zwischendurch vorne mit 2 Fahrern in der Spitzengruppe war, hinten auf die Tube drückt, denn sie haben Mats Pedersen in ihren Reihen, den Mann im grünen Trikot, und sollte es hier zum Zusammenschluss kommen, ja, dann wäre Pedersen natürlich ein heißer Anwärter. Start jetzt der Favorit Mathieu van der Poel. Der ist nämlich vorne mit dabei, der ehemalige Weltmeister und auch schon Träger des gelben Trikots hier bei der Tour. Aber es sind jetzt auch nur noch 49 Sekunden, die dieses Quartett da vorne Vorsprung hat auf das Hauptfeld. Mathieu van der Poel fährt vorne weg, weit nach vorne nochmal gebeugt, wirft inzwischen einen Schatten nach links von sich. Von hinten rechts kommt die heiße, brühende Sonne. Im Schatten sind es 36 Grad, in der Sonne natürlich deutlich mehr. Und Schatten gibt es nun mal selten, auch wenn es hier ein dicht bewachsenes Waldgebiet manchmal auch ist. Wenn die Sonne von oben kommt, dann nützt ja ein Wald, ein Baum neben der Straße auch nichts. Dann ist die Straße eben doch komplett in der Sonne, oft so besprüht mit einer weißen Kalkflüssigkeit, um zu verhindern, dass die Temperatur von unten nochmal zurückgespiegelt wird. Also die Sonne nur die einzige Wärmequelle ist und nicht auch noch der heiße, schwarze Asphalt. 12,8 Kilometer noch, wieder van der Poel vorne in der Spitzengruppe als Führender. Der Mann muss hier wirklich ganz, ganz viel arbeiten. Ich habe das Gefühl, er investiert am meisten und mich beschleicht das Gefühl, dass das am Ende nicht reichen wird. Jetzt ist der Vorsprung nur noch 47 Sekunden groß. Ja, immer noch, immerhin, aber er war eben schon mal deutlich größer noch. Ich habe das Gefühl, hinten wird das Tempo größer und vorne lassen die Kräfte langsam nach.
1: Das mag sein. Andererseits, wenn man sich anschaut, es waren 51 Sekunden bei der Bergwertung und die liegt jetzt 12 Kilometer zurück und 12 Kilometer sind es noch, dann haben sie nicht mal 10 Sekunden verloren. Und 45 Sekunden sind schon eine Menge. Gestern Liam Slock hat das natürlich verloren, aber die vorn sind zu viert und hinten sind jetzt nicht 8 Sprintermannschaften in Aktion, sondern es sind wieder die Mannschaften Lidl und Ineos. Das sind die einzigen Teams, die da führen. Klar, wenn jetzt 8 Kilometer vor dem Ziel dieses Quartett auf 30 Sekunden Nähe ist, dann möglicherweise erkennen noch andere Mannschaften ihre Chance. Aber wer soll es sein? Weil letztlich, wenn es hier einen Sprint gibt, dieser kleinen Gruppe, Mats Pedersen ist der klare Favorit. Michael Matthews ist dann derjenige, der ihm vielleicht Paroli bieten kann. Nur Matthews hat keinen Helfer. Das heißt, der wird auf jeden Fall einfach sich nur anschauen müssen, was die anderen machen. Er kann ja nicht selber mit in die Führung gehen. Und die Top-Favoriten werden ihre Helfer schonen. Also die Mannschaft Wismar, auch das Red Bull-Team und natürlich auch die Crew um Tadej Pogacar, die halten sich da tunlichst raus. Und je näher wir dem Ziel kommen, desto größer wird die Wahrscheinlichkeit, dass doch einer der 4 vorn gewinnt. Und ich erinnere nochmal an die große Solofahrt, hätte ich fast gesagt, aber es waren ja 2, mit Rickard, als voriges Jahr Mathieu van der Poel auf der Flucht war, welche Probleme da ein großes Feld hatte, Mathieu van der Poel nach 170 Kilometern wieder einzuholen. 11 Kilometer noch, es gibt ein bisschen Diskussionen oder zumindest Absprachebedarf beim Team Lidl. Mats Pedersen ist da auch einmal nach vorne gekommen, um nochmal zu sagen, wie es jetzt weiterlaufen soll. Für mich, jetzt sind schon wieder 2 Kilometer von der Uhr und es sind immer noch 47 Sekunden, würde ich jetzt sagen, da vorne einer der 4 gewinnt. Ausnahme, die machen Dummheiten.
0: Ja, ich halte noch dagegen. Ich glaube, das wird hinten noch, jetzt guck mal, sind es eine Sekunde schon weniger, 45 Sekunden. Ja, tatsächlich hat ja eben da hinten Mats Pedersen also auch gestikuliert gegenüber seinen Teamkollegen. Die sind jetzt alle vorne im ersten Drittel des Hauptfeldes zu finden. Also die haben den Ernst der Lage oder die Chance, die sie hier wittern können, vielleicht schon erkannt. Ich sehe auch 2 Fahrer von Tudor vorne. Weiß nicht genau wer, aber mit Marco Haller hätten sie natürlich im Zweifel auch jemanden, der das noch ganz gut kann. Muss mal gucken, ob er überhaupt noch dabei ist. Marco Haller, nee. Marc Hirschi aber ist aus der Tudor-Mannschaft noch dabei. Ja, jetzt nicht der geborene Sprinter, aber natürlich auch einer, der mal schnell Tempo bolzen kann ein bisschen. Vorne jetzt muss Mathieu van der Poel zusehen, dass er die Lücke so ein bisschen schließt. 10 Kilometer sind es noch. Ihr hört hier vielleicht im Hintergrund dieses Tröten. Wenn die ersten Fahrer die 10-Kilometer-Marke erreicht haben, dann gibt es immer so ein akustisches Signal im Ziel. 3-mal eine laute Hupe und jetzt nehmen sie vorne mein Eindruck, vielleicht so ein bisschen Tempo raus? Nee, aber
1: geht ein bisschen wieder den letzten Gegenhang sozusagen ganz, ganz leicht nochmal nach L'Empereur, heißt das hier. Geht nochmal ganz leicht sanft nach oben, bevor es dann sanft nochmal 50 Höhenmeter nach unten geht. in die Schlussphase dieser heutigen Etappe. Kommt wieder der Zeitpunkt, wo wir alle, die nicht im Stream hören, sondern was um das lineare Radio sich dreht, informieren, was mit der Schlussphase ist. Es ist doch deutlich schneller geworden, als ich das gedacht hatte. Deswegen wird es die heutige Reportage der Schlussphase um 17.23 Uhr geben. 17.23 Uhr geht das bereits los. Also da driften wir dann so langsam drauf zu. 9 Kilometer sind es noch bis zum Ziel. Und die Lidl-Mannschaft ist es nach wie vor in Verbindung mit Ineos. Aber die machen das jetzt alle schon so lange. Zu zweit sind sie noch an der Spitze. Einer von Ineos, einer von Lidl. Und dahinter ist es dann Jonas Vingegaard mit einem Helfer. Die werden nichts tun. Also kann ich mir nicht vorstellen, warum sollten sie. Die halten sich einfach da vorne auf, um aus dem vielleicht möglichen Sturzgeschehen da rauszukommen. Oder schlicht und ergreifend, um die Position zu wahren und dann entspannt hineinzugehen in die Schlussphase dieser heutigen Etappe. 8 Kilometer nur noch bis zum Ziel, 8,5 genau, Linkskurve, viele Zuschauer. Das ist nicht anders zu erwarten gewesen. Natürlich hier heute möglicherweise nicht ganz so viele, als wenn es nur 25 Grad gewesen wären. Aber trotz allem, auch gerade hier im Zielgebiet, wird es gleich eine große Kulisse geben für das Finale, für einen möglichen Vierersprint mit dem klaren Favoriten Mathieu van der Poel.
0: Ja, normalerweise schon, aber der ist möglicherweise natürlich auch platt. Es gibt es noch 8 Kilometer für die vier da vorne. Die nächsten 2 gehen leicht bergauf, dann folgen 5, die vor allem bergab gehen. Und der letzte geht nochmal so leicht bergan. Keine große Gefahr. Und mir ist das ein Rätsel, was Lidl Track da macht. Ich meine, die haben jetzt wirklich 6 Fahrer in der Gruppe. Ist leicht gesagt, klar, wir haben 37, 38 Grad. Vielleicht sind die auch total fertig. Aber Mats Pedersen ist der einzige von den Vorderen in der Punktewertung, der in diesem Hauptfeld fährt. Der könnte heute einen richtigen Satz machen, sich richtig absetzen, den Vorsprung auf 100 Punkte ausbauen. Sollte er da vorne reinfahren. Was, gibt es 70 Punkte heute?
1: Nee, heute gibt es weniger.
0: Ist keine reine, keine flache Etappe. Aber auf jeden Fall könnte er mit einem Etappensieg heute nochmal richtig 30, Boden gut machen.
1: 30 gibt es für den Etappensieger.
0: Dann
1: 30.
0: Hätte er 60 Punkte Vorsprung. Aber offensichtlich fehlen da die Kräfte. Der Vorsprung jetzt eher wieder ein Tick größer geworden. 51 für die Fahrer da hinten. Und
1: so, nochmal der Hinweis und, auf die Schlussphase der Etappe.
0: Um 23 fängt er an für alle anderen. Also 53 Sekunden waren es gerade, jetzt sind 47. Springt natürlich immer so ein bisschen hin und her. Das ist der GPS-Tracker, der da vielleicht nicht immer ganz zuverlässig ist. Kann auch passieren, das ist klar. Aber ungefähr bleibt der Vorsprung da vorne gleich. Die vier machen das jetzt gut, haben nur noch 7 Kilometer bis ins Ziel. Nochmal die Namen, durchaus prominent besetzt, dieses Quartett. Mathieu van der Poel, der große Favorit, Tom Pidcock, Olympiasieger Mountainbike, Tobias Johannessen, vergangenes Jahr 6. in der Gesamtwertung bei der Tour de France und Alex Baudin, auch ein alter Bekannter dieser Tour aus der EF-Mannschaft. Der hat nämlich schon einmal das Bergtrikot getragen und ist deswegen so ein bisschen ins Rampenlicht gekommen. Und die vier wechseln sich da gut ab, halten den Vorsprung bei 48 Sekunden und es sind jetzt nur noch 6,9 Kilometer. Gut 7 also für das Hauptfeld da hinten, in dem Lidl Track jetzt einen Helfer verliert. Quinn Simmons, der war lange Teil der achtköpfigen Ausreißergruppe, ist jetzt völlig fertig hinten rausgefallen. Und ganz vorne jetzt noch ein Helfer, der da Tempo macht von Lidl Track. Die anderen halten sich zurück. Es ist mir ein Rätsel, habe ich euch aber auch schon gesagt. Holger, fasst uns nochmal ganz kurz zusammen, wie das Renngeschehen ist, so kurz vor dem Ziel.
1: 4 Kandidaten nur noch für den Etappensieg. Es sieht alles so aus, als würde ein Quartett das Rennen unter sich ausmachen. Die entscheidende Attacke kam von Mathieu van der Poel an der letzten Bergwertung. 8 Fahrer waren zu diesem Zeitpunkt noch vorn. Er hat diese Gruppe halbiert und er ist von der reinen Sprintstärke her betrachtet der klare Favorit für den Etappensieg. Aber natürlich wird auch noch taktiert werden. Und natürlich hat Mathieu van der Poel bei seinen Attacken auch Kräfte gelassen. Aber der 31-Jährige hat natürlich auch einiges an Fortune besessen, dass er mit da vorne dabei sein kann, aber noch mehr an Klasse. Und diese Klasse kann er natürlich auch noch auf die letzten 6 Kilometer bringen. Er, der insgesamt in seiner Karriere 3-mal Paris-Roubaix gewonnen hat, der 8-mal Cross-Weltmeister geworden ist, der 10 Tage lang das gelbe Trikot der Tour de France getragen hat und bislang 2 Etappen gewonnen hat, voriges Jahr beispielsweise in Boulogne-sur-Mer. Aber hinten ist es die Mannschaft von Mats Pedersen, die immer noch auch versucht, Tempo zu machen. Der Däne wäre, wenn das Feld noch herankäme, bei 6 Kilometern sind es 40 Sekunden Abstand, natürlich derjenige, der Mathieu van der Poel da mehr als nur herausfordern könnte, aber 40 Sekunden bei 6 Kilometern, da müssen vorn die vier schon wirklich Dummheiten machen, also sich anfangen anzugucken, zu taktieren, die gesamte Verantwortung auf Mathieu van der Poel zu schieben, das wäre natürlich irgendwo logisch. Die beiden anderen oder die drei anderen da vorne sind Tobias Holland, Johannessen aus Norwegen, sind Alex Baudin aus Frankreich und Thomas Pidcock aus Großbritannien.
0: Und jetzt sind es noch 5 Kilometer, ein bisschen mehr für die vier da vorne. Vorsprung wird jetzt ein bisschen kleiner, 39 Sekunden nur noch. Holger wird gleich nochmal eine Ansage machen für die Kollegen bei den Radiosendern in Deutschland, bei der ARD. Ab 17.23 Uhr, glaube ich, hast du gesagt, machst
1: 17.
0: du die
1: Schluss. 17.23 Uhr geht
0: genau,
1: es los, ja.
0: 17.23 Uhr, die Zielreportage für alle Sender in der ARD, die sich einklinken wollen. Und es wird eine packende, eine sehr, sehr spannende. Reicht der Vorsprung für die vier da vorne? 4,9 Kilometer sind es noch, 37 Sekunden. Und immer wieder Mathieu van der Poel von vorne, der weiß, sie können sich jetzt auch nicht erlauben, Tempo rauszunehmen. Angucken geht nicht, dafür ist der Vorsprung zu klein. 36 Sekunden, wir sind gleich bei der halben Minute nur noch. Und dann wird es wirklich nochmal interessant. Das Hauptfeld ist jetzt noch einen Kreisverkehr sozusagen von den vier da vorne entfernt. Sie müssten sie bald sehen und dann wird es wirklich nochmal eng. 4,5 Kilometer noch, 37 Sekunden. Jetzt ist mal Tom Pidcock vorne in der Führungsarbeit. Mein Eindruck ist, dass Johannessen sich so insgesamt am wenigsten an dieser Führungsarbeit beteiligt. Jetzt ist das Hauptfeld auch 5 Kilometer vor dem Ziel an diesem Kreisverkehr. Alle fahren sie rechts rum, das ist der viel kürzere Weg und es ist langgezogen und vorne nur einer von Needle Track. Warum nicht mehr? Warum wollen die jetzt hier heute ihre Kräfte schonen? Sie können doch morgen Pause machen, aber möglicherweise wollen sie sich schonen für Juan Ayuso. Schelmose natürlich ein wichtiger Helfer für den Spanier, für das Hochgebirge, was dann nächste Woche kommt, aber wie gesagt, Carlos Verona als einziger da vorne, das reicht nicht, um den Vorsprung kleiner werden zu lassen von den vier da vorne. Im Gegenteil, der wird jetzt wieder eher ein bisschen größer, 39 Sekunden schon wieder.
1: Ja, 3,8 Kilometer vor dem Ziel. Es ist jetzt nur der Punkt, wo man sagen kann, was machen die anderen drei? Sagen sie, Mathieu van der Poel ist der Stärkste, der soll jetzt bitteschön auch noch fahren. Wenn der Niederländer das dann nicht tut, das könnte zu einer Art Stillstand kommen, aber gerade ist Thomas Pidcock wieder in die Führung hineingewechselt und das ist natürlich dann ein gutes Signal für diese vier. Jetzt kommt Kofidis noch helfen an der Spitze des Feldes zum ersten Mal seit geraumer Zeit. Ich denke, es ist zu spät. 40 Sekunden für 3 Kilometer. Bei normaler Geschwindigkeit, die vorn fahren Tempo 60, die hinten können nun mal nicht 80 fahren, ist es nicht mehr aufholbar. Es geht nur noch, wenn die vier jetzt wirklich anfangen, dramatisch zu taktieren. Aber Pidcock und Van der Poel sind eigentlich viel zu erfahren für solche Spielchen.
0: 3 Kilometer noch, 37 Sekunden. Es geht
1: so
0: nochmal ein bisschen bergab. Und dann geht es auf dem letzten Kilometer leicht bergauf. Auch das ist etwas, was Van der Poel exzellent kann. Die Frage ist immer halt, wie viel Kraft hat er noch? Achtung, ich habe den Eindruck, dass Alex Baudin hinten am Ende dieser Vier auf den Sattel geht. Ich dachte gerade, er will versuchen zu attackieren. Hat er vielleicht ein kleines Sprinterloch gelassen, aber das war nur ein kurzer Eindruck. Er ist ganz normal dran. Tom Pidcock lässt sich jetzt rausfallen und reiht sich wieder hinten ein. Ganz vorne jetzt Johannessen und dann wieder Mathieu van der Poel in der Führungsarbeit. Ja, wie gesagt, Johannessen, der macht immer ein bisschen weniger als alle anderen. Das ist jetzt für mich auffällig. Der hält sich hier wirklich eher zurück und Mathieu van der Poel ganz offensichtlich derjenige, der am meisten vorne im Wind ist. Jetzt aber wieder Alex Baudin. 2,5 Kilometer noch. 34 Sekunden. Wenn jetzt hinten das Tempo nochmal richtig rasant erhöht wird und es auf den letzten 1500 Metern vielleicht schon so eine Art Sprint gibt, dann könnte es hier nochmal eng werden, aber es wird wahrscheinlich, können wir sagen, reichen für die vier Fahrer da vorne. Wir halten nochmal tief durch Luft und hören Holger zu. Holger sitzt neben mir und ist da für die Radiosender der ARD und wird uns jetzt dieses packende Finale schildern für alle Sender und für euch hier bei Tourfunk Live.
1: Es ist eine der heißesten Etappen in der Tour de France-Geschichte. Dort, wo die Etappe am Mittag begann, im Brive de la Gaillarde, sind es jetzt knapp 40 Grad, 39 und im Ziel in Ussel auch um die 35 Grad. Und gewinnt diese Etappe nun ausgerechnet einer, der seine größten Erfolge mit im absoluten Winter feiert, als Cross-Weltmeister 8-mal, als Spezialist für die Frühjahrsklassiker, wenn es doch sehr unwirtlich noch ist im Norden Europas. Mathieu van der Poel, der Niederländer, ist der Favorit für das anstehende Finale. Er ist gemeinsam mit 3 Begleitern und 30 Sekunden Vorsprung auf dem Weg in Richtung Ziellinie. Es sind noch etwa 1300 Meter zurückzulegen und dieser Vorsprung würde reichen, wenn die vier jetzt nicht anfangen, gegeneinander zu taktieren. Mathieu van der Poel geht in die führende Position. An seiner Seite, schräg versetzt, fährt der zweimalige Mountainbike-Olympiasieger Thomas Pidcock aus Großbritannien, der ein paar Probleme mit dem Material hatte. Ich glaube, er kann nicht mehr so optimal schalten. Das könnte ein Nachteil sein für den anstehenden Sprint. Der dritte in der Reihe ist der sechste der Tour de France des vergangenen Jahres. Tobias Haaland Johannessen aus Norwegen ist aber nicht so sprintstark und liegt in der aktuellen Gesamtwertung auch schon etwas zurück. Und der vierte ist Alex Baudin aus Frankreich, der am Beginn der Tour de France mal das Bergtrikot hatte. 20 Sekunden haben sie noch Vorsprung. Die letzten 800 Meter beginnen. Sie müssen durchziehen und sie übergeben die Verantwortung direkt an Mathieu van der Poel. Nimmt der Niederländer jetzt noch mal raus. Er schaut sich immer wieder um. Zwei Etappen hat er gewonnen in seiner Karriere. Das waren jeweils Bergaufsprints nach Boulogne-sur-Mer und an der Mühe de Bretagne. Schaut sich noch mal über die rechte Schulter um. Was machen die anderen? Er wird nah an der Bande fahren links. Dann kann er nicht überrascht werden. Dann kann keiner von links attackieren. Sie müssen dann rechts an ihm vorbei. Das ist die Taktik. Es geht noch mal leicht nach oben. Jetzt wechselt er doch noch mal die Straßenseite. Zieht nach drüben. Hat sich immer wieder umgeschaut. Das Feld ist eigentlich ausreichend weit zurück. Zumal es nur noch 300 Meter sind bis zum Ziel. Wann zieht er den Sprint an? 350 Meter sind es noch. Jetzt müssen sie langsam loslegen. Aber Van der Poel hat die gesamte Erfahrung und er hat alles im Blick. Jetzt fährt er wieder an der Bande. Aber auf der rechten Seite. Da kann rechts keiner an ihm vorbei. Das hat er gemacht, weil jetzt eine Rechtskurve ansteht. Das Feld mag heransprinten und jetzt sprintet Tobias Haaland Johannessen als erster los. Baudin ist schon geschlagen. Pidcock kommt auch nicht hinterher, aber Van der Poel kontert das aus. Mathieu van der Poel an der führenden Position. Der Norweger ist noch hinter ihm, aber das reicht für Mathieu van der Poel. Der Niederländer jubelt schon, breitet die Arme aus, gewinnt die Etappe durchs Zentralmassiv, pocht sich auf die Brust. Das hat er ganz stark gemacht und in diesem Augenblick kommt das Feld an und da kommt dann auch Mats Pedersen, da kommt der Gelbe, da kommt Tadej Pogacar und auch Florian Lipowitz ist in dieser Gruppe dabei. Bis auf 10 Sekunden sind sie herangekommen, aber er hatte alles im Griff. Er war der Stärkste an diesem Tag und im Finale hatte er Coolness, Cleverness und er ist einer der größten Radsportler dieser Jahre. Ohne jeden Zweifel Mathieu van der Poel und platt übrigens ist er auch nach dieser Etappe und jetzt bekommt er die gerechte Belohnung, den ersten Kuss seiner Lebensgefährtin im Zielauslauf. Mathieu van der Poel ist der Sieger in Ussel.
0: Die übrigens schwanger ist und das haben sie kurz vor der Tour veröffentlicht, aber was für eine großartige Meisterleistung von Mathieu van der Poel. Taktisch perfekt, super Timing, super Geschwindigkeit am Ende, ein hochverdienter Sieg für die Niederländer, der erste für diese Alpecin-Mannschaft, Jasper Philipsen im Sprint, im Massensprint momentan nicht so stark, aber jetzt haben sie ihren Etappensieg und über den werden wir natürlich reden heute Abend. Im Tourfunk, den gibt's jeden Tag nach jeder Etappe hier, den Podcast der Sportschau bei ARD Sounds auf sportschau.de und da, wo es sonst noch Podcasts gibt. Mathieu van der Poel, also der große Sieger des Tages. Alle Trikots bleiben auf den jeweiligen Schultern. Mats Pedersen hat die Führung im grünen Trikot sogar ein bisschen ausgebaut, kriegt noch ein paar Punkte, ist hier, glaube ich, Sechster geworden auf dieser Etappe. Und Florian Lipowitz zeigt gleich mit allen anderen Favoriten im Ziel. Also, bis morgen, nein, bis morgen nicht. Morgen ist Ruhetag. Übermorgen wieder der Livestream ab 14 Uhr von der 10. Etappe. Heute Abend und auch morgen aber ein Tourfunk-Podcast, den Podcast der Sportschau. Bis gleich.
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1: So, ich verweise nochmal auf 17:30.
3: Da kommt der und er schafft es. Pogacar ist oben, hat den Galibier bezwungen. Und jetzt Florian Lipowitz, da kommt schon. Und Sturz von Tadej Pogacar. Und erbarmungslos tickt die Zeit. Sie kommen zu spät, es gibt einen Ausreißererfolg. Es ist nicht zu fassen.
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